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1: Ich bin Diana Kramer. Titelverteidiger Argentinien steht erneut im Endspiel der Fußball-WM. Die Südamerikaner um Superstar Lionel Messi bezwangen im Halbfinale England mit 2:1. Argentinien trifft damit am Sonntag im Kampf um den 4. WM-Titel auf Europameister Spanien. Die Koalition hat Tritt gefasst. Das war die zentrale Botschaft des Bundeskanzlers bei seiner Sommerpressekonferenz in Berlin. Der Frage nach Fehlern wich Friedrich Merz dabei aus. Nach Protest der SPD gegen Einschnitte beim Unterhaltsvorschuss für Alleinerziehende zeigte sich der Kanzler zumindest gesprächsbereit.
2: Es ist ein Schlag ins Gesicht für Alleinerziehende.

0: Was wolltest du denn so als Kind werden, Sascha?
1: Bankendirektor.
0: Bankendirektor.
1: Ich habe zu meiner Mutter gesagt, ich will später viel Geld haben. Da hat sie gesagt, ja, dann versuch's doch mal mit Bankendirektor.
0: Du warst also früher schon eher praktisch materiell veranlagt.
1: Ja, heute nicht mehr so, aber ja. Also das ist ja wohl eine Frechheit. Was wolltest du denn werden?
0: Was für cool. Ich wollte Rettungsschwimmerin werden und dann David Hasselhoff heiraten.
1: Dann doch lieber Bankendirektor.
0: So. Sascha Fassbender und ich reden über das Thema, weil viele Kiddies antworten auf die Frage, was willst du denn später mal werden? Ja, auch mit Astronaut.
1: Ja.
0: Und das könnt ihr jetzt haben.
1: Ja, genau, ja. Es gibt das Programm Astronaut for a Day. Dafür können sich Jugendliche bewerben. 30 Stück werden dann ausgewählt und können dann nächstes Jahr so ein bisschen in den Beruf reinschnuppern. Aber ganz praktisch. Dann kannst du schauen, wie das so ist, ein Astronaut zu sein. Bewerben können sich 15- bis 18-Jährige und zwar ab Herbst mit einem Bewerbungsvideo. Organisiert wird das Programm von der Deutschen Raumfahrtagentur im Deutschen Zentrum für Luft- und Raumfahrt. Und wer ausgewählt wird, darf auch einen Parabelflug machen.
0: Das ist geil.
1: Ja, absolut. Aber es ist auch krass, bei einem solchen Flug steigt ein Flugzeug ganz, ganz, ganz steil nach oben und geht anschließend so in so einen ganz steilen Sinkflug. Und während dieses Flugmanövers herrscht im Inneren für rund 20 Sekunden Schwerelosigkeit, eben wie auf so einer Raumstation ISS.
0: Das klingt aber so geil.
1: Voll.
0: Und die Jugendlichen lernen auch echte Astronauten dann kennen, ne?
1: Ja, genau. Die beiden ESA-Astronauten Matthias Maurer und Alexander Gerst sind bei dem Parabelflug auch dabei.
0: Allerdings müssen die Bewerberinnen und Bewerber ein Auswahlprogramm durchlaufen.
1: Ja, ganz genau dem ähnlich, was auch die echten Astronauten durchlaufen. Das heißt, es wird ein Gesundheitstest stattfinden, ein Fitnesstest. Es werden auch Interviews geführt und Allgemeinwissen ist auch wichtig.
0: Da wärst du ja schon mal raus. Nein, aber jetzt mal Spaß beiseite. Also ich finde das großartig und ich bin voll sauer. Warum geht das nur bis 18? Ich will da auch mitmachen, Mann.
1: Ja, du bist ja 50 Jahre zu alt.
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0: Das Wetter.
1: Kein Regen, dazu wenige Wolken und kühl, 17 bis 13 Grad, so sieht es gerade aus. Tagsüber dann bis 33 Grad, dazu viel Sonne, nur ganz vereinzelt sind Hitzegewitter möglich. Und am Freitag wird es dann wechselhaft. Einige Wolken sind dabei, ab und an aber auch Schauer und Gewitter, bis 29 Grad.
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2: A46 Wuppertal-Heinsberg zwischen Düsseldorf-Bilk und Neuss-Üdesheim 1 Kilometer Stau. Und A57 Krefeld-Köln zwischen Dormagen und Köln-Worringen 1 Kilometer stockender Verkehr. Wir wünschen allen unterwegs gute Fahrt.
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1: Guten Morgen, wir starten gemeinsam in dem noch frühen... Was haben wir... Donnerstag. Das ist es auch einfach noch sehr früh für mich. Ich muss einfach mehr Kaffee trinken. Hervorragend. Ich höre auf zu reden. Es ist wirklich, ich muss erstmal wach werden. Und ihr hört derweil Sean Paul mit She Doesn't Mind.

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0: Das ist mal ein teures Dekostück. Habt ihr das mitbekommen? Bei einer Auktion in New York ist das Skelett eines Tyrannosaurus Rex für einen Rekordpreis von umgerechnet 43,8 Millionen Euro versteigert worden. Das Skelett hat den Spitznamen Gus. Es ist 11,6 Meter lang und damit eines der größten je entdeckten und eines der am besten erhaltenen T-Rex-Skelette der Welt. Gus wurde 2021 auf einer Rinderfarm in den USA entdeckt. Das Tier lebte vor etwa 72 bis 66 Millionen Jahren, also schon sehr, sehr lange her. So, dann hast du das also jetzt ersteigert. Und was machst du dann mit diesem 11 Meter Monster für 50 Millionen fast? Im Haus fällt das ja schon auf, ne?
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1: Ich bin Diana Kramer. Titelverteidiger Argentinien steht erneut im Endspiel der Fußball-WM. Die Südamerikaner bezwangen im Halbfinale England mit 2:1 und treffen am Sonntag im Kampf um den 4. WM-Titel auf Europameister Spanien. Für England, um den deutschen Trainer Thomas Tuchel, ist der Traum geplatzt.
2: 30 Years of Hurt heißt es im Fußball-Gassenhauer Three Lions Football's Coming Home. Aus den 30 Jahren der Schmerzen sind 60 Jahre geworden und die Engländer müssen weiter auf den ersten Titel seit 1966 warten. Dabei war England zunächst in Führung gegangen, doch nach dem Tor von Anthony Gordon zog sich die Mannschaft immer weiter zurück. Argentinien übernahm die Kontrolle und drehte das Spiel in den Schlussminuten. Thomas Tuchel, dessen defensive Spielweise für Verwunderung sorgte, gab sich nach dem Spiel selbstkritisch und sagte, er übernehme die Verantwortung für die Niederlage. Aus London, Philipp Detlefs.
1: Bundeskanzler Friedrich Merz sieht die schwarz-rote Koalition vor der Sommerpause auf Kurs. Bei seiner traditionellen Sommerpressekonferenz zog er eine weitgehend positive Bilanz der Regierungsarbeit.
3: Die Bundesregierung hat ihren Rhythmus gefunden, trotz mancher Kritik. Wir haben geliefert und wir haben die Dimension der Aufgaben, die vor uns stehen, erkannt. Ich bin und bleibe zuversichtlich, dass es uns gelingt, in den drei Ländern, vor allen Dingen in Sachsen-Anhalt und in Mecklenburg-Vorpommern, zu verhindern, dass es hier eine Mehrheit der AfD nach Mandaten in den jeweiligen Landesparlamenten gibt.
1: Merz räumte auch ein, dass man trotz vieler angestoßener Reformen aber noch nicht dastehe, wo er Deutschland gern sehen wolle. Beim Heizungstausch haben Wärmepumpen fossile Heizkessel überholt. Im vergangenen Jahr waren die Geräte in deutschen Wohngebäuden erstmals die am häufigsten eingebaute Heizungsart, zeigt eine Auswertung des IW. Im Zuge von Modernisierungen tauschten im vergangenen Jahr 3,4% der Eigentümerhaushalte ihre Heizung aus, knapp 2% ließen eine Wärmepumpe einbauen. Das russische Militär hat die ukrainische Hauptstadt Kiew in der Nacht ein weiteres Mal mit ballistischen Raketen angegriffen. Wie Bürgermeister Vitali Klitschko bei Telegram mitteilte, gab es Einschläge in zwei Stadtteilen. In einem Lager und einem unbewohnten Haus seien Brände ausgebrochen. Nach Angaben der ukrainischen Luftwaffe feuerte das russische Militär in zwei Wellen mindestens 8 Raketen auf Kiew und Umgebung ab.
0: Das Wetter.
4: Der Tag heute bringt wieder viel Sonne und bis zu 32 Grad. Und ab dem Nachmittag könnte es dann örtlich aber auch lokale Hitzegewitter geben.
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5: A40 Dortmund-Essen zwischen Dortmund-Hombruch und Dortmund-Barob. 1 Kilometer Stau und A57 Krefeld-Köln zwischen Dormagen und Köln-Worringen. 1 Kilometer stockender Verkehr. Wir wünschen allen unterwegs gute Fahrt.
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4: Hallo zusammen. Eine schöne Nacht mit uns. Ich bin Johanna Tänzer und hey, nachts hat man ja manchmal auch Zeit, einfach über die richtig deepen Sachen nachzudenken, ne? Sowas wie Queen hier zum Beispiel machen. Who wants to live forever? Wer will schon ewig leben? Ja, denkt mal drüber nach.

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0: Das Wetter.
1: Ja, der Donnerstag wird wieder richtig schön. Wir kriegen Sommer pur mit bis zu 32 Grad. Es bleibt trocken, viel Sonne und ab dem Nachmittag kann es dann örtlich auch mal gewittern.
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2: Hier die aktuelle Verkehrslage. A52 Gelsenkirchen-Marl zwischen Marl-Hamm und Kreuz Marl-Nord. 1 Kilometer Stau. Weiterhin auf der A57 Krefeld-Köln zwischen Dormagen und Köln-Worringen. 1 Kilometer stockender Verkehr. Und zusätzlich auf der A59 Bonn-Köln zwischen Köln-Wahn und Flughafen Köln-Bonn. Dichter Verkehr, 5 Minuten längere Fahrzeit. Wir wünschen allen unterwegs gute Fahrt.
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1: Hallo, hallo. Eine gute Nacht mit uns. Johanna Tänzer ist hier. Haltet durch. Ja, und Kelly Clarkson, die weise Frau, die liefert uns das Motto für alle, die gerade in der Nachtschicht sind. Was dich nicht umbringt, macht dich stärker. Stronger. What doesn't kill you. Kelly Clarkson. Jetzt für euch. Guten Morgen zusammen. 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
1: Ich bin Diana Kramer. Das Finale der Fußball-WM ist perfekt. Titelverteidiger Argentinien um Superstar Lionel Messi hat im Halbfinale England mit 2:1 besiegt. Die Argentinier treffen im Endspiel am Sonntag auf Europameister Spanien.
2: Mit einer unglaublichen Energieleistung dreht Argentinien dieses Halbfinale, in dem Anthony Gordon nach 55 Minuten zunächst Thomas Tuchels Engländer in Führung bringt. Aber danach spielt fast nur noch der Weltmeister, der England phasenweise im eigenen Strafraum einschnürt, sich Chance auf Chance erspielt und am Ende verdient siegt. Enzo Fernandes macht in der 85. Minute den Ausgleich, Lautaro Martinez in der 2. Minute der Nachspielzeit den Siegtreffer, jeweils auf Vorlage von Messi. Dem winkt jetzt am Sonntag sein 2. WM-Titel. Thomas Thonfeld, Sportredaktion.
1: Die Kritik der SPD an den Plänen von Familienministerin Karin Prien, den Unterhaltsvorschuss für Alleinerziehende zu kürzen, reißt nicht ab. Mecklenburg-Vorpommerns Ministerpräsidentin Manuela Schwesig kritisiert neben Prien auch Bundeskanzler Merz. Beide hätten die Lebenssituation von Alleinerziehenden und ihren Kindern nicht verstanden, sagte Schwesig dem Spiegel. Viele wären trotz Arbeit auf den Unterhaltsvorschuss angewiesen. Diesen übernimmt der Staat bisher bis zum 18. Geburtstag des Kindes, wenn der Partner keinen Unterhalt zahlt. Laut Familienministerin soll das künftig nur noch bis zum 16. Geburtstag gelten. Kanzler Merz hatte das mit Blick auf gestiegene Ausgaben verteidigt. Schwesig spricht von Sparmaßnahmen zulasten der Kinder. Die Bundesregierung hat weitere Schritte zum Abbau der Bürokratie beschlossen. Das Kabinett einigte sich unter anderem darauf, Dokumentationspflichten für Firmen abzuschaffen.
3: Rund 600 Millionen Euro jährlich will die Bundesregierung einsparen, indem bürokratische Verpflichtungen für Bürger und Firmen abgeschafft werden. Beispielsweise sollen sich Halter von E-Autos künftig nicht mehr um eine grüne Umweltplakette kümmern müssen. Der Pflichttermin beim Jobcenter soll auch digital per Videoschalte möglich sein. Auch elektronische Arztüberweisungen sind geplant. Tanja Wagner, Nachrichtenredaktion.
1: In Trier ist ein Student bei einem Angriff auf offener Straße getötet worden. Der 22-Jährige war laut Polizei von einem Gleichaltrigen mit einem Messer angegriffen worden. Der Tatverdächtige, ein Afghane, konnte festgenommen werden. Die Ermittlungen laufen.
4: Das Wetter.
5: Das ist schnell erzählt, das wird wieder ein richtig schöner Tag heute. Wir kriegen viel Sonne, kaum Wölkchen und bis zu 32 Grad.
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6: Hier die aktuelle Verkehrslage. A31 Oberhausen-Gronau zwischen Schermbeck und Borken, 2 Kilometer Stau. Weiterhin auf der A40 Dortmund-Essen zwischen Dortmund-Hombruch und Dortmund-Barob. 1 Kilometer stockender Verkehr. Und zusätzlich auf der A57 Krefeld-Köln zwischen Dormagen und Köln-Worringen 1 Kilometer zähfließender Verkehr. Wir wünschen allen unterwegs gute Fahrt.
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5: Hey zusammen, hallo. Johanna Tänzer ist hier, wir sind bei euch in dieser Nacht. Herzlich willkommen an diesem sehr frühen Donnerstag. Für alle, die gerade erst aus der Nachtschicht nach Hause kommen, liefert Kato jetzt den Soundtrack. Turn the lights off.

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0: Alleine der Geruch von Sonnencreme ist für mich ja schon Urlaub. Jetzt am Freitag starten die Sommerferien in NRW, also endlich Sommerurlaub, ganz egal, ob weit oder weit weg oder irgendwie auf Balkonien zu Hause. Woran denken ihr eigentlich, wenn ihr das Wort Urlaub nur hört?
1: Ich denke immer an cooles Wasser,
2: Berge und Wald und Ruhe. Ich glaube, am liebsten gehe ich wandern, tatsächlich. Also das sage ich nicht nur so, sondern ich mache es wirklich.
3: Sonne, Sand, Strand, Meer, das ist Urlaub.
4: Auf jeden Fall Sonne, Meer und Strand, würde ich schon sagen. Ich bin jetzt nicht so der Typ für Berge und Wandern. Also darf auch, aber schon eher klassischer Strandurlaub.
5: Ja, entspannt. Solange das Wetter stimmt und die Gesellschaft stimmt, kann es eigentlich immer ganz entspannt werden.
0: So ist es. Macht's euch schön und so entspannt wie möglich.
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0: das Wetter.
1: Der Tag heute bringt wieder viel Sonne und bis zu 32 Grad. Und ab dem Nachmittag könnte es dann örtlich aber auch lokale Hitzegewitter geben.
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2: Hier die aktuelle Verkehrslage. A40 Dortmund-Essen zwischen Dortmund-Hombruch und Dortmund-Barob. 1 Kilometer Stau. Weiterhin auf der A57 Krefeld-Köln zwischen Dormagen und Köln-Worringen 1 Kilometer stockender Verkehr. Und zusätzlich auf der A59 Bonn-Köln zwischen Köln-Wahn und Flughafen Köln-Bonn. Dichter Verkehr, 10 Minuten längere Fahrzeit. Wir wünschen allen unterwegs gute Fahrt.
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1: Hallo zusammen, einen sehr frühen guten Morgen, einen schönen frühen Donnerstag vor allen Dingen. Und ich finde ja, dieser Tag könnte gar nicht besser starten mit einem richtig geilen 2000er. Destiny's Child, Say My Name. Say My Name.

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0: Also beim Fußball, das schaffen wir nicht mehr. Aber Leute, wir Deutschen sind ja trotzdem Weltmeister, ne? Und zwar im Reisen. Insgesamt 68 Millionen Urlaubsreisen machen wir jedes Jahr. Kollege Stefan Rijek ist da. Warum ist Verreisen, jetzt mal abgesehen von der Erholung, eigentlich so wichtig für uns?
1: Ja, also die Wissenschaft teilt die Gründe dafür in zwei Kategorien ein. Einmal gibt es die sogenannten Push-Mechanismen, also das, was uns zu Hause stört und deshalb so in die Ferne stößt. Und dann gibt es noch das Gegenteil, die Pull-Mechanismen. Das ist das, was uns an der Ferne reizt und uns deshalb

0: eben von zu Hause wegzieht.
1: Okay, ich übersetze das mal kurz. Also wir haben einmal die Dinge, die uns an unserer Heimat total nerven, ne? Und einmal dann die Dinge, die wir am Urlaubsort total toll finden. Und mir fällt jetzt auch direkt zum Beispiel sowas wie das Sabbatical ein, ne? Das machen ja viele, um aus dem Arbeitsalltag auszubrechen und sich neu zu finden. Müsste ja dann auch einer der Gründe sein, die uns eben wegpushen, oder?
0: Ja, genau. Klassischer Push-Mechanismus. Wir wollen weg von zu Hause, zum Beispiel, weil wir hier mit unserem Job unzufrieden sind und wollen uns dann eben im Sabbatical nochmal neu erfinden. Und indem wir uns so weit wie möglich von unserem Zuhause entfernen, gewinnen wir dann auch so einen mentalen Abstand und können uns so ein bisschen von außen auch anschauen.
1: Und ein Grund, der uns in die Fremde zieht, wäre dann sowas wie Neugier an fremden Kulturen, oder?
0: Ja, genau. Neugier ist ein gutes Stichwort. Unser Gehirn sucht nämlich immer neue Reize und dafür ist so eine Reise natürlich perfekt. Reisen bedeutet eben auch im Hirn Bewegung und deswegen bleiben uns Urlaube auch so sehr in Erinnerung.
1: So, und noch was anderes. Wie sieht es eigentlich aus mit Social Media und Urlaub? Weil ich meine, Urlaub ist auf Insta und Co. ja ein Riesending und ich nehme mich da auch nicht raus. Also ich poste auch gerne aus dem Urlaub.
0: Ja, total. Und das Stichwort ist hier ganz einfach Ansehen bzw. Prestige. Denn Urlaub bedeutet ja erstens, dass man sich so einen gewissen Luxus erstmal leisten kann und zweitens hat das auch einen intellektuellen Anstrich. Ja? Wer viel verreist, der hat eben auch viel zu erzählen.
1: So, und das assoziiert man ja auch irgendwie mit Weisheit, ne?
0: Genau so ist es.
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1: Ich bin Diana Kramer. Titelverteidiger Argentinien steht erneut im Endspiel der Fußball-WM. Die Südamerikaner um Superstar Lionel Messi bezwangen im Halbfinale England mit 2:1. Argentinien trifft damit am Sonntag im Kampf um den 4. WM-Titel auf Europameister Spanien. Die Koalition hat Tritt gefasst. Das war die zentrale Botschaft des Bundeskanzlers bei seiner Sommerpressekonferenz in Berlin. Der Frage nach Fehlern wich Friedrich Merz dabei aus. Nach Protest der SPD gegen Einschnitte beim Unterhaltsvorschuss für Alleinerziehende zeigte sich der Kanzler zumindest gesprächsbereit.
2: Es ist ein Schlag ins Gesicht für Alleinerziehende. Der Unterhaltsvorschuss soll nur noch für Kinder bis 16 gelten, nicht mehr wie bisher bis 18. Für Alleinerziehende, deren Partner sich ohnehin drücken, ist der Wegfall von knapp 400 Euro schlicht eine Katastrophe. Das geht so gar nicht, heißt es von der SPD. Merz dagegen sagt, die Kosten für diese Leistung hätten sich binnen 8 Jahren vervierfacht. Angesichts der akuten Finanznot der Kommunen sei das auf Dauer nicht tragbar. Auch könnten 16-Jährige ja schon arbeiten gehen. Tanja Wagner, Nachrichtenredaktion.
1: Beschäftigte sollen künftig leichter eine neue Stelle ausprobieren können, ohne beim alten Arbeitgeber kündigen und beim neuen schon zusagen zu müssen. Dafür soll eine Job-to-Job-Erprobung eingeführt werden, für die das Bundeskabinett grünes Licht gegeben hat.
3: Die Job-to-Job-Erprobung ist nicht für jeden gedacht, sondern konkret für diejenigen, deren Anstellung absehbar enden wird, weil zum Beispiel der Betrieb 200 Stellen bis in 2 Jahren abbauen wird. Um im Anschluss möglichst ohne Lücke einen neuen Job zu haben, sollen sich Arbeitnehmer künftig ein paar Wochen in anderen Firmen vorstellen und umschauen können. In Absprache mit dem Noch-Arbeitgeber. Während der Erprobung würde sich dann auch klären, ob ich vielleicht noch eine Weiterbildung benötige. Aus Berlin, Lea Matschulat.
1: Das US-Militär hat nach eigenen Angaben einen Tanker angegriffen, der einen iranischen Hafen am Persischen Golf ansteuern wollte. Der unbeladene Öltanker habe verschiedene Warnungen ignoriert und versucht, gegen die US-Blockade von iranischen Häfen zu verstoßen, hieß es. Das US-Militär ist seit Dienstag wieder dazu übergegangen, Schiffe, die iranische Häfen ansteuern oder verlassen wollen, zu blockieren.
4: Das Wetter.
5: Ja, der Donnerstag wird wieder richtig schön. Wir kriegen Sommer pur mit bis zu 32 Grad. Es bleibt trocken, viel Sonne und ab dem Nachmittag kann es dann örtlich auch mal gewittern.
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7: A57 Krefeld-Köln zwischen Dormagen und Köln-Worringen. 1 Kilometer Stau. Wir wünschen allen unterwegs gute Fahrt.
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5: Hallo zusammen, guten Morgen. Johanna Tänzer ist hier und herzlich willkommen an diesem ganz frühen Donnerstag.

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0: Michael Schulte mit Lovesick. Hallo, guten Morgen.
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0: Ja, wir gucken mal kurz darauf, was heute so ansteht. Claudia Löhr ist da. Hallo, guten Morgen.
2: Hallo. Ja, es ist ja der Tag, bevor die großen Ferien starten. Entsprechend läuft in den Schulen natürlich quasi gar nichts mehr. Man kennt ja. Es. Und hier ist auch ziemlich ruhig eigentlich. Wir nutzen die Zeit einfach mal und quatschen schon mal darüber, wie das Abitur in Zukunft eigentlich aussehen soll. Man hat was im Kopf, das ist irgendwie von dem fünften Abiturfach die Rede. Es soll mehr Präsentationen geben. José Nasjandi aus dem Landtagsstudio kennt die wichtigsten Änderungen und der erzählt uns heute, was da fürs nächste Jahr angedacht ist.
0: So, die Ferien starten ja erst morgen, aber heute könnte es schon auch voller auf den Straßen werden, ne?
2: Genau, am Freitag startet Perukaville, das größte EDM-Festival hier in Deutschland, bei uns in Niederrhein in Weeze. 225.000 Besucher werden da erwartet am Wochenende. Und heute findet die Pre-Opening-Party schon statt für die Campinggäste und natürlich die Anreise ist das Thema. Es wird voll, es wird knubbelig, also ein bisschen Geduld mitbringen. Und der Veranstalter im viel doch mit der Bahn anzureisen und dann die Shuttlebusse zu nehmen.
0: Okay, ich finde, es ist eh schon die ganze Woche auch so voll auf den Straßen. Also Leute, ganz viel Geduld weiterhin.
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0: Das Wetter.
1: Das ist schnell erzählt, das wird wieder ein richtig schöner Tag heute. Wir kriegen viel Sonne, kaum Wölkchen und bis zu 32 Grad.
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2: A57 Krefeld-Köln zwischen Dormagen und Köln-Worringen, 1 Kilometer Stau. Wir wünschen allen unterwegs gute Fahrt.
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1: Hallo, guten Morgen. Johanna Tänzer ist hier. Ey, und das nenne ich mal Einsatz. Habt ihr diese ganz süße Geschichte von einem Zugführer mitbekommen, die gerade viral geht? In dem ICE von Sylt nach Berlin ist dann in Hamburg das Klopapier ausgegangen. Also hat der Zugchef einfach einen ungeplanten Stopp gemacht und ist in den nahegelegenen Supermarkt gerannt und hat 3 fette Packungen Klopapier gekauft. So, guter Mann. Das ist die einzige Verspätung, die wir doch gerne bei der Bahn in Kauf nehmen, oder?

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0: Für mich.
1: Marc Forster für euch am frühen Donnerstagmorgen. Hi zusammen.
2: Augenblick mal unterwegs.
3: Ich werde Menschen wieder treffen, die ich schon kenne, seit sie 2 Jahre alt sind und die inzwischen Jugendliche sind. Das ist total spannend. Ich werde Familien wieder treffen, die damals noch nicht verheiratet sind, die jetzt auf einmal in einem ganz anderen Familienalltag unterwegs sind.
4: Sagt Max Strotzig. Er ist Priester und gerade auf der niederländischen Insel Texel im 11. Jahr mittlerweile und betreut dort die Urlaubsseelsorge. Ein Angebot vom Bistum Essen für alle. Man kann sich Bücher oder Spiele ausleihen, bei den vielen, vielen Programmpunkten mitmachen oder einfach per Zufall an dem großen Wohnwagen in den Dünen vorbeischauen.
3: Bei Menschen stehen, die einfach kurz fragen, wer seid ihr eigentlich, was macht ihr hier? Und dann oft in ein Gespräch reinkommen, was eine Tiefe entwickelt, die man am Anfang nicht erahnen kann.
4: Denn auch darum geht es, offen und ansprechbar zu sein, gerade im Urlaub. Und das funktioniert nur, wenn viele dabei sind. Insgesamt 3 Teams werden das in den nächsten Wochen machen, hauptsächlich auch getragen von Ehrenamtlichen, die in der Vorbereitung und Durchführung aktiv sind.
3: Das bedeutet, dass da ein sehr, sehr hoher zeitlicher und persönlicher Invest dieser Ehrenamtlichen

0: und einfach die Bude da rocken und diese Freude am gemeinsamen Beten, am gemeinsamen Feiern, und das ist wunderbar.
1: Mehr auf augenblickmalonline.de. Stefan Klinkhammer von der Katholischen Kirche für Augenblick mal.

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1: Mit Malte Albrecht. Guten Morgen. Die Hitze und die anhaltende Trockenheit in Deutschland sorgen für erste Einschränkungen und Diskussionen über den Wasserverbrauch. Zuletzt hatte die Stadt München weitreichende Einschränkungen erlassen. Private Pools dürfen nicht mehr befüllt werden. Auch das Bewässern von Rasenflächen und das Abpumpen von Wasser aus Seen und Flüssen sind verboten. Verschiedene Verbände diskutieren jetzt, wie mit Firmen umgegangen werden soll, die viel Wasser verbrauchen. Infos von Marc Weiß.
2: Dass unser Wasser bei starker Trockenheit knapp werden kann, leuchtet wahrscheinlich jedem ein, und wer es nicht glaubt, der muss sich nur die Flusspegel anschauen. Für Privathaushalte werden in diesen Zeiten oft Einschränkungen beschlossen, wie jetzt in München. Inzwischen ist das in rund 80 Kommunen bei heißen Sommern fast in jedem Jahr der Fall. Der Deutsche Städtetag fordert, auch die Industrie mehr in die Pflicht zu nehmen. Große Firmen nutzen das Wasser aus Flüssen zum Beispiel als Kühlwasser. Die Landwirtschaft nutzt Wasser, um Felder zu bewässern. Allerdings kostet das in jedem Bundesland andere Beträge. In einigen ist es sogar kostenlos. Der Städtetag schlägt bundesweit einheitliche Entgelte vor und bekommt Unterstützung von den Grünen. Firmen, die viel abpumpen, müssten auch Verantwortung übernehmen. Die Regeln für die Wasserentnahme sollten bundesweit vereinheitlicht werden, sagte Fraktionschef Hasselmann den Funke-Zeitungen, denn das sei auch ein Anreiz, sparsam mit Wasser umzugehen.
1: Und nun weitere Nachrichten im Überblick. Die USA haben die fünfte Nacht in Folge den Iran angegriffen. Es seien wieder militärische Stellungen ins Visier genommen, mit denen der Iran Schiffe in der Straße von Hormus bedrohe, teilten die US-Streitkräfte mit. Außerdem attackierten sie einen Öltanker, der gegen die US-Blockade iranischer Häfen verstoßen haben soll. Mecklenburg-Vorpommerns Ministerpräsidentin Schwesig kritisiert die Pläne von Bundesfamilienministerin Prien, beim Unterhaltsvorschuss für Alleinerziehende zu sparen. Schwesig sagte dem Spiegel, auch Alleinerziehende mit Kindern im Alter von 16 oder 17 hätten Kosten und müssten unterstützt werden. Für sie soll der Vorschuss aber nach Priens Plänen wegfallen. Argentinien ist Spanien ins Finale der Fußball-WM gefolgt. Der Titelverteidiger gewann ein dramatisches Halbfinale gegen England mit 2:1. Elektroautos werden immer beliebter, vor allem in NRW. Im Juni waren bei uns 30,7% der neu zugelassenen Pkw ein Stromer. Das sind über 10% mehr als noch im letzten Jahr und auch mehr als im bundesweiten Durchschnitt, zeigen Zahlen des Kraftfahrtbundesamtes. Das liegt nicht nur an den steigenden Preisen für Benzin und Diesel. Der Autoexperte Dudenhöffer nennt noch einige andere Gründe. Das Angebot an E-Modellen sei größer geworden und die Preise gesunken. Außerdem spiele die Förderung des Bundes eine Rolle. Und Klimaschutz sei für viele inzwischen ein wichtiges Argument, ein E-Auto zu kaufen, so Dudenhöffer. Und das waren die Nachrichten mit Malte Albrecht.
3: Jetzt ist Wetter für Hamm, und da ist heute wieder viel Sonne geplant mit nur wenigen Wolken. Heute wird es wieder heiß, 28 Grad werden es an der Spitze. Im Moment sind wir aber noch bei 15 Grad, zum Beispiel bei euch an der Karl-Marx-Straße in Herringen. Ja, morgen sieht das ganz ähnlich aus. Da kann es zwar ein paar Tropfen regnen, den sommerlichen Temperaturen macht das aber gar nichts aus. Wieder bis zu 28 Grad sind drin.
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3: Jetzt sind wir uns die aktuellen Blitzer. Die stehen auf der Werlerstraße bei Tempo 50, auf der Soesterstraße bei 50 und auf der Werlerstraße ebenfalls bei 30. Sonst werden uns aber keine Staus oder Störungen gemeldet. Wenn ihr noch was gesehen haben solltet, dann ruft gerne kurz kostenlos durch unter der 0800 15 15 105. Da wo es geht, gute Fahrt.
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3: Ja, das war's wohl mit Football's Coming Home. England ist raus bei der Fußball-WM. Spanien spielt am Sonntag also gegen Argentinien. Und wenn ihr das zweite Halbfinale gestern Abend nicht gesehen haben solltet, dann gibt's gleich noch einen kleinen Rückblick hier auf der Lippewelle. Schönen guten Morgen.

0: 10 nach 6. Die Lippewelle ist hier am Donnerstag.
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0: Titelverteidiger Argentinien steht erneut im Endspiel der Fußball-WM. Die Südamerikaner bezwangen im Halbfinale in Atlanta England mit dem deutschen Trainer Thomas Tuchel. Und 2:1 treffen sie am Endspiel dann am Sonntag auf den Europameister Spanien. Thomas Thonfeld aus der Lippewelle Sportredaktion. War Argentiniens Sieg denn am Ende verdient?
2: Ja, absolut verdient. Denn nach der englischen Führung, da kippt das Spiel komplett und es spielt fast nur noch Argentinien. Nagelt die Engländer mit einer beeindruckenden Energieleistung am eigenen Strafraum fest. Und bei den vielen Chancen dann war es tatsächlich nur noch eine Frage der Zeit, wann die Tore fallen. Dieses Mal zwar nicht durch Messi, aber der hat ja jeweils aufgelegt für Fernandes und dann in der Nachspielzeit auch den entscheidenden Treffer durch Martinez.
0: Ja, Chancen ist ein gutes Stichwort. Wie siehst du denn die Chancen für Argentinien gegen Spanien jetzt im Finale?
2: Also mit dieser Energie, mit dieser Mentalität, da haben die Argentinier gegen jeden Gegner eine Chance und mit diesem Messi sowieso, der ja entweder selber trifft oder aber Tore auflegt, wie in diesem Halbfinale. Spielerisch sind die Spanier als Team vermutlich stärker, aber der Wille und der Titelhunger der Argentinier sind so groß, die haben eine so unglaubliche Mentalität, dass ich alles für möglich halte im Endspiel.
0: Es steht also fest, Spanien spielt gegen Argentinien am Sonntagabend. Im Finale der Fußball-WM gehört er bis hier auf der Lippewelle.
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Sommerliche Musik hier am Donnerstagmorgen auf der Lippewelle Wes mit Alane im Robin Schulz Remix. Um gleich 11 Minuten vor 6:30 passt ja auch zu den Temperaturen zur Zeit in Hamm. Ne? Wieder bis zu 28 Grad sind heute drin. So lässt sich der Sommer doch aushalten. Mein Name ist Robin Lindemann und das hier ist Musik von Hall & Oates für euch. Der Song heißt Man Eater aus dem Jahr 1983. Schönen guten Morgen wünsche ich euch.

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0: halb sieben am Donnerstag hier auf der Lippewelle. Ich bin Robin Linnemann und Rainer Wilkes hat jetzt die Nachrichten für euch. Guten Morgen, Rainer.
1: Schönen guten Morgen.
0: Hamm bekommt im September wieder Festival-Feeling. Vom 11. bis zum 13. September steigt in der Innenstadt das Kulturfest H4. Die Stadt hat jetzt das Programm veröffentlicht.
1: An drei Tagen wird es Musik, Kunst, Theater und Tanz geben, überwiegend von Akteuren aus der Region. Gespielt wird unter anderem auf dem Santa Monica Platz im Lutherviertel und erstmals auch am Südring. Die musikalische Bandbreite reicht von Pop, Rock und Jazz bis hin zu Elektro, Metal und Punk. Neben den großen Bühnen öffnen auch Hammer Ateliers, Museen und das Helios Theater ihre Türen. Am Sonntag richtet sich das Programm speziell an Familien. Oberbürgermeister Marc Hertha.
2: Das ist inzwischen eine Marke, unser H4-Festival. Ein großes Konzert zu besuchen, das kann man das ganze Jahr. Natürlich nicht kostenfrei, wie das bei uns der Fall ist. Aber dieses besondere Flair, das dadurch entsteht, dass regionale und lokale Künstlerinnen und Künstler hier auf den Bühnen auftreten, das gibt es eben so nur bei H4 in Hamm, ist unser Alleinstellungsmerkmal. Und das zieht inzwischen auch viele Leute aus der Region an.
1: Der Top-Act ist in diesem Jahr Tim Bensko. Der Singer-Songwriter steht am Samstagabend auf der Stadtwerke-Bühne und stellt sein neues Album vor. Der Eintritt zu allen Veranstaltungen beim Kulturfest H4 ist frei.
0: Die Stadt Hamm sucht schon jetzt Wahlhelfer für die Landtagswahl im April kommenden Jahres. Dafür hat sie die Kampagne Du zählst gestartet.
1: Die Stadt will früh neue Ehrenamtliche gewinnen. Ab sofort wirbt Hamm mit Plakaten in Dienststellen und Bürgerämtern, auch in Bussen. Die Stadt nennt den demografischen Wandel als Grund dafür. Zuletzt sei die Suche bei der Kommunalwahl im vergangenen Jahr deutlich schwieriger geworden. Für jede Wahl braucht Hamm rund 1300 Wahlhelfer in knapp 200 Wahlvorständen. Vor den Sommerferien sucht das Wahlamt auch den Kontakt zu Schulen. Da das Wahlalter mit Ausnahme der Bundestagswahl inzwischen bei 16 Jahren liegt, können sich auch viele junge Menschen aktiv als Wahlhelferinnen und Wahlhelfer engagieren, sagt Wahlleiter Markus Kreuz.
0: Kommen wir noch zum anderen Thema. In Hamm hat sich gestern Abend ein Autofahrer eine riskante Verfolgungsjagd mit der Polizei geliefert und das mit seiner Frau und einem Baby im Wagen.
1: Laut Polizei wollten die Beamten den 34-Jährigen auf der Friedrichstraße in der südlichen Innenstadt stoppen, weil er nicht angeschnallt war. Stattdessen gab er Gas, er raste mit Tempo 100 über rote Ampeln und gefährdete andere Autofahrer. Auf der Ahornallee hielt er schließlich an. Der Schock für die Beamten: auf der Rückbank saßen ungesichert seine Frau und das 9 Monate alte Baby. Verletzt wurde niemand. Der Mann hat zurzeit keinen gültigen Führerschein. Sein Auto wurde einkassiert.
0: Mehr dazu und mehr Nachrichten aus Hamm findet ihr auch auf lippewelle.de und in der Lippewelle-App. Jetzt das Wetter für Hamm. Die Sonne hat auch heute Frühschicht eingelegt und gibt wieder alles. Kaum eine Wolke traut sich der Sonne die Show zu stehlen. Heute wird es dann wieder richtig heiß. 28 Grad kriegen wir an der Spitze, quasi Backofen-Feeling gratis. Im Moment sind wir aber noch bei 16 Grad, zum Beispiel bei euch in der Mark. Morgen macht die Sonne dann einfach wieder Dienst nach Vorschrift. Ein, zwei Regentropfen könnten sich verirren, die finden aber schnell wieder raus. Den sommerlichen Temperaturen ist das komplett egal. Wieder bis zu 28 Grad sind drin.
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0: Jetzt haben wir uns die aktuellen Blitzer. Die stehen auf der Werlerstraße sowohl bei Tempo 50 als auch bei Tempo 30 und auf der Soesterstraße bei 50. Sonst werden uns aktuell aber keine Staus oder Störungen gemeldet. Wenn ihr noch was gesehen haben solltet, dann ruft gerne kurz kostenlos durch unter der 0800 15 15 105. Da was geht, gute Fahrt.
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0: Schönen guten Morgen am Donnerstag. Jetzt mit Musik von Juli. Das ist geile Zeit.

0: So ein bisschen Frühsport am Morgen. Kenny Loggins mit Footloose. 6.41 Uhr haben wir's.
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0: Ja, und wenn wir die Hamm-Wette spielen, dann hängen wir uns ja immer gerne an Aktionen oder Ferien in Hamm dran. Dieses Mal haben wir uns was zum Sattelfest ausgedacht. Sonntag könnt ihr ja wieder Radfahren. Auf der über 40 Kilometer langen autofreien Strecke zwischen Hamm und Soest. Die

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0: Es ist die 1051, Papa.
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0: um 6.46 Uhr.
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0: Ja, und wer den Sommer gerne etwas frischer mag, für den ist Abhilfe in Sicht. Ab dem Wochenende wird es deutlich kühler, bedeckter und windiger. Rainer Wilkes aus dem Lippewelle Morgenteam. Heute und morgen gibt der Juli nochmal alles.
3: Ja, heute kriegen wir nochmal viel Sonne, höchstens lockere Wolken. Es bleibt trocken, Temperaturen nochmal so an die 30 Grad. Derzeit haben wir 20 Grad in der Innenstadt. In den Außenbereichen ist es kühler, 16 Grad, zum Beispiel bei euch an der Soesterstraße in Ost-Wennemar. Morgen, der Freitag, beginnt dann häufig noch mit einigen kompakten Wolken, aber auch etwas Sonne. Dabei weiter meist trocken, nochmal 29 Grad. Am Samstag, pünktlich zum Ferienanfang, dreht dann das Wetter. Dann kriegen wir nur noch 25 Grad, erst viele Wolken und starke Windböen aus Nordwest. Später auch wieder ein bisschen mehr Sonne. Am Sonntag dann kühle Nordseeluft mit starken Windböen, Sonne neben dickeren Wolken, aber kaum Schauer, Tagestemperaturen dann nur noch so 22 Grad.
0: Also kühle Nordseeluft oder wie ich sagen würde, erstmal wieder die Bude abkühlen, wenn das immer so heiß ist. Ich finde das immer sehr angenehm. Die Lippewelle ist hier am Donnerstag, jetzt mit Musik von Sabrina Carpenter und Espresso. Kommt gut durch den Morgen.

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1: Mit Malte Albrecht. Guten Morgen. In der schwarz-roten Koalition droht der nächste größere Streit. Die SPD ist strikt gegen die Kürzungspläne beim Unterhaltsvorschuss und kritisiert jetzt nicht nur die Familienministerin. Auch Kanzler Merz gerät in die Schusslinie, nachdem er die Pläne verteidigt hat. Merz habe die Lebenssituation von Alleinerziehenden und ihren Kindern nicht verstanden, sagte Mecklenburg-Vorpommerns Ministerpräsidentin Schwesig dem Spiegel. Marc Weiß mit Infos.
2: Mit dem Unterhaltsvorschuss unterstützt der Staat Alleinerziehende, wenn der Partner oder Ex-Partner seiner Unterhaltspflicht nicht nachkommt. CDU-Familienministerin Prien plant, den Vorschuss nicht mehr bis zum 18. Geburtstag des Kindes zu zahlen, sondern nur noch bis zum 16. Warum ein Kind ab 16 keine Kosten mehr verursachen soll, erschließt sich vielen nicht, auch der SPD nicht. Prien hatte die Kürzungspläne vor allem mit den allgemeinen Sparvorgaben begründet. Kanzler Merz hatte gestern gesagt, man gehe davon aus, dass die meisten Alleinerziehenden in der Lage sein, wieder zu arbeiten, wenn die Kinder 16 sind, und die Streichungspläne damit begründet. Das allerdings regt die SPD noch mehr auf. Warum, zeigt die Statistik. Rund 80% der Alleinerziehenden gehen bereits arbeiten und trotzdem reicht das Geld nicht. Über 40% gelten als armutsgefährdet. Merz sagte gestern aber auch, und das nimmt dem Streit vielleicht etwas an Dramatik, dass man über Änderungen am Unterhaltszuschuss natürlich in der Koalition noch ausgiebig reden werde. Beschlossen ist hier also noch nichts.
1: Und nun Nachrichten kurz und kompakt. Im Irankrieg ist eine diplomatische Lösung offenbar in weite Ferne gerückt. Das US-Militär hat gestern gleich zwei Angriffswellen gestartet. Der Iran griff daraufhin, wie so oft, US-Stützpunkte in mehreren Golfstaaten an. Sturm und Hagel haben in den letzten Tagen an einigen Orten die Ernte zerstört. Durch die Unwetter sei innerhalb von 48 Stunden ein Schaden von mindestens 50 Millionen Euro entstanden, heißt es von der Spezialversicherung Vereinigte Hagel. Argentinien steht im Finale der Fußball-WM. Der Titelverteidiger setzte sich in einem dramatischen Halbfinale gegen England mit 2:1 durch. Im Finale am Sonntag trifft Argentinien auf Spanien. Der Bundesgerichtshof entscheidet am Vormittag über die Kündigung von Fitnessstudio-Verträgen. Der Bundesverband der Verbraucherzentralen hatte gegen die Kette FitX geklagt. Es geht darum, wie einfach eine Kündigung im Internet sein muss. Auf der Kündigungsseite der Fitnesskette wird prominent noch auf die Möglichkeit hingewiesen, auch nur eine beitragsfreie Vertragspause einzulegen. Die Verbraucherschützer meinen, solche Hinweise lenken vom eigentlichen Kündigungsprozess ab. Laut Gesetz müssten Schaltflächen bei einer Online-Kündigung unmittelbar und leicht zugänglich sein. Der BGH soll nun entscheiden, ob das hier der Fall ist oder nicht. Und das waren die Nachrichten mit Malte Albrecht.
3: Ja, um die Kündigung muss ich mir auch noch kümmern. Jetzt das Wetter für Hamm mit wieder viel Sonne von früh bis spät. Ein paar Wolken schauen zwar vorbei, bleiben aber nur Randfiguren. Heute wird es wieder heiß, 28 Grad werden es an der Spitze. Im Moment sind wir aber noch so bei 16 Grad, bei euch zum Beispiel in der Selmige Heide. Morgen dann läuft die Sonne wieder auf Höchstform auf. Ein paar Tropfen könnten mal durchrutschen. Den sommerlichen Temperaturen macht das aber gar nichts aus. Das kleine bisschen Regen wieder bis zu 28 Grad im Morgen drin.
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3: Jetzt sind bei uns die aktuellen Blitzer. Die stehen auf der Werlerstraße bei Tempo 50 und noch einer bei 30 und auf der Soesterstraße ebenfalls bei Tempo 50. Sonst werden uns aktuell aber keine Staus oder Störungen gemeldet. Wenn ihr doch was gesehen haben solltet, dann ruft gerne kurz kostenlos durch unter der 0800 15 15 105. Da wo es geht, gute Fahrt.
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3: Ja, und seit gestern wissen wir, der Top-Act auf dem nächsten H4-Festival ist, Trommelwirbel, Tim Bensko. Ja, er ist eben doch eine Maschine, denn jetzt steht er in den Startlöchern, um am 2. September-Wochenende die Bühne hier in Hamm zu rocken. Was uns da noch so alles erwartet, das hört ihr gleich hier auf der Lippewelle nach Musik von Capital Cities. Und das sind Sophie and the Giants und die Purple Disco Machine mit Paradise. Schönen guten Morgen.

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Der Donnerstagmorgen hier auf der Lippewelle, 6:55 haben wir es. Und seit gestern ist es amtlich. Tim Bensko wird der Top-Act beim Kulturfest Hafienheim. Ihr wisst schon, der hier.

Jo, Tim Bensko steht am 12. September um 20.30 Uhr auf der Stadtwerke-Bühne und stellt sein aktuelles Album vor. Das Kulturfest selbst läuft dann vom 11. bis zum 13. September und bringt 3 Tage lang Musik, Kunst, Theater und Tanz in unsere Innenstadt. Gespielt wird unter anderem am Santa Monika-Platz, im Lutherviertel und erstmals auch am Südring. Dazu kommen die Bühne am Kubus und eine DJ-Area am Chattanooga-Platz. Auf dem Programm stehen dann zusammengefasst Pop, Rock, Jazz, Folk, Weltmusik, Elektro, Metal und Punk. Also irgendwie alles für die Leute, die sagen, ich höre eh alles. Am Sonntag, den 13. September, gibt es am Südring viele Mitmachaktionen für Familien und junge Leute. Am Marktplatz zeigen 11 lokale Künstler ihre Werke. Auch Museen, Bibliothek, Musikschule und Theater machen mit. Der Eintritt ist frei und mehr Infos dazu findet ihr auch nochmal auf lippewelle.de. Jetzt hören wir doch nochmal einen seiner größten Songs vom Headliner Tim Bensko hier auf der Lippewelle. Zumindest wenn er seine 148.713 Mails gecheckt hat. Das ist Nur noch kurz die Welt retten. Schönen guten Morgen.

0: Die Sommerferien sind endlich da, also fast, ne, muss man ja auch dazu sagen. Die Lippe-Welle ist hier am Donnerstag, 18 nach 7 haben wir es. Die Zeugnisse sind verteilt und das Schuljahr liegt endlich hinter uns. Aber mal ehrlich, zwischen Matheformeln, Rechtschreibregeln, Sportstunden und jede Menge neuem Wissen bleibt nicht immer alles hängen. Und trotzdem gibt es Momente, Fakten und Erlebnisse aus dem Unterricht, die einen durch die Ferien begleiten. Und genau deshalb haben wir die Kinder unserer Lippe-Welle Radioklasse der Sophie-Scholl-Gesamtschule auf dem Bauernhof Ausflug, auf dem sie waren, hört ihr später auch noch mehr darüber, gefragt, was sie aus diesem Schuljahr noch besonders im Kopf behalten haben.
1: Wir hatten mal, glaube ich, ein Thema in NW und da hatten wir über unsere Lebensmittel, wie zum Beispiel Proteine und sowas gelernt, dass zum Beispiel Haferflocken mehr Energie geben als Cornflakes. Das hatte ich seit ein halbes Jahr in meinem Kopf. Deshalb, glaube ich, werde ich auch in den Sommerferien nur Haferflocken essen zum Frühstück.
2: In Englisch die paar Vokabeln. Eigentlich mag ich alle Fächer da.
3: Deutsch eigentlich mehr. Zum Beispiel, wir mussten dann meistens auch mal Gedichte selber schreiben und auch lesen. Die fand ich sehr poetisch.
4: Dass unser Körper uns selber gehört und unser Körper gehört uns selber und niemand kann uns den wegnehmen.
0: Guck mal, da ist doch einiges bei euch hängen geblieben. Die binomischen Formeln und BQ-Formeln in Mathe sind bei mir leider draufgegangen für die Namen der Königreiche in Game of Thrones. Waren einfach zu viele. Konnte ich mir nicht alles merken. Und jetzt wünschen wir von der Lippe-Welle auf jeden Fall allen Schülerinnen und Schülern hier in Hamm wunderschöne Sommerferien ab morgen. Das ist Musik von Sean Paul.

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0: Kaigo, Khalid und Griffin mit Save My Love hier auf der Lippwelle um 7:30 am Donnerstag. Ich bin Robin Lillemann und Rainer Wilkes hat jetzt die Nachrichten für euch. Schönen guten Morgen.
1: Schönen guten Morgen.
0: Die Stadt Hamm hat das Programm für das Kulturfest H4 veröffentlicht. Vom 11. bis zum 13. September stehen hunderte Akteure aus Hamm und der Region auf der Bühne. Top Act ist der Singer-Songwriter Tim Bensko.
1: Das Kulturbüro hat die Veranstaltungen etwas konzentriert. Der Bahnhofsvorplatz ist nicht mehr dabei. Jetzt spielt sich alles zwischen dem Jugendkulturzentrum Kubus in der Südstraße und dem Chattanooga-Platz ab. Dort legen wieder DJs auf. Mit dabei sind also das Gustav-Luck-Museum, das Helios-Theater und der Martin-Luther-Platz. Und ganz neu ist eine Bühne am Südring. Ute Obring vom Kulturbüro.
2: Dann landen wir in diesem Jahr bei runden 150 Acts, die präsentiert werden. Damit haben wir wirklich eine Rekordzahl in diesem sechsten Jahr des Bestehens.
1: Am Sonntag gibt es am Südring viel Programm für Familien und auf dem Marktplatz gibt es eine Kunstmeile. Als Top-Act kommt am Samstag Tim Bensko auf die Bühne auf dem Santa Monica-Platz. Er spielt von 20.30 Uhr bis 22 Uhr und der Eintritt zu allen Veranstaltungen ist wieder frei.
0: Kommen wir von Party zur nächsten Baustelle in Hamm. Ab Montag müsst ihr euch auf Sperrungen rund um den Verkehrsknotenpunkt Südring, Westring und Neue Bahnhofstraße einstellen. Laut Stadt bekommt der Kreuzungsbereich in den Sommerferien einen neuen Asphalt.
1: Und die Arbeiten dauern voraussichtlich 2 Wochen. Sie sind in 2 Bauabschnitte geteilt. Bis zum 27. Juli ist unter anderem die Zufahrt vom Westring in die neue Bahnhofstraße gesperrt. Außerdem kommt er in dieser Zeit nicht auf die Parkplätze an der Nordseite und ins Parkhaus unter der Deutschen Bank. Umleitungen sind ausgeschildert. Die Bauarbeiten kosten rund 285.000 Euro.
0: Und dann noch das hier. Eine Gruppe entlaufener Kühe hat gestern Abend die Polizei in Hamm beschäftigt.
1: Die Kühe waren gegen 21 Uhr auf die Lippestraße in Haaren gelaufen und sie sorgten dort natürlich für Stau. Die Polizei stellte Warntafeln auf und suchte nach dem Landwirt. Er konnte dann gefunden werden und fing die Tiere ein. Das dauerte etwa 1,5 Stunden. Gegen 22.40 Uhr war der Einsatz beendet. Zum Glück sind die Kühe und Autofahrer unversehrt geblieben.
0: Mal einen kleinen Ausflug machen, warum auch nicht. Das waren die Nachrichten. 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Der Sommer hat sich wohl den Wecker gestellt, denn ab heute ist er wieder pünktlich am Start mit viel Sonne und nur wenigen Wolken. Bis zu 28 Grad sind heute drin. Aktuell ist es noch etwas kühler mit 17 Grad am Dornheideweg im Bockum. Und ähnlich geht es dann morgen so weiter. Auch viel Sonne, dann gibt es aber ein paar Regentropfen. Die können aber gegen diese sommerlichen Temperaturen kaum was ausrichten. Auch morgen können wir uns auf 28 Grad hier in Hamm freuen.
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0: Jetzt sind bei uns die aktuellen Blitzer. Die stehen auf der Werler Straße sowohl bei Tempo 50 als auch bei Tempo 30 und auf der Soester Straße bei Tempo 50. Dann noch die A1 Münster Richtung Dortmund zwischen Kamenzentrum und dem Kreuz Dortmund-Unna. Da sind 3 Kilometer stockender Verkehr. Da seid ihr aber nach 4 Minuten wahrscheinlich schon wieder durch. Wenn ihr sonst noch was gesehen haben solltet, Staus und Blitzer meldet ihr uns kostenlos unter 0800 15 15 105 und da wo es geht, gute Fahrt.
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0: Und jetzt Musik von Lola Young und das ist Pink mit What About Us. Schönen guten Morgen.

0: Messi um 7.42 Uhr, hier ist die Lippewelle am Donnerstag. Und dieses Lied kennen, glaube ich, alle hier in Hamm.
1: Kommen Sie mal, kommen Sie mal, kommen Sie mal nach Hamm. Sehen Sie sich unsere Stadt mal an.
0: Ja, das können wir auch alle mitkrölen, aber kommen Sie mal nach Thul. Das gab's noch nicht so oft. Zwar gibt es eine langjährige Partnerschaft zwischen den beiden Städten, aber wie ist das eigentlich das Leben in Thul? Und was gibt's da so zu sehen? Das Schulorchester und der Chor vom Hamonense waren jetzt für einen Besuch in der französischen Kleinstadt vor Ort und waren positiv überrascht.
2: Also ich denke, besonders auffällig ist, dass es hier viel ruhiger ist als in Hamm. Also irgendwie die ganze Atmosphäre ist sehr ruhig, sehr gelassen.
3: Also alleine, dass eine Stadt mit 15.000 Einwohner so eine große, enorme Kirche hat, was ja wirklich das Herzstück der Stadt ist, finde ich auf jeden Fall besonders und auch die gesamte Atmosphäre in der Stadt.
4: Natürlich die Kathedralen, die ganze Geschichte dahinter, wie das gebaut wurde.
5: Und wenn man hier ist, dann ist es wie, als würde man irgendwie so ein bisschen zurück in die Zeit reisen, da die Architektur noch viel weiter zurück ist. Es wird eher mehr Wert auf Restauration gelegt, anstatt auf Neubau. Und das ist für mich auch etwas Wunderschönes.
6: Hamm ist wunderschön, aber Thul ist eben etwas komplett anderes. Und ich glaube, das macht auch eigentlich eine Partnerschaft der Städte ganz schön.
0: Absolut. Eine historische Kirche, ganz viel Natur und viele gut erhaltene Häuser. Hamms Partnerstadt Thul hat eben viel zu bieten. Das sagen die Schülerinnen und Schüler vom Gymnasium Hamonense, die jetzt auf einer Konzertreise mit dem Schulorchester und Chor in Frankreich waren. Gehört ab bis hier auf der Lippewelle.

0: Viertel vor acht haben wir es gleich. Hier ist die Lippeweile. Und so, das hier geht mal an die Kids hier in Hamm. Seid mal ehrlich, wie peinlich ist es, wenn eure Eltern diese 6-7-6-7-Geste machen, dass sie und damit glauben, dass sie die Jugend verstanden haben. Also ich bin seit dem Wochenende 32 und selbst ich bin vermutlich zu alt, um die Geste zu machen, ohne komplett cringe zu wirken. Also super peinlich für die Jugendlichen hier in Hamm. Besonders Väter können ja auch sehr, sehr gut, sehr, sehr peinlich werden. Besonders im Cluburlaub.
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2: Wenn du als Papa dein großes, fast schon erwachsenes Kind im Club, am Pool, an der Liege ein bisschen provozieren willst, sage zunächst Dinge, die für Teenies viel zu kindlich sind.
3: Ja, fein hast du dein Eis gegessen, Finn. Jetzt komm, gib mir mal das Taschentuch. Der Papi wischt dir kurz mal das Geklecker aus dem Gesicht.
2: Wenn dein Kind neue Urlaubsbekanntschaften gemacht hat, sprich vor den neuen Freunden entweder sehr altmodisch.
3: Na, Champ, geht's nachher noch in die Diskothek? Schöne flotte Sohle aufs Parkett legen?
2: Oder möchte gern jugendlich, das funktioniert auch.
3: Ey Bro, der Spot hier ist anders wild, oder? Boah, gottlos kalt der Pool, Digga. Komplett insane.
2: Spätestens jetzt zieht dein Kind mit den neuen Freunden entsetzt und angewidert ab und du musst nur noch hinterherrufen.
3: Jo, bis später, Silje. Tschö mit Ö. San Francisco.
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1: Mit Nico Hartmann. Argentinien hat sich in einem emotionalen und von vielen Streitigkeiten geprägten Prestigeduell gegen England im WM-Halbfinale mit 2:1 durchgesetzt. Nach der englischen Führung durch Gordon drehte die Mannschaft von Lionel Messi mit 2 späten Toren die Partie und kann nun im Endspiel gegen Spanien den 4. WM-Titel holen. Neben vielen Rudelbildungen und Fouls kam es am Ende des Spiels auch noch zu einer politischen Botschaft der Argentinier. Die Falklandinseln gehören Argentinien, stand auf einem Plakat, das die Südamerikaner hochhielten.
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2: Mit Malte Halbricht. Guten Morgen. Die Trockenheit und Hitze belasten uns nicht nur körperlich, inzwischen drohen auch die ersten wirtschaftlichen Folgen. Weil die Flusspegel so niedrig sind, können Binnenschiffer ihre Schiffe nicht mehr voll beladen. Das treibt die Transportkosten in die Höhe. Außerdem befürchten Landwirte Ernteausfälle, weil die Felder zu trocken sind. Marc Weiß hat mehr dazu.
3: Es ist nicht das Ende der Welt, denn irgendwann wird es vermutlich regnen. Es wird aber schwieriger und je länger diese Phase dauert, umso mehr Regen wird benötigt. Man fahre, solange es gehe und sicher sei, heißt es vom Bundesverband der deutschen Binnenschifffahrt. Aber klar ist auch, wenn Schiffe nur noch halb voll geladen werden, weil sie sonst auf Grund laufen würden, lohnen sich die Fahrten irgendwann nicht mehr, beziehungsweise werden die transportierten Waren teurer. Aktuell wird schon teilweise auf die Schiene ausgewichen, bestätigte ein Sprecher des Duisburger Hafens. Auf den Feldern leidet im Moment vor allem der Weizen unter der Trockenheit. Die Landwirtschaftskammer NRW rechnet hier mit Ernteeinbußen. Das gleiche gilt für Roggen. Kartoffeln und Gemüse könnten bewässert werden, sagt die Landwirtschaftskammer, was allerdings zu höheren Kosten für die Landwirte führe und damit am Ende für uns alle. Man wartet auch hier, genau wie in der Binnenschifffahrt, auf Regen, am besten lang anhaltend und ergiebig.
2: Und jetzt weitere Nachrichten in Kurzform. Die USA haben wieder iranische Ziele aus der Luft angegriffen, die 5. Nacht in Folge. Außerdem feuerten die US-Streitkräfte auf einen Öltanker, der gegen die Blockade iranischer Häfen verstoßen haben soll. Aus dem Iran gab es Angriffe auf US-Standorte in Jordanien, Kuwait und Bahrain. Der Waldbrand auf einem ehemaligen Truppenübungsplatz in Mecklenburg-Vorpommern hat sich weiter ausgebreitet. Mittlerweile steht eine Fläche von 269 Hektar in Flammen, teilte der Landkreis Mecklenburgische Seenplatte mit. Weil der Platz mit Altmunition belastet ist, kann die Feuerwehr den Brand nur von außen bekämpfen. In der Nacht ist wieder Atommüll durch NRW gerollt. Der 8. von insgesamt rund 150 Castor-Behältern wurde von Jülich ins Zwischenlager in Ahaus gebracht. Begleitet wurde der Transport erneut von Protesten. Zwischenfälle gab es laut Polizei keine. Zum Schluss gucken wir noch in die USA. Verteidigungsminister Hegseth sorgt mit einer neuen Ankündigung für Aufsehen. In den USA sollen Soldaten künftig einen Testosterontest machen. Das gilt für Männer in der Armee, die älter als 30 sind. Mit dem Test soll sichergestellt werden, dass Soldaten eine Bestleistung erbringen können, sagte der Minister. Im Falle eines Testosteronmangels soll eine Behandlung zwar nicht verpflichtend, aber empfohlen werden. Testosteron ist das wichtigste männliche Sexualhormon, das unter anderem den Muskelwachstum beeinflusst. Und das waren die Nachrichten mit Malte Albrecht.
4: Jetzt das Wetter für Hamm. Und wäre das ein Fußballspiel, dann würde es vermutlich so klingen. 90. Minute, Anstoß in Hamm. Die Sonne führt bereits deutlich, Wolken kommen kaum zum Abschluss, praktisch chancenlos. Zwischenstand 28 Grad als Tagesergebnis möglich. Aktueller Spielstand 22 Grad am Starenweg bei euch in Rhinan. Morgen geht's in die Verlängerung, die Wetterlage bleibt ähnlich. Kurzer Aufreger, ein paar Regentropfen kommen ins Spiel. Am Endergebnis ändert das aber nichts. Sommer gewinnt erneut mit bis zu 28 Grad. Also ich kann's mir vorstellen, durchaus.
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4: Jetzt nur bei uns die aktuellen Blitzer. Die stehen auf der Werlerstraße bei Tempo 50 und noch einer bei Tempo 30 und auf der Soesterstraße bei 50. Sonst werden uns aktuell aber keine Staus oder Störungen gemeldet. Wenn ihr doch noch was gesehen haben solltet, dann ruft gerne kurz kostenlos durch unter der 0800 15 1505. Da was geht, gute Fahrt.
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4: Und er wird hoffentlich ganz besonders schön mit der Sonne, die gerade schon so schön rauskommt. Genießt den Donnerstag. Schönen guten Morgen wünsche ich euch mit Ace of Base und Michael Schulte jetzt mit 5 a.m. You love me.

0: die allermeisten Schülerinnen und Schüler hier bei uns in Hamm, denn es geht mit großen, großen Schritten in Richtung Sommerferien. Unsere Lippewelle Radioklasse dachte sich deswegen kurz vor den Ferien mal, ach komm, wir besuchen mal einen Bauernhof. Mit dabei war unser Lippewelle Reporter Jan Klawunde, der hat mit den Kids zusammen etwas angepackt.
1: Was müsst ihr denn machen jetzt hier?
2: Wir müssen Getreideschrot ausmessen, wie viel wir halt für die Kühe brauchen.
1: Wie viel braucht ihr?
2: Eigentlich 2 Kilogramm pro Kuh.
1: Alle Gruppen sind übrigens fertig. Was macht ihr hier? Also ihr turnt richtig hier rum nur, ne?
3: Ja.
1: Woran arbeitet es bei euch?
3: Weil wir am Anfang es nicht richtig hingekommen haben.
1: Was genau?
3: Die Waage hat die ganze Zeit keiner verrückt gespielt, aber jetzt hoffentlich läuft's.
1: Was muss die Truppe jetzt hier gerade machen?
4: Die müssen gerade Wettmelken machen. Wir suchen den besten Melker der Klasse.
5: So, auf die Plätze, fertig, los! Drücken, in dem Tempo. Guck mal hier, eure Lehrkräfte sind jetzt gerade.
6: Auf die Plätze. Oh, schön, dass ich Lehrkraft
5: genannt
6: werde.
5: Los! Und dann haben wir die Lippewelle zu Gast. Und die Lippewelle hat 578 Milliliter geschafft. Und das Glas hat noch nicht mal gereicht. Also, auch noch mal.
1: Was, Angeber? Nein!
5: Auch noch mal umdenken, ne?
1: Ich sag das mal meinem Chef. Ich geb's noch so weiter.
5: Ja, machen.
0: Alles klar, Chef weiß Bescheid und wir haben offensichtlich keinen Volontär mehr. Der hat jetzt andere Sachen zu tun. Kurz vor den Ferien hat unsere Lippewelle Radioklasse auf einem Bauernhof mit angepackt. Wir wünschen allen Schülern bei uns in Hamm schöne und vor allem lange Sommerferien. 7:45 haben wir es. Schönen guten Morgen.

Harry Styles mit Watermelon Sugar, 13 Minuten vor halb neun haben wir es. Tim Bensko wird also Top-Act beim H4-Festival im September in Hamm. Die Stadt sucht nach Wahlhelfern für die Landtagswahl im April und gestern Abend hat sich ein Autofahrer eine riskante Verfolgungsjagd durch die südliche Innenstadt mit der Polizei geliefert. All das ist gleich Thema in den Lippewelle Nachrichten mit Rainer Wilkes um halb neun. Vorher gibt's aber noch Musik von Nico Santos, Madonna und das hier sind die Toten Hosen mit Altes Fieber. Ich bin Robin Lindemann und damit haben wir alle vorgestellt. Schönen guten Morgen.

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0: Nico Santos auf der Lippewelle um 8:30 am Donnerstag. Mein Name ist Robin Linnemann und Rainer Wilkes hat jetzt die Nachrichten für euch. Hallo Rainer.
1: Hallo.
0: Morgen ist letzter Schultag vor den Sommerferien und die Stadt Hamm macht jetzt schon Lust auf die Zeit danach. Am 2. Septemberwochenende wird die Innenstadt zum Festivalgelände bei der 6. Ausgabe des Kulturfests H4.
1: Und diesmal sind 160 Bands, Ensembles und Künstler dabei. Das ist ein neuer Rekord. Die meisten kommen aus Hamm und der Region. Die musikalische Bandbreite reicht von Rock, Pop, Folk und Jazz bis zu Weltmusik und elektronischer Musik. Schauplatz ist die Innenstadt zwischen Museum, Helios Theater, Kubus, Santa Monica Platz und Chattanooga Platz. Der Bahnhofsvorplatz ist nicht mehr als Veranstaltungsort dabei. Dafür gibt es eine neue Bühne. Und Top Act ist am Samstag der Singer-Songwriter Tim Bensko. Spin!

0: bei dir.
1: Tim Bensko am 12. September, das ist ein Samstag von 20.30 Uhr bis 22 Uhr auf der Bühne auf dem Santa Monica Platz. Der Eintritt zu allen Veranstaltungen bei H4 ist frei, dank der Unterstützung der Stadtwerke.
2: Die Stadt Hamm sucht schon jetzt Wahlhelfer für die Landtagswahl im April nächsten Jahres. Dazu hat die Stadt die Kampagne Du zählst gestartet.
1: Der Grund für den frühen Start: wegen des demografischen Wandels hören viele ältere Ehrenamtliche auf. Bei der letzten Kommunalwahl war es für die Stadt schon schwer, rechtzeitig genug Ersatz zu finden. Insgesamt braucht Hamm für jede Wahl rund 1.300 Helfer in knapp 200 Wahlvorständen. Weil man bei der Landtagswahl schon ab 16 mitmachen darf, spricht das Wahlamt auch ganz gezielt Jugendliche an Schulen an. Um Schülern das Thema Wahl näher zu bringen, bietet das Wahlamt auch direkte Besuche an. Dort erfahren die Jugendlichen mehr über das Wahlrecht. Außerdem wird ein vollständig ausgestattetes, echtes Wahllokal aufgebaut. So sollen die Schüler den praktischen Ablauf der Wahl anschaulich miterleben können.
2: Kommen wir noch zum anderen Thema. In Hamm hat sich gestern Abend ein Autofahrer eine riskante Verfolgungsjagd mit der Polizei geliefert. Und das mit seiner Frau und einem Baby im Wagen.
1: Die Beamten wollten den 34-Jährigen auf der Friedrichstraße in der südlichen Innenstadt stoppen, weil er nicht angeschnallt war. Stattdessen gab er Gas. Er raste mit Tempo 100 über mehrere rote Ampeln. Auf der Ahornallee gab er schließlich auf und hielt an. Der Schock für die Beamten war dann groß. Auf der Rückbank saßen ungesichert seine Frau und das 9 Monate alte Kind. Verletzt wurde zum Glück niemand. Der Mann hat zurzeit keinen gültigen Führerschein. Bei ihm steht eine medizinisch-psychologische Untersuchung an. Sein Auto wurde erstmal einkassiert.
2: 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Und was braucht man eigentlich für so einen super angenehmen Sommertag? Also ich würde mal sagen, eine große Portion Sonnenschein, eine Prise Wolken, aber auch wirklich nur eine Prise. 28 Grad als Zieltemperatur, aktuell schon mal 19 Grad am Pilzholz als Startwert. Haben wir alles heute, funktioniert also. Und die Zubereitung für morgen sieht auch ähnlich aus. Gleiches Rezept, nur mit einem Schuss mehr Regen, aber der kaum ins Gewicht fällt. Wieder bis zu 28 Grad, so schmeckt der Sommer doch eigentlich ganz ausgezeichnet.
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2: Jetzt sind wir bei uns hier aktuell im Blitzer. Und da haben wir einen Anruf auf unserer Blitzer-Hotline. Schönen guten Morgen.
4: Guten Morgen, hier ist der Uwe.
2: Hallo.
4: Ich wollte Bescheid sagen, am Westring steht ein Blitzautomat bei Tempo 50. Also Autofahren, eine gute Fahrt. Ciao.
2: Vielen Dank fürs Bescheid geben. Also Westring Tempo 50, dann noch Jupiterstraße Tempo 30. Auf der Werlerstraße stehen sogar gleich 2 Blitzer. Einmal bei Tempo 50. Und einmal bei 30. Und auf der Soester Straße steht auch ein Enforcement-Trailer bei Tempo 50. Sonst werden uns aktuell aber keine Staus oder Störungen gemeldet. Wenn ihr noch was gesehen haben solltet, dann macht sie Uwe und ruft kurz an unter der 0800 15 15 105. Da wo es geht, gute Fahrt.
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2: Reform, das Wort hört man ja ständig in der Politik und ich weiß nicht, wie ihr das so wahrnehmt, aber ich habe das Gefühl, wenn das Wort Reform fällt, dann wird irgendwas wieder teuer oder wir müssen mehr arbeiten, um die Miete zu bezahlen. Jetzt soll das Abitur in Deutschland reformiert werden. Die Neuerung finde ich aber eher positiv. Weniger Fokus auf Klausuren, mehr Projekte und ein 5. Abifach. Ja, das wird dann aber eher eine Präsentation werden. Soll also kreativer sein und die Schülerinnen und Schüler sollen dabei einfach besser ihre Interessen umsetzen können. Spannendes Konzept, wie ich finde. Schauen wir gleich nochmal genauer drauf. Auf 4 auf der Lippewelle. Schönen guten Morgen wünsche ich euch.

0: Musik von Genesis, I Can't Dance auf der Lippewelle. Am Donnerstagmorgen, 8.43 Uhr haben wir es. Und ja, so kurz vor den Ferien redet man jetzt irgendwie ungern über Schule, aber das hier ist dann doch schon sehr spannend. Das Abitur in Nordrhein-Westfalen bekommt nämlich ein neues Gesicht. Schülerinnen und Schüler sollen künftig nicht mehr nur mit Klausuren und klassischen Prüfungen punkten können. Präsentationen, Projekte und sogar ein begrenzter Einsatz von künstlicher Intelligenz werden Teil der Oberstufe. Die Reform startet zwar erst in gut einem Jahr, die ersten Vorbereitungen an den Schulen laufen aber jetzt schon auch hier in Hamm. José Nasyandi aus dem Landtagsstudio kennt die wichtigsten Änderungen. José, was wird sich denn genau für die Schülerinnen und Schüler ändern?
1: Also die größte Neuerung ist ein fünftes Abi-Fach. Darin geht es nicht um eine klassische weitere Klausur, sondern um eine Präsentationsprüfung, so nennt man das. Die Schülerinnen und Schüler erarbeiten ein Thema, stellen es vor und müssen anschließend in einem Fachgespräch Fragen dazu beantworten. Außerdem kommen mehr Projekte.

0: 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Und los geht's mit der Lippewelle.
1: Selbstständiges Arbeiten auf Praxis und weniger auf Theorie.
2: Ja, mit der Reform der gymnasialen Oberstufe will NRW das Abitur moderner machen und neben Fachwissen auch Fähigkeiten wie Präsentieren, Forschen und den verantwortungsvollen Umgang mit KI stärker fördern. Finde ich einen ganz spannenden Ansatz. Infos dazu waren das hier auf der Lippewelle. Das hier ist Musik von Teddy Swims am Donnerstagmorgen, Mr. Know-It-All. Das wäre wahrscheinlich auch nicht schlecht für so eine Klausur, wenn man jemanden hätte, der einfach alles weiß. Aber das, glaube ich, nennt man KI. Also wenn ihr Teddy Swims in der Klausur benutzt, müsst ihr es nur richtig kennzeichnen, oder?

0: Man soll ja nicht angeben, aber bei dem Thema Musik dürfen wir Hammer, glaube ich, uns das mal erlauben. Die Lippewelle ist hier an eurem Donnerstagmorgen, 10 vor 9 ist es mittlerweile. Wir haben echt richtig viele tolle Musiker in unserer und aus unserer Stadt. Einer von ihnen ist Markus Tobisch. Wenn ihr von ihm bisher noch nichts gehört habt, keine Sorge, dafür sind wir ja da. Seine Musik klingt laut ihm so.
1: Ich würde es mal am ehesten mit Songwriting, Singer-Songwriter, Gitarrenmusik beschreiben, die inzwischen aber auch sehr in Richtung Band-Kontakt oder Band-Flair geht.
0: Ja, und was alle seine Songs gemeinsam haben, einen sehr persönlichen Text. So auch sein eigener Lieblingssong Ans Meer. Da besingt er seinen Sehnsuchtsort.
1: Es drückt eben genau das aus, was sich in mir abspielt, wenn ich eigentlich nur in die Nähe des Meeres komme und dann schon das Meeresrauschen irgendwie wahrnehme und den Blick, den ersten Blick dann auf die Wellen erhasche. Das ist total inspirierend und da fühle ich mich irgendwie aufgehoben.
0: Ja, und so klingt das dann.

Wenn euch solche Musik gefällt, dann schaut doch heute Abend ab 19 Uhr im Lutherviertel mal vorbei. Da tritt Markus Tobisch nämlich auf. Gehört habt ihr es hier auf der Lippewelle. Das hier ist Musik von Rihanna am Donnerstagmorgen. We Found Love. Ich bin Robin Linnemann. Hallo zusammen.

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1: Eltern sind ja meistens stolz auf ihre Kinder und erzählen allen anderen, was die schon können. Aufs Töpfchen gehen oder sowas. Aber Katzenbesitzer sind genauso und die freuen sich über sehr merkwürdige Sachen.
2: Der Simba hat so eine Angewohnheit, der macht immer neben das Katzenklo. Das ist so niedlich.
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1: Mit Malte Albrecht. Guten Morgen. Wir alle leiden wahrscheinlich aktuell unter der Hitze. Die Landwirtschaft trifft es allerdings gleich doppelt. Während viele Felder zu trocken sind, haben Unwetter anderswo ganze Ernten zerstört. Starkregen und Hagel haben für Millionenschäden in der Landwirtschaft gesorgt, auch in Teilen NRWs. Infos von Marc Weiß.
2: Schwere Unwetter gab es in den beiden vergangenen Nächten, unter anderem in Ostwestfalen, Lippe, Niedersachsen, Nordhessen, dem Großraum Frankfurt, in Teilen Baden-Württembergs, Thüringen, Schleswig-Holstein, Mecklenburg-Vorpommern und in Bayern. Die meisten waren lokal sehr begrenzt, weil es aber so viele davon gab, ist der Schaden entsprechend hoch. Die Versicherung Vereinigte Hagel spricht von mindestens 50 Millionen Euro. Rund 100.000 Hektar Fläche seien betroffen, heißt es. Aus den Regionen Nürnberg und Stuttgart gibt es Berichte über verheerende Totalschäden. Rapsbestände seien von Hagel und Sturm regelrecht abrasiert worden. In den betroffenen Regionen seien nahezu alle Pflanzenarten beschädigt. Neben Raps auch Weizen, Mais, Kartoffeln, Hopfen und der Weinanbau. Dabei warten die Landwirte wegen der trockenen Böden dringend auf Regen, und das ist das besonders Dramatische, wenn er denn kommt, dann nach langer Trockenheit und Hitze oft als Unwetter. Der Deutsche Wetterdienst kann das leider für die nächsten Tage auch hier in NRW nicht ausschließen.
1: Und das sind jetzt weitere Nachrichten im Überblick. Die Bundesregierung will härter gegen Steuerbetrug vorgehen. Finanzminister Klingbeil und Justizministerin Hubig stellen am Mittag ihre Pläne dazu vor. Eine Selbstanzeige soll nicht mehr automatisch dazu führen, dass man straffrei bleibt. In der letzten Sitzung vor der Sommerpause stimmt der NRW-Landtag heute über zwei wichtige Gesetze ab. Es geht um die Reform des Kita-Gesetzes und die Einführung sogenannter ABC-Klassen zur Sprachförderung von Kita-Kindern mit mangelhaften Sprachkenntnissen. Beide Vorhaben sind umstritten. In NRW werden immer mehr E-Autos verkauft. Im Juni wurden bei den Pkw-Neuzulassungen 30,7% reine Strome angemeldet. Das waren über 10 Prozentpunkte mehr als im Vorjahr und auch mehr als im bundesweiten Durchschnitt, meldet das Kraftfahrtbundesamt. Emojis in Textnachrichten gehören für die meisten von uns inzwischen einfach dazu. Nur jeder Zehnte in Deutschland verschickt überhaupt keine Emojis. Das zeigt eine neue Umfrage des Digitalverbands Bitkom. Vor allem die 16- bis 29-Jährigen verwenden Emojis, und zwar in fast jeder Nachricht. Bei den über 65-Jährigen verzichtet dagegen etwa jeder Vierte komplett darauf. Und obwohl wir sie ständig nutzen, geben die kleinen Symbole manchmal trotzdem Rätsel auf. Fast jedem Zweiten ist die Bedeutung einzelner Zeichen nicht immer ganz klar. Besonders beliebt bleiben aber laut Umfrage lachende Gesichter, Herzen und der Daumen nach oben. Und das waren die Nachrichten mit Malte Albrecht.
3: Jetzt das Wetter für Hamm, Sonnen-Emoji, Affe, der sich die Augen zuhält. Besser kann so ein Sommertag kaum starten. Die Sonne übernimmt heute klar die Hauptrolle, zwar mit Wolken, aber die verhindern, dass die Sonne dauerhaft so stark knallt. Es wird nämlich wieder warm, 28 Grad sind an der Spitze eingeplant. Aktuell zeigt das Thermometer noch um die 17 Grad bei euch zum Beispiel in Westhünen. Morgen bleibt die Show im Grunde die gleiche. Nur ein paar Tropfen Regen könnten mal reinschauen. Den sommerlichen Temperaturen tut es aber keinen Abbruch. Wieder bis zu 28 Grad sind drin. Lachender Smiley mit großen Freudentränen. Macht man auch, glaube ich, so, habe ich gerade gehört.
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3: Jetzt bei uns die aktuellen Blitzer. Die stehen auf der Jupiterstraße bei Tempo 30, auf dem Westring bei 50, auf der Soesterstraße bei 50 und auf der Werler Straße stehen gleich zwei Blitzer. Einmal bei Tempo 30 und dann bei Tempo 50. Sonst werden uns aktuell aber keine Staus oder Störungen gemeldet. Wenn ihr doch noch was gesehen haben solltet, dann ruft gerne kurz kostenlos durch unter der 0800 15 15 105. Darum geht's. Gute Fahrt.
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3: Und seit gestern wissen wir, der Top-Act auf dem nächsten H4-Festival ist Tim Bensko. Ja, er hat seine 148.713 Mails beantwortet und steht jetzt in den Startlöchern, um am 2. September-Wochenende die Bühne hier in Hamm zu rocken. Was uns dann noch so alles erwartet, das hört ihr gleich hier auf der Lippewelle. Nach Musik von Lady Gaga, Bruno Mars, und das ist Scatman John mit Scatman. Schönen guten Morgen. 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

Guten Morgen am Donnerstag hier auf der Lippewelle. Um gleich 8:40. Und seit gestern wissen wir, Hamm hat seinen Festivalstar für dieses Jahr gefunden. Tim Bensko rockt den Topslot beim Kulturfest H4. Also dieser Tim Bensko hier.

0: dir.
1: Ja, konkret heißt das, am 12. September 20.30 Uhr steht er auf der Stadtwerke Bühne und präsentiert sein neues Album. Drumherum gibt's das komplette Kulturfest vom 11. bis zum 13. September. 3 Tage lang verwandelt sich die Innenstadt in eine einzige Bühne mit Musik, Kunst, Theater und Tanz an allen Ecken. Gespielt wird am Santa Monica Platz, im Lutherviertel und dieses Jahr neu auch am Südring, denn die Bühne vor dem Bahnhof wird wegfallen. Dazu kommen die Bühne am Kubus und eine DJ-Area am Chattanooga Platz für alle, die es lieber elektronisch mögen. Musikalisch ist quasi also was für jeden dabei. Pop, Rock, Jazz, Folk, Weltmusik, Elektro, Metal und Punk. Und das alles an einem Wochenende. Wahnsinn. Am Sonntag, den 13. September, wird dann am Südring besonders für Familien und junge Leute spannend. Da ist nämlich ordentlich was zum Mitmachen geboten. Auf dem Marktplatz zeigen 11 Künstler aus der Region ihre Werke und auch Museen, Bibliothek, Musikschule und Theater machen mit. Der Eintritt ist frei, war jetzt ziemlich viel Info. Alle Infos gibt's aber auch nochmal zum Nachlesen auf lippewelle.de. Ja, und Musik vom Top-Act Tim Bensko gibt's auch jetzt schon hier auf der Lippewelle, quasi als kleines Warm-up. Das ist sein Song Hoch. Ich wünsche euch einen schönen Donnerstag. Kommt gut aus dem Bett oder zur Arbeit, wie auch immer. Yeah.

0: 12 Minuten vor 9:30, die Lippewelle ist hier am Donnerstagmorgen und das geht jetzt mal an die Kids hier in Hamm. Seid mal ehrlich, wie peinlich ist es eigentlich, wenn Papa und Mama plötzlich anfangen, eure Freunde bei Instagram zu adden und dann auch noch jeden Urlaubsschnappschuss kommentieren? Ah, ganz schlimm. Für Jugendliche ist das quasi ein Super-GAU, die eigenen Eltern mitten im Freundeskreis-Universum. Und besonders im Cluburlaub, wenn Papa erstmal die halbe Poolbar-Crew adden will, weil er sie richtig sympathisch findet. Kinder, wir fühlen mit euch.
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2: Wenn du als Papa dein großes, fast schon erwachsenes Kind im Club, am Pool, an der Liege ein bisschen provozieren willst, sage zunächst Dinge, die für Teenies viel zu kindlich sind.
3: Ja, fein hast du dein Eis gegessen, Finn. Jetzt komm, gib mir mal das Taschentuch. Der Papi wischt dir kurz mal das Geklecker aus dem Gesicht.
2: Wenn dein Kind neue Urlaubsbekanntschaften gemacht hat, sprich vor den neuen Freunden entweder sehr altmodisch.
3: Na, Champ, geht's nachher noch in die Diskothek? Schöne flotte Sohle aufs Parkett legen?
2: Oder möchte gern jugendlich? Das funktioniert auch.
3: Ey, Bro, der Spot hier ist anders wild, oder? Boah, gottlos kalt der Pool, Digga. Komplett insane.
2: Spätestens jetzt zieht dein Kind mit den neuen Freunden entsetzt und angewidert ab und du musst nur noch hinterherrufen.
3: Jo, bis später, Silje. Tschö mit Ö. San Francisco.
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0: Das ist Musik von Melissa Etheridge, Like the Way I Do, hier auf der Lippewelle um 9:30. Ich bin Robin Linnemann und Rainer Wilkes hat jetzt die Nachrichten für euch. Schönen guten Morgen, Rainer.
1: Schönen guten Morgen.
0: Die Stadt Hamm macht schon jetzt Lust auf die Zeit nach den Sommerferien. Am 2. September-Wochenende verwandelt sich die Innenstadt wieder in ein großes Festivalgelände.
1: Für die 6. Ausgabe des Musikfestivals H4 gibt es in diesem Jahr laut Stadt einen neuen Rekord. Insgesamt treten 160 Bands, Ensembles und Künstler auf, die meisten davon aus Hamm und unserer Region. Von Rock über Jazz bis Elektro ist alles dabei. Und natürlich auch Theater und bildende Kunst. Top-Act ist am Samstagabend der Singer-Songwriter Tim Bensko auf dem Santa Monica-Platz. Die alte Bühne am Bahnhof fällt dieses Mal weg. Dafür gibt es eine neue am Südring. Auf dem Chattanooga-Platz legen DJs auf. Organisiert hat das Julian Sokolowski.
2: Wir haben dieses Jahr wieder die Möglichkeit, uns ein bisschen auszuleben und da auch die jungen Menschen einfach zu begeistern. Die Nachfrage ist groß und dementsprechend haben wir auch gemeinsam mit der Stadt das Projekt Young Right Now entwickelt, was wir am Freitag dann am Chattanooga-Platz spielen. Und der Samstag wird so ein bisschen eine Mischung sein aus jüngeren DJs, aber auch gleichzeitig schon Alteingesessenen, um einfach den perfekten Mix hinzubekommen für Jung und Alt, die Bock haben auf elektronische Musik und eine gute Zeit.
1: Der Eintritt bei H4 ist komplett frei.
0: Ferienzeit ist Baustellenzeit. Ab Montag wird am Verkehrsknoten Südring, Westring und Neue Bahnhofstraße gebaut. Dort wird der Asphalt erneuert.
1: Die Arbeiten dauern laut Stadt rund 2 Wochen. Zunächst ist bis zum 27. Juli die Zufahrt vom Westring in die Neue Bahnhofstraße gesperrt. Auch die Einfahrt von der Neuen Bahnhofstraße in den Südring ist dicht. Für den Verkehr sind Umleitungen eingerichtet. Parkplätze an der Nordseite und das Parkhaus unter der Deutschen Bank sind in dieser Zeit nicht erreichbar. Die Arbeiten kosten knapp 300.000 Euro.
0: Die Schülerinnen und Schüler freuen sich. Am Morgen ist nämlich der letzte Tag der Schule und am Samstag beginnen die Sommerferien. Auch im Maximare ist das nicht zu übersehen. Da ist im Sportbecken ab heute der riesige Aquatrack aufgebaut.
1: Die Wasserhindernisbahn ist dann täglich zwischen 11 und 18 Uhr geöffnet. Mitmachen können Kinder ab 6, die bereits sicher schwimmen können. Schwimmhilfen sind auf dem Parcours nämlich nicht erlaubt. Für alle, die im Maximare einfach nur ihre Bahnen ziehen wollen, gibt es allerdings eine Einschränkung. Wegen des Auf- und Abbaus bleibt das 50 Meter Becken ab sofort und noch bis zum 1. September für den normalen Schwimmbetrieb gesperrt.
0: Und so war die Nachrichten. 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Deswegen wird es auch wieder heiß. 28 Grad werden es an der Spitze. Im Moment sind wir aber noch so bei 20 Grad, zum Beispiel bei euch am Ammerweg in Verriers. Morgen sieht es dann ganz ähnlich aus. Da kann es ein paar Tropfen regnen. Den sommerlichen Temperaturen macht es aber gar nichts aus. Wieder bis zu 28 Grad sind drin.
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0: Jetzt haben wir uns die aktuellen Blitzer. Die stehen auf der Jupiterstraße bei Tempo 30, auf dem Westring bei 50, auf der Werler Straße bei 50 und auch bei 30 und auf der Soester Straße bei 50. Sonst werden uns aktuell aber keine Staus oder Störungen gemeldet, wenn ihr doch was gesehen haben solltet. Dann greift eben fix zum Hörer und ruft kostenlos an unter der 0800 15 15 105. Da was geht, gute Fahrt.
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0: Kommt gut in den Donnerstag.

0: 20 vor 10 haben wir es gleich. Hier ist die Lippewelle am Donnerstag. Und so, ja, so kurz vor den Sommerferien steigt die Vorfreude auf Urlaub, Freizeit und Entspannung. Doch mal ehrlich, so Freizeit, das kann auch so, so stressig sein. Seien es Urlaubsvorbereitungen oder mit den Freunden Pläne schmieden, was man denn machen will. Erst Freibad und dann ein Eis oder doch lieber andersrum oder irgendwie beides gleichzeitig. Wir haben die gefragt, die sich mit Ferien gut auskennen, nämlich die Schülerinnen und Schüler unserer Lippewelle Radioklasse der Sophie Scholl Gesamtschule, und mal gefragt, was die denn für Pläne haben.
1: Ich werde in den Urlaub fliegen dieses Jahr.
2: Also wir haben geplant, nach Marokko zu fahren.
3: Ich gehe vielleicht mit meiner Freundin nach Köln, aber ich bleibe in Deutschland.
4: Schlafen. Da freue ich mich ganz doll auf den Meer, weil da sind halt andere Sachen. Das Wasser ist anders. Man kann vielleicht sogar Tiere sehen unter Wasser.
0: Also ihr hört schon, egal ob Urlaub oder Meer oder mit einer bunten Unterwasserwelt oder doch entspannt zu Hause, es zählt einfach die Zeit mit Freunden und Familie. Und die brauchen sie auch dringend, ne? Einfach um runterzukommen und mal so ganz das ganze Schuljahr so ein bisschen wieder sacken zu lassen. Ist vielleicht auch gar nicht ganz so verkehrt. Gehört habt ihr hier auf der Lippewelle jetzt Musik von den Goo Goo Dolls. Das ist Iris. Wünsche euch einen schönen Donnerstag. Kommt entspannt, ja, durch den Tag.

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0: aus dem Jahr 2000. Robbie Williams mit Supreme hier um 9.47 Uhr auf der Lippewelle. Und ja, die Vorfreude steigt, die Sommerferien gehen los morgen und ein paar von euch werden sicherlich auch schon morgen in den Urlaub abdüsen. Und ums Reisen im allerweitesten Sinne geht's auch gleich bei Laura Potting ab 10 hier auf der Lippewelle, ne?
1: So sieht's aus. Wir gucken gleich auf eine der berühmtesten Reisen der Welt, nämlich die Odyssee von Homer. Odysseus, das wisst ihr vielleicht, eigentlich will er nur nach Hause. Die Irrfahrt übers Meer, die läuft dann aber nur so semi-gut und dann verliert er seine ganze Crew an den Tod und dann wird er am Ende selbst als Häufchen Elend an den Strand gespült. Und ja, diese Odyssee, die läuft ja jetzt in den Kinos mit absolutem Star-Aufgebot. Matt Damon, Robert Pattinson, Tom Holland, Charlize Theron, Anne Hathaway und. Und wir versorgen euch gleich mit Klugscheißerwissen rund um die Odyssee, alles, was ihr dazu wissen müsst. Und wir schauen mit unserem Filmexperten, ob der Film denn überhaupt was taugt. Alles gleich bei mir in der Sendung.
0: Klingt irgendwie gar nicht nach einem All-Inclusive-Urlaub, aber wird bestimmt ganz schön. Dann mal gute Reise, Laura. Ich bin Robin Lindemann, wünsche euch noch einen schönen Donnerstag hier auf der Lippewelle. Macht's gut, tschüssi.

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1: Mit Nico Hartmann. In England ist das Entsetzen nach dem verlorenen WM-Halbfinale gegen Argentinien groß. Nachdem die Three Lions zum dritten Mal nach 1990 und 2018 in einem Semifinale scheiterten, steht Trainer Thomas Tuchel im Zentrum der Kritik, der von allen Seiten wegen einer angeblich zu defensiven Ausrichtung nach der Führung attackiert wird. Tatsächlich hatte England nach dem 1:0 durch Gordon nur noch 12% Ballbesitz. Tuchels Vertrag läuft bis zur EM 2028 im eigenen Land. Es ist aber sehr wahrscheinlich, dass er weitermachen darf.
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2: Mit Malte Albrecht, guten Morgen. Bevor der NRW-Landtag in die Sommerpause startet, wird es heute noch einmal politisch brisant. Die Abgeordneten entscheiden über zwei Gesetze, die in den letzten Wochen für viel Kritik und Protest gesorgt haben. Es geht um die Reform der Kinderbetreuung in den Kitas und um neue Sprachförderklassen für Kinder mit Förderbedarf. Einzelheiten aus dem Landtagsstudio hat José Nasyandi.
3: Die schwarz-grüne Landesregierung will zum einen das KiBiZ reformieren, das Kinderbildungsgesetz. Es ist das Gesetz, das die Kitas regelt. Ziel ist eine verlässlichere Betreuung in den Kitas. Dafür soll unter anderem qualifiziertes Fachpersonal vor allem in den Kernzeiten eingesetzt werden, während in Randzeiten auch Kinderpflegerinnen und Kinderpfleger eingesetzt werden können. Kritik daran kommt unter anderem von Gewerkschaften und Elternvertretern. Sie befürchten Qualitätsverluste. Ebenfalls beschlossen werden sollen später die sogenannten ABC-Klassen. Ab dem übernächsten Schuljahr sollen Kinder mit Sprachproblemen schon vor der Einschulung gezielt gefördert werden. Dafür wird die Schulanmeldung vorgezogen und alle Kinder müssen künftig landesweit einheitlich einen Sprachtest ablegen. Auch dieses Vorhaben ist umstritten. Die SPD hatte deshalb für beide Gesetze eine zusätzliche dritte Lesung beantragt, um eine Abstimmung darüber möglichst hinauszuzögern.
2: Und jetzt gibt es weitere Nachrichten in der Zusammenfassung. Die Zahl der E-Scooter-Unfälle mit Verletzten oder Toten ist im vergangenen Jahr deutlich gestiegen. Laut dem Statistischen Bundesamt registrierte die Polizei rund 16.500 Unfälle und damit etwa 38% mehr als im Jahr davor. 38 Menschen kamen ums Leben. Die EU fordert ein Ende der deutschen Grenzkontrollen. Migrationskommissar Brunner begründet das mit sinkenden Migrationszahlen und besser geschützten EU-Außengrenzen. In Deutschland gibt es an den Landesgrenzen schon seit September 2024 Kontrollen. Seitdem wurden sie immer wieder verlängert und verstärkt. Der US-Fahrdienst Uber übernimmt den deutschen Essenslieferanten Delivery Hero für knapp 13 Milliarden Euro. Das hat das Unternehmen bestätigt. Der Hauptsitz soll in Berlin bleiben und bis mindestens 2029 soll es dort auch keine Änderungen an der Belegschaft geben. In NRW können sich viele Studierende offenbar nicht so richtig von ihrem Elternhaus trennen. Fast jeder Dritte bzw. jede Dritte wohnt noch zu Hause. Damit liegt NRW bundesweit fast an der Spitze. Der Anteil der Studierenden im Hotel Mama ist nur noch in Rheinland-Pfalz etwas höher. Das zeigt eine Auswertung des Zentrums für Hochschulentwicklung. Gleichzeitig sind WGs weniger beliebt als im Rest von Deutschland. In NRW lebt nur mehr als jeder Fünfte in einer Wohngemeinschaft. Die übrigen wohnen entweder in einer privaten Mietwohnung oder in einem Studentenwohnheim. Die Zahlen zeigen außerdem, viele Studierende wohnen gar nicht direkt am Campus, sondern fahren lieber mit Bus, Bahn oder dem Auto zur Vorlesung. Und das waren die Nachrichten mit Malte Albrecht.
4: Das Wetter.
5: Ihr bekommt heute viel Sonne ab. Es ist kein Regen in Sicht. Erst im Tagesverlauf können dann einzelne Gewitter mit Starkregen aufkommen, aber eben nicht überall und wirklich nur vereinzelt. Bis 32 Grad sind heute drin. Morgen dann wechselhafter. Da können auch mal Gewitter mit Starkregen und Hagel dazukommen. Viele Wolken bis 29 Grad.
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5: Es ist schon einiges los auf den Straßen im Land. Deswegen jetzt hier nur die Staus ab 22 Minuten Zeitverlust. Die A1 Euskirchen-Köln zwischen Euskirchen und dem Kreuz Bliesheim. 4 Kilometer Stau, ihr braucht hier 33 Minuten länger. Die A1 Dortmund-Euskirchen zwischen Burscheid und dem Kreuz Köln-Nord. 7 Kilometer Stau, 41 Minuten plus. Die A3 Oberhausen-Frankfurt zwischen dem Dreieck Langenfeld und dem Dreieck Köln-Heumer. 15 Kilometer Stau, 22 Minuten plus. Die A4 Olpe-Aachen zwischen Köln-Merheim und Köln-Eiffeltor. 8 Kilometer Stau, 23 Minuten kommen hier oben drauf. Und die A59 Duisburg-Dienstlaken habe ich noch zwischen Duisburg-Zentrum und Duisburg-Meiderich. Aktuell 2 Kilometer Stau, 25 Minuten plus. Gute Fahrt!
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5: Einen wunderschönen guten Tag wünsche ich euch. Schön, dass ihr zuhört. Ja, er will doch einfach nur nach Hause. Und dann nimmt er 10 Jahre lang alles mit, was die antike Gefahrenliste so hergibt. Zyklopen, Sirenen, Seeungeheuer, Zauberinnen und einen nachtragenden Meeresgott Poseidon. Die Reise von Odysseus in die Odyssee ist ungefähr genauso spaßig wie Bahnfahren in Deutschland. Und genau diese Reise wurde jetzt verfilmt. Es ist gerade der heiße Scheiß im Kino. Riesenstar-Aufgebot, Riesenaufwand. Wir schauen diese Stunde mal, ob der Film Odyssee was taugt. Und damit ihr bei der Grillparty am Wochenende auch so ein bisschen klugscheißen könnt, haben wir euch ein paar Fakten rund um die Vorlage, um Homers Werk Odyssee gesammelt. Das wird ganz toll. Also bleibt dran. Ich bin Laura Potting. Und das hier ist Musik von Benson Boone. Das ist Beautiful Things. Oh.

0: Ja, es ist wohl der Blockbuster des Jahres, ne? Die Odyssee von Regisseur Christopher Nolan. Odyssee. Da klingelt doch was bei uns, oder? Das ist doch so ein antikes griechisches Epos, oder? Hier für euch ein bisschen Klugscheißerwissen mit dem Kollegen Jonas Mikolajczak.
1: Ein Antrag im Bürgerbüro, die Parkplatzsuche oder einfach nur die gottverdammte Hefe im Supermarkt finden. Wir alle haben sie schon erlebt. Eine Odyssee. Aber die eigentliche Odyssee, die hat ihr Namensgeber erlebt. Odysseus, der Held aus den Geschichten des Homers.
2: Donut.
1: Nein, nicht der, sondern der altgriechische Autor Homer. Er gilt als der erste Dichter des Abendlandes, brachte uns die Odyssee und die Vorgeschichte Ilias rund um den Trojanischen Krieg. Und viel mehr wissen wir auch nicht. Ja, heutzutage wird selbst hinterfragt, ob es Homer überhaupt gab. Denn seine Geschichten wurden hauptsächlich mündlich weitergegeben. Also sein vielleicht Werk Odyssee erzählt, wie Odysseus Natur trotzt, Zyklopen, Nymphen, Hexen besiegt und selbst die griechischen Götter aufs Korn nimmt, nur um zu seiner Heimatinsel Ithaka zurückzukommen. Die gibt es heute auch noch, wobei Geologen glauben, das Vorbild für Odysseus Heimat muss wohl eher auf der griechischen Halbinsel Paliki sein. Und da frage ich mich jetzt, was tut der Odysseus sich so schwer? Ich habe nachgeguckt, eine Stunde entfernt gibt es einen Flughafen. Idiot. Naja, seit Jahren sucht die Wissenschaft nach dem wahren Kern in der Odyssee und Ilias. Genauso beim trojanischen Pferd. Ja, auch das kommt aus diesen Geschichten, ist aber wahrscheinlich nur erfunden. Den Trojanern wird im Krieg an ihren Toren ein riesiges, hölzernes Pferd geschenkt. Dankend nehmen sie es an, ohne zu wissen, dass sich darin die spartanische Armee befindet. Und wer hatte die Idee? Unser lieber Odysseus.
3: Boah, hey, der hat mich verarscht.
1: Ein so ausgeklügelter Trick, selbst heutzutage, da fallen noch Leute am PC auf Trojaner rein. Ach, die Odyssee, eine wahrlich zeitlose Geschichte.
0: Danke, Jonas. Ja, und gleich schauen wir mal auf die Verfilmung dieser Odyssee, die jetzt in den Kinos läuft. Unser Filmexperte erzählt euch in so einem halben Stündchen, ob der Film was taugt, also ob es sich lohnt, ins Kino zu gehen.

0: Hi, hier ist nochmal Robin Lindemann aus eurem Lippe-Welle-Morgenteam. Und die Vorfreude steigt aufs H4-Kulturfest hier in der Hammer Innenstadt. Tim Bensko ist der Top-Act beim Kulturfest dieses Jahr. Und das läuft vom 11. bis zum 13. September und bringt 3 Tage lang Kunst, Musik, Theater und Tanz in unsere Innenstadt. Gespielt wird unter anderem am Santa Monika-Platz, im Lutherviertel und ganz neu am Südring. Dazu kommen die Bühne am Kubus und eine DJ-Area am Chattanooga-Platz. Auf dem Programm stehen wirklich alle Genres: Pop, Rock, Jazz, Folk, Weltmusik, Elektro, Metal und Punk. Also für jeden etwas dabei. Und dazu kommen noch ganz viele lokale Künstler, Werke, auch die Museen, die Bibliothek, Musikschule und das Theater haben auf und machen mit. Der Eintritt ist frei. Mehr Infos dazu findet ihr auf lippewelle.de. Und ich wünsche euch jetzt einen schönen Donnerstag hier mit uns.
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0: Es ist 10:30.
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0: Ich bin Rainer Wilkes. Hallo. Am 2. September-Wochenende wird die Hammer Innenstadt zum Festivalgelände bei der 6. Ausgabe des Kulturfestes H4. Die Stadt hat jetzt das Programm veröffentlicht. Diesmal sind 160 Bands, Ensembles und Künstler dabei. Das ist neuer Rekord. Die meisten kommen aus Hamm und der Region. Die musikalische Bandbreite reicht von Rock, Pop und Jazz bis zu Weltmusik und elektronischer Musik. Schauplatz ist die Innenstadt zwischen Museum, Helios-Theater, Lutherplatz, Santa Monika-Platz und Chattanooga-Platz. Der Bahnhofsvorplatz ist nicht mehr dabei. Dafür gibt es eine neue Bühne am Südring. Top Act ist der Singer-Songwriter Tim Bensko. Er tritt am Samstag, den 12. September ab 20.30 Uhr auf dem Santa Monika-Platz auf. Die Stadt Hamm sucht schon jetzt nach Wahlhelfern für die Landtagswahl im April nächsten Jahres. Dazu hat die Stadt die Kampagne Du zählst gestartet. Der Grund für den frühen Start: wegen des demografischen Wandels hören viele ältere Ehrenamtliche auf. Bei der letzten Kommunalwahl war es für die Stadt schwer, rechtzeitig genug Ersatz zu finden. Insgesamt braucht Hamm für jede Wahl rund 1.300 Helfer. Weil man bei der Landtagswahl schon ab 16 mitmachen darf, spricht das Wahlamt auch ganz gezielt Jugendliche an Schulen an. Am Samstag beginnen die Sommerferien. Im Maximare ist das nicht zu übersehen. Da ist im Sportbecken ab heute der riesige Aquatrack aufgebaut. Die Wasserhindernisbahn ist dann täglich zwischen 11 und 18 Uhr geöffnet. Mitmachen können Kinder ab 6 Jahren, die bereits sicher schwimmen können. Schwimmhilfen sind auf dem Parcours nämlich nicht erlaubt. Für alle, die im Maximare einfach nur ihre Bahn ziehen wollen, gibt es eine Einschränkung. Wegen des Auf- und Abbaus bleibt das 50-Meter-Becken ab sofort und noch bis zum 1. September für den normalen Schwimmbetrieb gesperrt. Und das war euer Update am Vormittag. 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
2: Einen wunderschönen Vormittag wünsche ich euch. Ich bin Laura Potting und wir haben 15:45 Sommerferien. Ja, und in so manch einer Klasse diese Woche stellt sich deswegen seit Tagen eigentlich nur noch die Frage, welcher Film und soll ich da Nutella mitbringen? Meine Empfehlung: lieber Gouda und dazu Herr der Ringe. Alle Teile. Dann ist der Tag auch

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0: Ithaka. Natürlich auch synchronisiert auf Deutsch zu sehen.
1: Du bist ein Mann, der sein Schicksal selbst lenken will. Aber das kannst du nicht kontrollieren.
2: Niemand stellt sich zwischen mich und meine Heimat. Nicht einmal die Götter.
0: Die haben nämlich was dagegen, dass Odysseus zurückkehrt. Als Strafe für die Zerstörung Trojas und seinen Hochmut. Aber auf seiner Odyssee bekommen er und seine Männer es auch noch mit Sirenen und einem Zyklopen zu tun.
3: Ich glaube, es schläft.
4: Ja, Odysseus wird ja von Matt Damon gespielt. Der Film, muss man sagen, ist ja überhaupt mit Stars nur so gespickt, ne?
0: Ja, eine höhere Stardichte wird in diesem Jahr nur noch der neue Avengers haben. Wer ist alles dabei? Odysseus' Frau wird von Anne Hathaway gespielt, sein Sohn von Tom Holland. Ja, und dann braucht jede Fantasy-Geschichte auch einen Bösewicht, denn dieser heißt Antinos. Er will die Macht in Ithaka an sich reißen und Odysseus' Frau zwingen, dass sie ihn heiratet. Gespielt wird Antinos von Robert Pattinson und das macht er richtig gut.
5: Dies ist ein Haus, das auf einen Herrn wartet. Ich will, dass du mich erwähnst.
6: Ithakas König wird zurückkehren.
5: Nein, wird er nicht.
4: Gut, also das klingt für mich, als würde uns einfach richtig großes Kino erwarten, oder?
0: Also, Homer hatte sich ja vor 2800 Jahren als gewaltiges Epos ausgedacht und Christopher Nolan wird dem wirklich zu 100% gerecht. Auch hier bringt er wieder seine Markenzeichen mit ein, nämlich das Ganze auf verschiedenen Zeit- und Realitätsebenen zu erzählen. Ich bin echt gespannt, ob sich das Publikum für die griechische Heldenreise begeistern kann. Vor 3 Jahren bei Oppenheimer, da hatte er ja noch Starthilfe durch Barbie. Diesmal gibt es kein Barbenheimer-Phänomen. Christopher Nolan muss es jetzt allein rocken.
4: Also ab heute in den Kinos. Christopher Nolans Die Odyssee und Matt Damon hat schon im Vorfeld erzählt, die Dreharbeiten zu dem Film waren auch richtig krass. Die mussten erstmal alle so ein Rudertrainingslager absolvieren und dann so ein 100 Tonnen schweres Schiff durchs Meer rudern. Also ich finde, das klingt alles hervorragend. Ich werde mir den Film auf jeden Fall reinziehen. Danke, Jörg.
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3: Mit Malte Albrecht, schönen guten Tag. In den letzten Tagen wurde in Deutschland viel darüber diskutiert, wo E-Scooter abgestellt werden dürfen und wo nicht. Und wer haftet, wenn durch einen abgestellten E-Scooter Schäden entstehen? Es gibt aber ein weitaus größeres Problem und das sind die Unfallzahlen. Die haben sich seit dem Jahr 2021 verdreifacht. Marc Weiß aus dem News-Team. Es gab dazu vorhin aktuelle Zahlen.
4: Ja genau, vom Statistischen Bundesamt. Und die Zahlen sind dramatisch, das kann man gar nicht schönreden. Wir hatten eine Steigerung von fast 40%, was die Zahl der Unfälle angeht im Jahr 2025. 16.500 Unfälle mit E-Scootern gab es. 38 Menschen sind dabei ums Leben gekommen, die meisten davon junge Menschen. Und Experten gehen davon aus, dass die Zahlen noch weiter steigen, wenn sich nichts ändert. Denn die Zahl der E-Scooter wird vermutlich weiter steigen. Der TÜV formuliert es ganz gut. Da heißt es, E-Scooter sind gekommen, um zu bleiben.
3: Und wie könnte die Sicherheit verbessert werden?
4: Also der TÜV-Verband sagt, man muss E-Scooter in die Mobilität integrieren. Allerdings leisten sich viele E-Scooter-Fahrer laut TÜV auch schwere Fehler, zum Beispiel auf dem Gehweg fahren, an Kreuzungen nicht anhalten, betrunken fahren oder zu zweit auf dem Roller. Das ist alles Mist, sagt der TÜV. Hier müssten die Bußgelder hart durchgesetzt werden, aber man sollte auch präventiv zum Beispiel Sicherheitstrainings für E-Scooter-Fahrer anbieten und den Straßenverkehr umplanen. Denkbar wären zum Beispiel Fahrspuren nur für E-Scooter. Autos und E-Scooter zu trennen wäre auf jeden Fall sinnvoll, sagt der TÜV, denn die meisten der schweren Unfälle waren im vergangenen Jahr Zusammenstöße von E-Scootern mit Autos.
3: Marc, danke schön für die Infos. Und das sind jetzt weitere Nachrichten im Überblick. Der Iran hat für den Fall von US-Angriffen auf Kraftwerke und Brücken damit gedroht, die Infrastruktur in Nachbarländern komplett zu zerstören. Das sagte der iranische Generalstab. Hintergrund sind Drohungen von US-Präsident Trump, die Angriffe auf den Iran auszuweiten, falls die Verhandlungen mit Teheran über ein Kriegsende scheitern sollten. Der Autobranche droht in den nächsten Jahren ein massiver Jobverlust. Davon geht eine Studie des Fraunhofer-Instituts aus, über die das Magazin Politico berichtet. Europaweit könnten demnach bis 2040 726.000 Arbeitsplätze wegfallen. Die Experten warnen vor einer wachsenden Abhängigkeit Europas von Drittstaaten bei Schlüsseltechnologien. Der Deutsche Städtetag ruft dazu auf, bewusster mit Wasser umzugehen. Die heißen Sommer der letzten Jahre hätten gezeigt, dass Wasser auch in Deutschland regional knapp werden kann, sagte Hauptgeschäftsführer Schuchart den Funke-Zeitungen. Er schlägt zum Beispiel vor, dass für Gewerbe, Industrie und Landwirtschaft einheitliche Gebühren für die Entnahme aus Grundwasser gelten sollte. In sozial und wirtschaftlich benachteiligten Landkreisen sind mehr Vorschulkinder übergewichtig oder fettleibig. Das hat das Robert-Koch-Institut anhand von Daten aus den Schuleingangsuntersuchungen ermittelt. Armut sei schon im Kindesalter ein wichtiger Risikofaktor für Übergewicht und Adipositas, heißt es. In kleineren Städten sind demnach weniger Kinder davon betroffen als in Großstädten oder in ländlichen Kreisen. Nach Angaben der Forscher spielen dabei unter anderem fehlende Gehwege und lange Wege zu Freizeitangeboten eine Rolle. Und das waren die Nachrichten mit Malte Albrecht.
5: Das Wetter.
6: Viel Sonne, kein Regen, so sieht's heute aus. Dazu schön warm bis 32 Grad. Erst am Nachmittag können sich dann einzelne lokale Gewitter bilden. Meist aber ist es schön heute. Und morgen gibt's dann mehr Wolken und auch Regen ist immer wieder möglich. Stellenweise kann es ja auch kräftig gewittern oder Starkregen geben morgen.
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6: Und das sind die Staus ab 14 Minuten Zeitverlust. Die A1 Euskirchen-Köln zwischen Euskirchen und dem Kreuz Bliesheim 4 Kilometer Stau. Ihr braucht hier 26 Minuten länger. Die A1 Münster-Dortmund zwischen dem Kamener Kreuz und Unna 5 Kilometer Stau, 23 Minuten plus. Die A1 Dortmund-Köln zwischen Burscheid und Köln-Niehl, auch hier 5 Kilometer Stau und 23 Minuten Zeitverlust. Die A3 Köln-Oberhausen, da steht ihr zwischen Duisburg-Wedau und Oberhausen-Lierich im Stau, 4 Kilometer lang. Ihr braucht so circa 14 Minuten länger. Und die A4 Olpe-Aachen zwischen Köln-Meerheim und Köln-Eiffeltor, 5 Kilometer Stau, 18 Minuten plus. Gute Fahrt!
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6: Laura Potting hier, hallo zusammen. Habt ihr euch denn eigentlich schon das behaarte Croissant angeschaut? So jetzt schön als zweites Frühstück, na? Das gibt's in einer Bäckerei in Thailand und die sorgt gerade im Netz für Furore. Jeder und seine Mutter hat die Fotos und Videos von diesem behaarten Croissant schon geteilt. Das ist ein Croissant mit so essbaren Algen dran und die sehen aus wie schwarze Haare. Das sieht voll eklig aus und naja, es sieht halt aus, als hätte das Croissant halt untenrum. Egal, schaut es euch einfach selber an. Mich jedenfalls spricht es nicht an. Was ist denn aus dem stinknormalen Croissant ohne alles geworden? Warum muss man da jetzt immer variieren und mit Schokolade und Pistazien und Käse und Wurst und Haaren? Nee, einfach nein.

0: Also die Argentinier feiern wahrscheinlich immer noch den Einzug ins WM-Finale. Ich sag's jetzt mal ganz vorsichtig, die Partie gegen England, also ganz ehrlich, das wäre wohl ein Spiel mit Stress ohne Ende, oder? Dass da keiner eine rote Karte gesehen hat, ist vielleicht das größte Wunder des gestrigen Abends.
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0: Nico Hartmann aus unserem WM-Studio ist jetzt bei mir. Hallo.
2: Hi.
0: Nico, und damit sind wir jetzt mal bei den Schiedsrichtern, ja? Viele sagen ja, dass zum Beispiel die Argentinier in diesem ganzen Turnier öfters mal bevorteilt wurden. Stimmt das aus deiner Sicht?
2: Also ich sag das jetzt mal so, es wäre zumindest für sie erheblich schwerer geworden, so weit zu kommen. Ich gebe mal ein Beispiel. Im ersten Gruppenspiel gegen Algerien trifft Superstar Lionel Messi den Gegenspieler klar von hinten. Das Ganze wurde nur als Foul bewertet und nicht regelkonform mit glattrot. Schiedsrichter Patrick Ittrich gab damals sehr interessante Einblicke dazu bei Magenta TV.
3: Der Schiedsrichter sieht gar nichts, sagt Foul. Jetzt sitzt du da im Video Assistant und ich kenne das ja. Und dann siehst du diese Szene und denkst, erstes Spiel, Messi, eigentlich sind 2 von 3 Kriterien erfüllt. Dann hast du erstmal ein paar Schweißbälle auf der Stirn und dann versuchst du das irgendwie auszuhalten und dort nicht reinzugehen.
2: Tja, und das ist dann quasi der Beweis, Messi hat da schon so einen Sonderstatus bei den Schiedsrichtern.
0: Aber man muss auch sagen, Argentinien ist auch sonst sehr clever im Umgang mit den Schiris, oder?
2: Ja, genau. Sie machen unheimlich viel aus gegnerischen Fouls. Da wälzen sie sich dann minutenlang am Boden. Bei eigenen Fouls wird dann beschwichtigt. Das gehört zum Spiel mit den Unparteiischen dazu, dass sie perfekt beherrschen. Das belegt auch eine Statistik. Bis zum Halbfinale griff der VAR knapp 7 Mal bei den Argentiniern ein, im Durchschnitt. Und rate mal, keine einzige Entscheidung fiel gegen das Team von Lionel Messi aus. Sie beherrschen also sportlich viele Dinge, das wissen wir. Sie wissen aber auch ganz genau, wie die Psychologie funktioniert und das nervt dann ja wiederum die Gegenspieler der Argentinier, die frustriert sind, weil sie benachteiligt werden. Es ist ein perfektes Drehbuch und dazu haben wir ja gestern auch gesehen, sie sind sportlich so stark, haben eine bärenstarke Mentalität und ich fürchte, dieses Gesamtpaket werden die Spanier am Sonntag auch zu spüren bekommen.
0: Und ich sage jetzt mal so, objektiv wäre Argentinien vielleicht ohne ein paar Schiedsrichterentscheidungen nicht im Endspiel eigentlich. Aber so haben sie die Chance auf den 4. WM-Titel gegen Spanien am Sonntag. Nico Hartmann aus unserem WM-Studio hatte die Infos. Danke dir.
2: Gerne.
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0: Hi, hier ist nochmal Robin Lindemann aus eurem Lippe-Welle-Morgenteam. Und die Vorfreude steigt aufs H4-Kulturfest hier in der Hammer Innenstadt. Tim Bensko ist der Top-Act beim Kulturfest dieses Jahr. Und das läuft vom 11. bis zum 13. September und bringt 3 Tage lang Kunst, Musik, Theater und Tanz in unsere Innenstadt. Gespielt wird unter anderem am Santa Monika-Platz, im Lutherviertel und ganz neu am Südring. Dazu kommen die Bühne am Kubus und eine DJ-Area am Chattanooga-Platz. Auf dem Programm stehen wirklich alle Genres: Pop, Rock, Jazz, Folk, Weltmusik, Elektro, Metal und Punk. Also für jeden etwas dabei. Und dazu kommen noch ganz viele lokale Künstler, Werke, auch die Museen, die Bibliothek, Musikschule und das Theater haben auf und machen mit. Der Eintritt ist frei. Mehr Infos dazu findet ihr auf lippewelle.de. Und ich wünsche euch jetzt einen schönen Donnerstag hier mit uns.
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0: Es ist 11.30 Uhr.
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0: Ich bin Rainer Wilkes, hallo. Am 2. Septemberwochenende wird die Hammer Innenstadt zum Festivalgelände bei der 6. Ausgabe des Kulturfestes H4. Die Stadt hat jetzt das Programm veröffentlicht. Diesmal sind 160 Bands, Ensembles und Künstler dabei. Das ist neuer Rekord. Die meisten kommen aus Hamm und der Region. Die musikalische Bandbreite reicht von Rock, Pop und Jazz bis zu Weltmusik und elektronischer Musik. Schauplatz ist die Innenstadt zwischen Museum, Helios-Theater, Lutherplatz, Santa Monica-Platz und Chattanooga-Platz. Der Bahnhofsvorplatz ist nicht mehr dabei. Dafür gibt es eine neue Bühne am Südring. Top Act ist der Singer-Songwriter Tim Bensko. Er tritt am Samstag, den 12. September ab 20.30 Uhr auf dem Santa Monica-Platz auf. Die Stadt Hamm sucht schon jetzt nach Wahlhelfern für die Landtagswahl im April nächsten Jahres. Dazu hat die Stadt die Kampagne Du zählst gestartet. Der Grund für den frühen Start: wegen des demografischen Wandels hören viele ältere Ehrenamtliche auf. Bei der letzten Kommunalwahl war es für die Stadt schwer, rechtzeitig genug Ersatz zu finden. Insgesamt braucht Hamm für jede Wahl rund 1.300 Helfer. Weil man bei der Landtagswahl schon ab 16 mitmachen darf, spricht das Wahlamt auch ganz gezielt Jugendliche an Schulen an. Am Samstag beginnen die Sommerferien. Im Maximare ist das nicht zu übersehen. Da ist im Sportbecken ab heute der riesige Aquatrack aufgebaut. Die Wasserhindernisbahn ist dann täglich zwischen 11 und 18 Uhr geöffnet. Mitmachen können Kinder ab 6 Jahren, die bereits sicher schwimmen können. Schwimmhilfen sind auf dem Parcours nämlich nicht erlaubt. Für alle, die im Maximare einfach nur ihre Bahn ziehen wollen, gibt es eine Einschränkung. Wegen des Auf- und Abbaus bleibt das 50-Meter-Becken ab sofort und noch bis zum 1. September für den normalen Schwimmbetrieb gesperrt. Und das war euer Update am Vormittag. 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
2: So, komm, wir knüpfen uns jetzt so ein bisschen das Hemd auf, ziehen unsere Sonnenbrille an, dazu müssen wir richtig ernst gucken. Fertig. Niemand kann so leicht angeprollte Klamotten mit Goldkettchen und so schön tragen wie er hier. Das ist Lenny Kravitz mit Again. Und ich bin Laura Potting. Einen schönen Donnerstag euch.

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0: Unsere Reporter haben es einfach so gut. In der Arbeitszeit am Badesee chillen. Toll. Und ich hänge hier im Studio ab. Das ist einfach nur unfair. So, naja. Aber die haben ja auch eine wichtige Aufgabe, unsere Reporter. Die sollen nämlich für euch herausfinden, welche Seen in NRW sich lohnen für einen Sommertag. Und für den Kollegen Jonas Mikolajczak ging es nach Essen zum Seaside Beach am Baldeneysee.
1: Es fehlt eigentlich nur noch ein Pina Colada in meiner Hand. Und ich könnte meinen, man hätte Hawaii hier ins Ruhrgebiet geholt. Also wirklich, ein wunderschöner, feiner Sandstrand hier aufgebaut worden. Überall stehen so ein bisschen verteilt Palmen, die so tropisches Feeling geben. Ihr kommt gerade frisch aus dem Wasser, ne?
2: Ja, genau.
1: Wie war's?
2: Oh, schon angenehm.
1: Wie würdet ihr das hier so als Badesee bewerten?
2: Also ich finde den Badesee vielleicht ein bisschen klein hier aus diesem Bereich. Aber ich bin trotzdem, wenn es jetzt nicht ganz so viele Leute sind, dann passt das trotzdem.
3: Ist gut zum Abkühlen.
1: Ja, ich würde fast so weit gehen und sagen, das ist weniger Badesee hier, sondern Erlebnispark. Mit was werft ihr hier gerade rum? Es scheint irgendwie so ein größerer Federball zu sein oder so.
4: Ja, irgendwie sowas in die Richtung. So ein bisschen auch wie ein Football mit so einer Fischflosse hinten dran.
1: Da fliegt er und gefangen. Traumhaft. Seid ihr zum ersten Mal hier am Baldeneysee?
4: Wir sind nicht oft hier, aber ich war hier schon mal und sonst waren es hier schwierig, aber sonst hier schön geil, schön große Fläche und so.
1: Ich stehe auch gerade vor so einer Art Wegweiser, wo alle Aktivitäten aufgelistet sind. Mann, du kannst Kanu fahren, Stand-Up-Paddling, du hast einen Grillplatz, du hast einen Klettergarten, du kannst Bogenschießen, du kannst Beachvolleyball spielen, du kannst Fußball spielen, also mir geht auch langsam die Luft aus. Durch diese ganzen Aktivitäten kriegt man aber wahrscheinlich auch sehr schnell Hunger. Dann würde ich einmal die Seaside-Fritten Mexicano probieren.
5: Komm gleich!
1: Dann probieren wir mal. Ja, das sind Fritten mit Fertig-Guacamole, Fertig-Sour-Cream und Fertig-Salsa. Also, ich erwarte dir keine kulinarische Neuerfindung. Es erfüllt seinen Zweck, aber die Portion ist groß genug. Also, wer wirklich nur zum Schwimmen einen Badesee sucht, der ist vielleicht woanders besser aufgehoben. Aber der Baldeneysee ist perfekt geeignet für einen grandiosen Sommertag. Du hast ein wunderschönes Strandfeeling hier am See, hast eine riesige Rasenfläche, wo du so viel machen kannst. Also die Redaktion kann lange auf mich warten. Ich bleib jetzt hier und sonne mich.
0: Gemein, aber er hat es sich verdient. Also ihr habt es gehört, der Seaside Beach am Baldeneysee in Essen, der ist im Sommer ab 10 Uhr für euch geöffnet. Erwachsene zahlen 6 Euro, Kinder bis 12 3,50 Euro und alle Badeseen, die wir euch schon vorgestellt haben in den letzten Wochen, haben wir auch nochmal für

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4: Mit Malte Albrecht. Schönen guten Tag. Tanken war in den letzten Wochen selten eine Freude. Aktuell wird es aber zur echten Belastungsprobe. Die Spritpreise steigen immer schneller. Diesel verteuerte sich alleine von Dienstag auf Mittwoch im Tagesdurchschnitt um 6,2 Cent, meldet der ADAC. Und damit stehen wir bei 2,13 Euro pro Liter. Beim Superbenzin sieht es nicht viel anders aus. Die Preise steigen wieder so extrem, seit US-Präsident Trump die Angriffe auf den Iran wieder verstärkt hat. Infos von Marc Weiß.
5: Die Anzeigetafeln an den Tankstellen folgen seit Monaten der immer gleichen Logik. Die USA attackieren den Iran, der Iran schießt zurück, der Ölpreis steigt, Diesel und Benzin werden teurer. Dafür können die Ölkonzerne nichts. Der ADAC kritisiert trotzdem, dass der Sprit zu teuer sei. Offenbar werden auf den Ölpreiseffekt immer noch ein paar Cent draufgeschlagen. Klar scheint aber, solange sich die Lage im Iran nicht entspannt, wird das so weitergehen. Und nach Entspannung sieht es leider aktuell nicht aus. Die USA haben in der Nacht gleich zwei große Angriffswellen auf den Iran gestartet. Teheran schießt wie zuletzt immer zurück mit Angriffen auf US-Verbündete im Golf. Auch verbal rüstet der Iran auf bzw. antwortet auf US-Präsident Trump und kündigt jetzt ebenfalls Angriffe auf zivile Ziele der Infrastruktur an. Genau das hatte Trump vorher auch getan. Man werde alle Kraftwerke und alle Brücken im Iran zerstören, hatte er gesagt. Dass solche Angriffe nach dem Völkerrecht Kriegsverbrechen wären, scheint im Moment weder Washington noch Teheran zu interessieren.
4: Und das sind jetzt weitere Nachrichten, kurz und kompakt. Die Bundesregierung will härter gegen Steuerbetrug vorgehen. Finanzminister Klingbeil und Justizministerin Hubich stellen gleich ihre Pläne dazu vor. Eine Selbstanzeige soll nicht mehr automatisch dazu führen, dass man straffrei bleibt. Außerdem wollen Bund und Länder Finanzdaten stärker austauschen. Der Waldbrand auf einem alten Truppenübungsplatz in Mecklenburg-Vorpommern hat sich inzwischen auf knapp 320 Hektar ausgedehnt. Trotzdem sind die Behörden zuversichtlich, die Lage weiter unter Kontrolle zu behalten. Es sei Regen angekündigt, außerdem soll der Wind nachlassen, sagte Umweltminister Backhaus. Die Online-Kündigung im Fitnessstudio darf nicht zu kompliziert sein. Das hat der Bundesgerichtshof entschieden. Die Studios dürften auf der Bestätigungsseite einer Kündigung keine weiteren Alternativen wie etwa Vertragspausen anzeigen, um Kunden weiter zu halten, hieß es. In dem konkreten Fall hatten Verbraucherschützer gegen die Fitnesskette FitX geklagt. Einfach Koffer packen und weg. Für viele Menschen in NRW bleibt das aber nur ein Traum. Im vergangenen Jahr konnten sich mehr als 4 Millionen Menschen im Land keine einzige Woche Urlaub leisten. Das sind rund 23% der Bevölkerung und damit mehr als im Bundesdurchschnitt. Das zeigen laut dem Landesamt für Statistik Daten des sogenannten Mikrozensus. Besonders hart trifft es Alleinerziehende. Fast die Hälfte von ihnen hat schlicht kein Geld für eine Reise. Und da zählt laut den Statistikern selbst der Besuch bei Verwandten oder Freunden schon dazu. Und das waren die Nachrichten mit Malte Albrecht.
6: Das Wetter.
7: Ihr bekommt heute viel Sonne ab. Es ist kein Regen in Sicht. Erst im Tagesverlauf können dann einzelne Gewitter mit Starkregen aufkommen, aber eben nicht überall und wirklich nur vereinzelt. Bis 32 Grad sind heute drin. Morgen dann wechselhafter. Da können auch mal Gewitter mit Starkregen und Hagel dazukommen. Viele Wolken bis 29 Grad.
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7: Und hier kommen die Staus ab 14 Minuten Zeitverlust. Die A1 Euskirchen-Köln zwischen Euskirchen und Erfstadt 3 Kilometer Stau, 16 Minuten plus. Die A1 Münster-Köln zwischen dem Kamener Kreuz und Schwerte 5 Kilometer Stau. Ihr braucht hier 27 Minuten länger. Die A1 Köln-Euskirchen, da steht ihr zwischen Hürth und dem Kreuz Bliesheim im Stau, 7 Kilometer lang. Ihr braucht 18 Minuten länger. Die A3 Köln-Oberhausen zwischen Duisburg-Wedau und Oberhausen-Lierich, 3 Kilometer Stau, 14 Minuten plus. Und die A44 Kassel-Dortmund zwischen Marsberg und Lichtenau, 4 Kilometer Stau, 18 Minuten plus. Gute Fahrt!
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7: Musik muss ja auch nicht immer auf 12 sein, ne? auch nicht an so einem schönen Sommertag. Ab und zu brauchst du da auch mal Musik zum Runterkommen, zum Entspannen oder um sich so richtig schön in diesem Mittagstief zu suhlen, das wir vielleicht gerade alle haben. Dürft ihr sehr gerne machen gleich, aber nur 4 Minuten lang mit Elton John und Candle in the Wind. Das gibt's gleich für euch. Vorher noch Leonie mit Don't Worry und ich bin Laura Potting. Hallo!

0: Und dann liegst du da so abends in deiner Wohnung, versuchst zu pennen. Es sind gefühlt 1000 Grad in deinem Schlafzimmer. Alles fühlt sich irgendwie klamm an. Oder du versuchst bei den Temperaturen gerade bei dir daheim Homeoffice zu machen. Keine Chance, viel zu warm. Ventilatoren oder Klimageräte sind deswegen gerade das neue Klopapier. Alle wollen sie haben, kaum jemand bekommt sie noch. Kim Klages aus der Redaktion ist da. Hallo.
1: Hi.
0: Du hast dich für unsere Hörerinnen und Hörer durch die Klimaanlagenwüste gewühlt. Wo kann ich denn jetzt noch Klimaanlagen kriegen?
1: Ja, ich muss leider ein bisschen dazu sagen, ich habe bei unterschiedlichen Märkten nachgeschaut und auch angerufen. Es sieht echt mau aus.
0: Nein.
1: Ja, bei Hornbach sind sie zum Beispiel schon alle weg oder auch bei Bauhaus, Mediamarkt, Saturn, Euronics und Expert. Da gibt es oft nur noch so Restbestände oder einzelne Modelle und das sind dann nur noch so Klimageräte für so 1000 oder 2000 Euro. Aber es gibt halt nichts mehr anderes. Ne? Ab heute, da sollte es bei Kaufland auch zum Beispiel ein Klimagerät im Angebot geben, aber da gab es ein ganz schön großes Problem. Das hat uns auch Hörerin Petra erzählt.
2: Wir sind um kurz nach fünf beim Kaufland gewesen. Dann kam noch ein Mann. Wir waren dann die ersten zwei. Und dann wurde die Schlange immer länger und länger und länger. Und dann kam eine Dame vom Kaufland raus und sagte, sie hätte eine traurige Mitteilung. Sie hätte ganze zwei Klimaanlagen.
1: Oh nein. Ja, und Petra hat leider keine davon bekommen.
0: Nein.
1: Ist voll traurig, weil sie halt auch ab 5 Uhr da stand. Ich habe da aber zusätzlich noch was gefunden.
0: Okay, hau raus.
1: Ja, beim Online-Händler Otto, da gibt es sie noch, eine richtige Klimaanlage für 600 Euro, die dann so in 3 bis 4 Werktagen bei euch sein soll. Was ja momentan auch sehr selten ist, denn teilweise steht bei noch so verfügbaren Anlagen sowas wie lieferbar in 100 Werktagen.
0: Gut, da braucht man die dann auch nicht mehr. Ja. Wieso sind denn die Märkte oder viele Märkte denn gefühlt jedes Jahr plötzlich also ausverkauft? Der Sommer ist ja jetzt nicht so plötzlich einfach da.
1: Ja, so ist es nicht, aber die Hitzewellen, die kann man ja auch nicht einfach vorher planen. Also die Unternehmen richten sich bei ihren Bestellungen nach den Erfahrungen aus den letzten Jahren und sie können dann auch nicht Unmengen auf Lager haben, weil das einfach super viel kostet und am Ende dann vielleicht Geräte übrig bleiben, die sie halt dann lange nicht verkaufen können.
0: Okay, das macht auch irgendwie Sinn. Da muss man eben selber jetzt kreativ werden, um einen kühlen Kopf zu behalten. Deswegen baust du uns gleich eine Homemade-Klimaanlage, die wir dann hoffentlich alle nachbauen können. Ich freue mich drauf, in einem halben Stündchen dann hier bei mir hören wir, ob Kim eine Klimaanlage selbst bauen konnte.
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0: Es ist 12:30.
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0: Ich bin Rainer Wilkes, hallo. Die Stadt Hamm kann in Zukunft mit mehr Geld vom Land NRW rechnen. Die Landesregierung erhöht den Anteil an den Steuereinnahmen, denn die Kommunen bekommen den sogenannten Kommunalverbundsatz. Laut der Hammer CDU gibt es dadurch landesweit für das Jahr 2027 rund 360 Millionen Euro mehr. Wie viel davon genau in Hamm ankommt, kann Stadtkämmerer Markus Kreuz aktuell noch nicht sagen. Er freue sich aber, dass es eine dauerhafte finanzielle Erleichterung ist und nicht nur ein Einmalzuschuss. Das Gleiche gilt laut Kreuz für die Zusage, dass Bund und Land künftig bezahlen müssen, wenn sie den Kommunen neue Aufgaben aufdrücken. In Hilbeck ist über die Zukunft der Kita Saatkorn gesprochen worden. Dazu haben sich Elternvertreter, die Kita-Leitung, der evangelische Kirchenkreis Hamm, Politiker und die Stadt Werl getroffen. Der Kirchenkreis hat zugesagt, die Einrichtung bis zum Ende des Kindergartenjahres 2029-2030 weiterzuführen. Danach schließt die Kita. Die Stadt Werl und der Kreis Soest arbeiten laut Stadt an Lösungen für das Kita-Jahr 2027-2028. Ziel sei es, Betreuungsplätze für Hilbecker Kinder in Büderich zu schaffen. In Hamm sucht die Polizei nach einer wilden Verfolgungsfahrt dringend Zeugen. Gestern Abend war ein 34-Jähriger in einem weißen VW Golf vor einer Kontrolle geflüchtet. Laut Polizei raste er mit viel zu hohem Tempo durch die Innenstadt und brachte dabei andere massiv in Gefahr. Unter anderem mussten ein Linienbus und ein Auto eine Vollbremsung auf der Alleestraße hinlegen, um einen Unfall zu verhindern. Die Beamten bitten nun alle, die etwas gesehen haben oder selbst ausweichen mussten, sich zu melden. Gerne auch mit Aufnahmen aus dem eigenen Auto. Und das war euer Update am Mittag. 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
2: So, noch einmal schlafen, dann sind Sommerferien. Frage an euch, bleibt ihr hier oder fahrt ihr weg? Und falls es weggeht für euch, ne, wann geht denn eigentlich bei euch so richtig der Urlaub los? Wenn ihr im Ferienhaus seid oder schon direkt, wenn ihr anfangt, die Koffer zu packen?
3: Sobald ich meinen Rucksack gepackt habe und aus der Haustür gehe, dann fängt mein Urlaub an, weil man dann so ein Freiheitsgefühl hat.
4: Wenn ich fliege, ist halt eher so ein Ding, wenn ich im Flugzeug drin sitze.
5: Ich würde sagen, ab dem Moment, wo ich die Haustür hinter mir zumache.
2: Ich finde aber auch, wenn du zum Beispiel in den Urlaub fliegst, ne, dann, wenn du den Koffer aufgegeben hast, durch die Security durch bist, alles geklappt hat und du dann so die erste Getränklichkeit am Gate zu dir nimmst. Für mich geht dann der Urlaub so richtig los. Laura Potting hier. Egal, wo ihr hinfahrt und egal, was ihr macht, kommt gut in die Sommerferien mit uns. Hi.

0: Hallo zusammen, ihr habt es ja schon bei uns gehört und es vielleicht ja auch sogar schon am eigenen Leib erfahren. Klimaanlagen, Klimageräte, sie sind Mangelware dieser Tage, weil es einfach so warm ist. Wir hatten ja sogar schon eine Hörerin, die heute Morgen um 5 Uhr schon anstand bei einem Geschäft. Da sollte es noch eine Klimaanlage geben. Ja, sie hat keine bekommen. Es war ganz erfolglos. Und weil eben diese Klimageräte gerade so schwierig zu bekommen sind, hat die Kollegin Kim Klages probiert, eine eigene Klimaanlage zu bauen. Und sie hat sich den Kollegen Jonas Mikolajczak als Testperson gekrallt. Zwei Versionen haben die beiden getestet.
1: Also ich habe jetzt hier meinen Ventilator. Davor steht eine Schale, gefüllt mit kaltem Wasser und Eiswürfeln. Und ich finde persönlich, wenn man sich so davor stellt, dann es kommt schon sehr kühle Luft daher. Jonas probiert das Ganze jetzt auch mal aus und checkt, ob das nicht nur meine Wahrnehmung ist, sondern seine vielleicht auch.
2: Also es ist auf jeden Fall kühler. Ich kann halt nicht einschätzen, ob es daran liegt, dass ich vor einem Ventilator stehe oder ob es jetzt auch wirklich die Eisschüssel ist. Und das Problem ist, man muss halt hier in der Hocke sitzen, damit überhaupt was ankommt. Also ich weiß jetzt nicht, ob es so effizient ist.
1: Also die Schüssel mit Eis vor dem Ventilator ist ein bisschen durchgefallen. Also irgendwie bringt das nicht wirklich was. Aber ich habe ja noch was Zweites zum Testen. Ich habe nämlich ein Handtuch genommen, das nass gemacht und ins Gefrierfach für so eine halbe Stunde gepackt. Und jetzt wird das über den Ventilator einfach gehangen. Und mal schauen, ob das was bringt. Also das Handtuch liegt jetzt über dem Ventilator. Wichtig dabei ist, der muss quasi feststehen und darf sich nicht so drehen. Und jetzt, wenn man so davor steht, ich finde, da kommt schon etwas kühlere Luft raus, oder Jonas?
2: Ja, also ich glaube, wenn man jetzt wirklich in einem heißen Raum ist, dann kann das so ein bisschen schon mehr abkühlen.
1: Ja, ich würde sagen, wichtig dabei ist auf jeden Fall, dass man nicht ein zu schweres Handtuch nimmt, weil das ansonsten halt runterrutscht. Aber an sich funktioniert das, glaube ich, ganz gut.
0: Also die Version mit Handtuch scheint ein bisschen zumindest zu funktionieren. Aber klar ist natürlich, dass es jetzt nicht mit einer richtigen Klimaanlage zu vergleichen. Aber so für den Notfall oder als Übergang scheint das schon klar zu gehen. Danke, Kim.
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1: Mit Danny Hoppe, guten Tag. Tanken macht zurzeit wieder alles andere als Spaß. Einmal volltanken tut vielen Autofahrern gerade richtig weh, denn Sprit ist wieder deutlich teurer geworden. Und das ist gerade so kurz vor Beginn der Sommerferien in NRW für viele natürlich besonders ärgerlich. Thorsten Adolfs aus dem News-Team, da müssen wir aber wohl durch, denn die Spritpreise kennen im Moment nur eine Richtung.
2: Ja, sie haben wegen der Lage im Iran nochmal kräftig angezogen. Vor allem der Dieselpreis legt ordentlich zu. Er ist aktuell genauso hoch wie der für Benzin. Laut ADAC hat Diesel alleine von Dienstag auf Mittwoch einen Preissprung von über 6 Cent hingelegt. Das war so viel wie seit Monaten nicht mehr. 2,13 Euro kostete der Liter gestern im Schnitt. Und solange die Lage rund um die Straße von Hormuz zwischen den USA und dem Iran so angespannt bleibt wie im Moment, sieht es an den Tankstellen auch nicht nach einer Besserung aus.
1: Gibt es denn trotzdem irgendeine Möglichkeit, einigermaßen günstig durch den Tankalltag zu kommen?
2: Ja, ein paar Tipps gibt es, um nicht unnötig draufzuzahlen. Der wichtigste, für alle, die es noch nicht mitbekommen haben, ist natürlich am späten Vormittag zu tanken. Seitdem es die 12-Uhr-Regel gibt, sind die Preise zu dieser Tageszeit nämlich meistens am niedrigsten. Und wer demnächst in den Urlaub startet, könnte mal auf die Preise hinter der Grenze schauen. Da kann man je nach Ziel deutlich Geld sparen, weil es dort oft günstiger ist als bei uns in Deutschland. Ich habe mir die Preise da eben mal angeguckt. In Luxemburg, Österreich und Belgien kann man ungefähr 30 bis 40 Cent pro Liter sparen. Und ganz besonders günstig ist es in Polen. Da kostet der Liter im Schnitt 1,60 Euro. Und wie bei uns gilt in fast allen Nachbarländern, besser runter von der Autobahn und in kleinen Ortschaften tanken. Da kann man verglichen mit den Autobahntankstellen dann nochmal bis zu 25 Cent sparen.
1: Danke, Thorsten. Und jetzt weitere Meldungen im Überblick. Die Bundesregierung will härter gegen Steuerbetrüger vorgehen. Beim Zoll soll ein gemeinsames Zentrum gegen Steuer- und Finanzkriminalität eingerichtet werden. Das haben Finanzminister Klingbeil und Justizministerin Hubig gerade in Berlin angekündigt. Auch Selbstanzeigen sollen nicht mehr generell zur Straffreiheit führen. In Deutschland gibt es immer mehr Unfälle mit E-Scootern. Im vergangenen Jahr waren es rund 16.500 und damit 38% mehr als im Vorjahr. Das hat das Statistische Bundesamt mitgeteilt. 38 Menschen kamen bei E-Scooter-Unfällen ums Leben. Auch das sind mehr als im Vorjahr. Da waren es 27. Nach einem Erdbeben der Stärke 5,9 haben die Behörden in Neuseeland einen Tsunami-Alarm ausgerufen. Die Menschen sollten sich sofort in höher gelegene Gebiete begeben oder so weit wie möglich ins Landesinnere. Das Beben hatte sich an der Westküste von Neuseelands Südinsel ereignet. Fast jeder von uns nutzt sie täglich, um Emotionen und Gefühle auszudrücken, Emojis. Der Digitalverband Bitkom hat jetzt mal untersucht, wie oft wir sie verschicken und was die beliebtesten Motive sind. Rund 1000 Menschen ab 16 Jahren wurden dafür befragt. Und ganz vorne landen lachende und freundliche Emojis. Danach kommen Symbole für Liebe und Herzen, gefolgt von Gesten und Händen wie Daumen hoch oder Winken. Laut Umfrage nutzen 89% der befragten Emojis, rund jeder vierte setzt sie sogar in jeder Nachricht ein. Was aber auch auffällt, 43% der Befragten sagen, dass sie nicht immer wissen, was der andere einem mit dem verschickten Emoji eigentlich sagen will. Und das waren die Nachrichten mit Danny Hoppe.
3: Das Wetter. Viel Sonne, kein Regen, so sieht's heute aus. Dazu schön warm bis 32 Grad. Erst am Nachmittag können sich dann einzelne lokale Gewitter bilden. Meist aber ist es schön heute. Und morgen gibt's dann mehr Wolken und auch Regen ist immer wieder möglich. Stellenweise kann es ja auch kräftig gewittern oder Starkregen geben morgen.
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3: Die A524 Breitscheid Richtung Duisburg Süd zwischen Duisburg Raben und dem Kreuz Duisburg Süd. Da hat es einen Unfall mit mehreren Autos gegeben. Die Autobahn ist hier aktuell gesperrt. Jetzt die Staus ab 13 Minuten Zeitverlust. Die A1 Euskirchen-Köln zwischen Euskirchen und dem Kreuz Bliesheim. 2 Kilometer Stau, 13 Minuten plus. Die A1 Köln-Dortmund zwischen Volmarstein und Hagen-Nord. 2 Kilometer Stau, ihr braucht hier 16 Minuten länger. Die A1 Münster-Dortmund zwischen dem Kamener Kreuz und Unna. 6 Kilometer Stau, 31 Minuten plus. Die A45 Hagen-Dortmund zwischen dem Kreuz Hagen und dem Westhofener Kreuz. 7 Kilometer Stau, hier müsst ihr eine Viertelstunde mehr einplanen. Und die A46 Düsseldorf-Wuppertal zwischen Wuppertal-Barmen und dem Ausbauende A46. 7 Kilometer Stau, eine halbe Stunde plus. Kommt gut an!
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3: Einen schönen guten Tag euch allen. Wollt ihr beide auch mal Hallo sagen?
4: Stille. Hallo.
5: Wow, hier ist ja eine Riesenstimme. Das ist ein Interview,
6: dachte,
5: da müsst ihr sprechen.
6: Ich dachte, er zuerst.
7: Ja, ich wollte Annick den Vorrang geben.
5: Aber. Mein Gott, Leute, so geht das aber nicht. Das müssen wir aber jetzt mal üben. So, Iggy Kelly ist am Start und er ist nicht alleine. Ja. Annick Manoukian, unsere Musikchefin, ist auch da.
6: Hallo.
5: So, geht's euch gut? Fühlt ihr euch wohl?
7: Sehr, sehr gut, ja.
5: Gott sei Dank.
7: Wirklich.
6: Ja, ich absolut. Bei dir ja sowieso, ne?
5: Ah, du bist ein Schleimer. Du, wir haben gerade eben schon ein bisschen gequatscht und dann habe ich dir gesagt, du musst mir sagen, wenn du dich bei einer Frage unwohl fühlst. Mhm. Und dann hast du was gesagt.
7: Dann habe ich gesagt, ich könnte alles fragen, es gibt nichts, wo ich mich unwohl fühlen werde. Weil man kann natürlich immer ganz, ganz geschickt antworten und die Frage so ein bisschen umgehen.
5: Ich guck mal, ob mir noch eine richtig peinliche
7: Sehr
5: Frage
7: gut.
5: einfällt, so eine richtig gemeine.
7: Ich bereite mich vor.
5: Ja, aber ich, so. Erstmal, warum Iggy und Annick da sind. Ja, das hat einen sehr, sehr wichtigen Grund. Es geht, das kann ich schon mal sagen, um unsere Aktion Lichtblicke. Und wir haben da was super, super Schönes zu verkünden. Das machen wir gleich. Ihr zwei richtet euch jetzt aber erstmal hier ein bisschen häuslich ein. Wollt ihr einen Kaffee noch haben? Irgendwas?
7: Wasser passt.
5: Ja. Hervor. Ich mag Leute, die einfach unkompliziert sind. So, und dann legen wir gleich los mit ein bisschen Musik. Ich bin Laura Pottinger. Hallo zusammen.

0: Leute, Iggy Kelly ist am Start. Hallo.
1: Hallo, ich freue mich sehr, hier zu sein.
0: Ja, ich freue mich auch, dass du da bist. Und du bist nicht alleine. Unsere Musikchefin Annick Manoukian ist da. Hallo.
2: Hallo.
0: Ich hoffe nicht, um zu gucken, ob ich vernünftig arbeite.
2: Und dich zu kontrollieren?
0: Ja, ich dachte schon. Möchtest du mir irgendwas mitteilen?
2: Nein, bei dir doch nicht. Du bist Profi.
0: Das ist deine letzte Sendung heute, Laura. Tschüss.
2: Auf gar keinen Fall.
0: Ihr beide habt was zu verkünden. Iggy Kelly wird nämlich dieses Jahr unseren Lichtblicke-Song performen, produzieren, alles. Ja, das ist ein Applaus wert.
1: Ey, ich freue mich unfassbar dolle. Wirklich, also als ich von Annick die Anfrage bekommen habe, habe ich natürlich riesig gefreut, vor allem, weil ich hier aufgewachsen bin. Ich habe auch mal überlegt, irgendwie wie alle Musiker nach Berlin zu ziehen, aber ich finde es hier einfach am geilsten.
0: Ja, ist
1: und deswegen
0: auch so.
1: Ist das irgendwie total krass einfach, dass ausgerechnet ihr irgendwie gesagt habt, komm, das wäre doch mal was Cooles. Also ich habe mich riesig gefreut. Ich fand es echt unfassbar toll. Und wir fliegen tatsächlich gemeinsam nach England zu meinem Produzenten und werden dann gemeinsam an den Song arbeiten und da was Tolles auf die Beine stellen.
0: Und ihr braucht natürlich auch jemanden, der mitkommt. Ne, das bin ich. Das wolltet ihr gerade. Wolltet ihr mich
1: klar.
0: Das natürlich fragen.
2: Die Anfrage liegt bestimmt in deinem Mail-Postfach.
0: Ja, das müssen wir vielleicht nochmal ganz kurz erklären. Also Iggy, du wirst den Song nämlich nicht alleine performen, sondern du kriegst Unterstützung von unserer Annick Manoukian eben. Ihr beide werdet diesen Song zusammen performen, zusammen daran arbeiten. Annick wird auf dem Song auch zu hören sein. Und was ich mich frage ist, es gibt ja voll viele Möglichkeiten auch, um Menschen zu helfen. Warum denn gerade die Aktion Lichtblicke?
1: Ich sag mal, man kann natürlich Leuten ganz weit weg helfen, was auch sehr wichtig ist. Aber da, wo man selber herkommt, ist, glaube ich, nochmal ein viel persönlicherer Bezug. Und Kinder und Familien, die es wirklich brauchen, ich sag mal, das ist das Allerwichtigste. Und deswegen freue ich mich umso mehr, dass ich genau diese Aktion unterstützen kann.
0: Ja, das Coole ist ja halt auch einfach, ne? Also es ist ein Song nicht nur von dir, von Iggy Kelly, was ja schon krass genug ist, sondern da steckt eben ganz viel NRW-Lokalradios drin, nämlich durch Annick. Und Annick, du strahlst aber die ganze Zeit. Du freust dich, ne? Du bist einfach fix und fertig und du findest alles geil, ne?
2: Ich finde alles total geil. Ich freue mich, Iggy, dass du am Start bist für unseren Lichtblicke-Song. Ich freue mich, dass ich da mitmachen darf. Ich freue mich, dass wir dann nächste Woche nach Manchester fliegen und dann irgendwie zusammen an diesem Song arbeiten und dass ich da ein Teil davon werden darf. Also es wird so schön.
1: Auf jeden Fall. Also wir werden natürlich auch, du hast ja auch gesagt, dass du Bass einspielen wirst.
2: Ja, genau. Ich habe schon alles Mögliche
1: ganz
2: angeboten.
1: Genau.
2: Ne?
1: Bisschen Gitarre, bisschen Bass, bisschen alles Mögliche.
2: Ich habe auch Gesang schon angeboten. Oder hast,
1: ja,
2: du, das,
1: nee,
2: hast,
1: super,
2: du, hast du das
1: super.
2: Schon wieder ignoriert?
1: Nee, also, auf gar keinen Fall. Das ist super.
2: Vertrau mir, ich kann auch.
1: Finde ich super.
2: Singen.
0: Aber das muss man vielleicht nochmal klar sagen. Ja, Annick spielt nicht nur im Hintergrund irgendwie die Triangel, so wie ich das machen würde, sondern sie kann wirklich tatsächlich richtig gut Bass spielen, sie kann richtig gut singen und sie spielt selber in der Band. Wann hören wir denn? Also es wird eine Gala geben im Dezember. Da wird der Song dann vorgestellt oder kriegen wir den vorher schon so ein bisschen zu hören?
2: Da wird er live performt, aber natürlich wird uns dieser Song über den ganzen Dezember natürlich begleiten. Ich sag mal, sobald wir im weihnachtlichen Feeling sind, sind wir noch damit am Start
0: so.
2: Hier.
0: Ja,
2: ne?
0: finde ich
1: sehr diplomatische Antwort.
0: Ja, finde ich auch.
2: Man darf sich nicht festnageln.
1: Wenn man eins gelernt hat, dann keine Deadlines vorher schon mal geben.
0: Also, wir werden einfach so viel Druck machen. So, wir sind
1: no
0: auf jeden
1: pressure.
0: Fall, genau, wir sind gespannt auf das Ergebnis. Das alles macht ihr zwei für die Aktion Lichtblicke für Kinder und Familien in NRW, die in Not geraten sind. Und bis wir den neuen Song hören, würden wir gerne natürlich jetzt was hören, was schon draußen ist von dir, Iggy. Deswegen sag doch bitte den nächsten Song einmal für uns an.
1: Der nächste Song heißt Heard It All und der ist von jemandem, der Iggy Kelly heißt.
0: Sehr schön. Ich danke euch beiden und viel Spaß beim Song produzieren. Ich
1: danke
0: bin
1: für die
0: neidisch.
1: Einladung.
2: Danke.
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1: Mit Lars Kosmehl, guten Tag. Die Zahl der E-Scooter-Unfälle mit verletzten oder getöteten Menschen ist im vergangenen Jahr deutlich gestiegen. Die Polizei registrierte bundesweit 16.500 solcher Unfälle, ein Plus von 38% im Vergleich zum Vorjahr. Das teilte das Statistische Bundesamt mit. 38 Menschen kamen bei Unfällen mit E-Scootern ums Leben. Die Spritpreise steigen immer schneller. Diesel verteuerte sich alleine von Dienstag auf Mittwoch im Tagesdurchschnitt um 6,2 Cent, teilte der ADAC mit. Das ist, abgesehen vom Ende des Tankrabatts, der höchste Tagessprung seit fast 4 Monaten. In Rhinan muss noch heute eine 500-Kilo-Bombe entschärft werden, das hat die Stadt mitgeteilt. Der Kampfmittelbeseitigungsdienst hat sie bei Sondierungsarbeiten nahe der Unnaer Straße 41 entdeckt. Deshalb räumt die Stadt an diesem Nachmittag einen Bereich von 500 Metern rund um den Fundort. Los geht es voraussichtlich gegen 14 Uhr. Betroffen sind auch die A2 und die Unnaer Straße. Autofahrer müssen mit Sperrungen und Staus rechnen. Die Stadt rät, das Gebiet weiträumig zu umfahren. Eine Betreuungsstelle für Anwohner richtet sie diesmal nicht ein. Grund sei die geringe Zahl der Menschen, die ihre Häuser verlassen müssten, heißt es in der Mitteilung. Die Stadt Hamm kann in Zukunft mit mehr Geld vom Land rechnen. Die Landesregierung erhöht den Anteil an den Steuereinnahmen, den die Kommunen bekommen, den sogenannten Kommunalverbundsatz. Laut der Hammer CDU gibt es dadurch landesweit für das Jahr 2027 rund 360 Millionen Euro mehr. Wie viel davon genau in Hamm ankommt, kann Stadtkämmerer Markus Kreuz aktuell noch nicht sagen. Er freut sich aber, dass es eine dauerhafte finanzielle Erleichterung ist und nicht nur ein Einmalzuschuss. Das Gleiche gilt laut Kreuz für die Zusage, dass Bund und Land künftig bezahlen müssen, wenn sie den Kommunen neue Aufgaben zuweisen. In Hamm sucht die Polizei nach einer wilden Verfolgungsjagd Ringzeugen. Gestern Abend war ein 34-jähriger Autofahrer in einem weißen VW Golf vor einer Kontrolle geflüchtet. Laut Polizei raste er mit viel zu hohem Tempo durch die Innenstadt und brachte dabei andere massiv in Gefahr. Unter anderem mussten ein Linienbus und ein Auto eine Vollbremsung auf der Alleestraße hinlegen, um einen Unfall zu verhindern. Die Beamten bitten nun alle, die etwas gesehen haben oder selbst ausweichen mussten, sich zu melden. Gerne auch mit Aufnahmen aus dem eigenen Auto. Und das waren die Nachrichten mit Lars Kosmehl. 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
2: Das Wetter.
3: Das wird heute nochmal ein schöner Sommertag. Bis 32 Grad sind drin. Dazu gibt es viel Sonne und erst zum Nachmittag hin kann es dann zumindest stellenweise auch mal gewittern. Das aber nur vereinzelt. Morgen bekommt ihr dann wechselhafteres Wetter. Viele Wolken, teils Regen und auch Gewitter sind im Tagesverlauf möglich. Stellenweise kann es auch mal Starkregen oder Hagel geben, aber eben nur vereinzelt.
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3: Die A524 Breitscheid Richtung Duisburg Süd ist gesperrt zwischen Duisburg Rahm und dem Kreuz Duisburg Süd. Da hat es einen Unfall gegeben mit mehreren Autos. Jetzt die Staus und zwar ab 21 Minuten Zeitverlust. Es ist einiges los. Die A1 Köln-Dortmund zwischen Gevelsberg und Hagen Nord. 5 Kilometer Stau, eine Dreiviertelstunde plus. Die A1 Münster-Köln zwischen Hamberg-Kamen und Schwerte. 9 Kilometer Stau. Ihr braucht hier eine Stunde länger. Da hat es eben einen Unfall gegeben. Die A4 Aachen-Köln zwischen Merzenich und Elsdorf. 4 Kilometer Stau, 33 Minuten plus. Die A45 Hagen-Dortmund zwischen dem Kreuz Hagen und dem Westhofener Kreuz. 7 Kilometer Stau, 21 Minuten. Und die A46 Düsseldorf-Wuppertal zwischen Wuppertal-Elberfeld und dem Ausbauende A46. 9 Kilometer Stau, 24 Minuten plus. Gute Fahrt!
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3: €3,3 Millionen für ein Filmschwert? Ernsthaft? Manche von euch werden das vielleicht ein bisschen teuer finden. Ich als Star Wars-Fan sage, das ist völlig angemessen. Luke Skywalkers Lichtschwert aus Star Wars, das Imperium schlägt zurück, wurde versteigert. Und ne, das ist das Lichtschwert, ne? Das ist das Schwert, das er in der Hand hat als, ne, Obacht, jetzt folgt ein Spoiler, als Papa ihm die Hand abhackt. Geil, also hätte ich unendlich Kohle, wäre ich bei dem Teil eventuell gegebenenfalls auch schwach geworden. Ich habe nicht so viel Kohle, deswegen habe ich auch kein Lichtschwert zu Hause. Dafür eine Nachbildung von Snapes Zauberstab aus Harry Potter. Bam! Und jetzt kommt ihr. Ich bin Laura Potting. Ich wünsche euch einen schönen Donnerstag.

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4: Mit Danny Hoppe, guten Tag. Die Kassen sind leer und deshalb sucht der Staat zurzeit händeringend nach zusätzlichen Einnahmen. Viel Geld geht flöten, weil Bürger oder Firmen es bei den Steuern manchmal nicht ganz so genau nehmen. Thorsten Adolfs aus dem News-Team, die Bundesregierung will deshalb jetzt schärfer gegen Steuerbetrug vorgehen.
5: Ja genau, sie plant deutlich härtere Regeln. Damit Steuerhinterzieher nicht länger ungeschoren davonkommen, haben Finanzminister Klingbeil und Justizministerin Hubich einen Aktionsplan vorgestellt. Herzstück ist ein neues gemeinsames Zentrum gegen Steuer- und Finanzkriminalität. In dem Zentrum sollen Ermittler der Zoll- und Steuerfahnder an einem Strang ziehen. Das Ziel ist dabei klar, die Schlagkraft bei der Verfolgung soll massiv steigen. Und wer Steuern hinterzieht, soll sich in künftig auch nicht mehr durch eine einfache Selbstanzeige davon freikaufen können.
4: Welche Konsequenzen drohen denn ganz konkret und gibt es noch weitere Maßnahmen?
5: Also wer erwischt wird, muss sich auf deutlich härtere Strafen einstellen. Steuerhinterziehung soll in Zukunft wieder als Verbrechen gelten. Das treibt die Mindeststrafen spürbar nach oben. Bei besonders schweren Fällen oder bandenmäßigem Betrug drohen dann bis zu 15 Jahre hinter Gittern. Außerdem plant die Regierung, den systematischen Kauf von Daten auszuweiten, um Betrügern schneller auf die Spur zu kommen. Zusätzlich sollen Buchungsbelege in Zukunft 15 Jahre lang aufbewahrt werden müssen, damit Ermittler auch nach langer Zeit noch genau prüfen können, wo Geld unrechtmäßig verschoben wurde.
4: Danke, Thorsten. Und jetzt weitere Meldungen im Überblick. In Deutschland ist etwa jedes 10. Vorschulkind übergewichtig. Das hat das Robert-Koch-Institut mitgeteilt. Ein wichtiger Faktor ist hier offenbar Armut. Sie sei schon im Kindesalter ein wichtiger Risikofaktor für Übergewicht und Adipositas, heißt es. Auch auf dem Land gibt es laut RKI mehr übergewichtige Kinder als in der Stadt. Waldbrände sorgen in Europa weiter für Probleme. Auf der französischen Urlaubsinsel Korsika saßen rund 200 Menschen auf einem beliebten Wanderweg fest, weil durch ein Feuer ein Abschnitt des Weges versperrt war. Auch in anderen Regionen Frankreichs toben zurzeit Waldbrände. Mehr als jeder vierte Studierende in Deutschland lebt noch zu Hause bei den Eltern. Das zeigt eine neue Befragung des Zentrums für Hochschulentwicklung in Gütersloh. Fast genauso viele leben demnach alleine in Mietwohnungen. Dahinter folgen WGs und Studierendenwohnheime. Das Niedrigwasser im Rhein sorgt immer mehr für Probleme. Güterschiffe müssen wegen des niedrigen Pegels zum Teil schon mit weniger Last fahren. Und in Bonn liegt seit dem Morgen ein Hotelschiff quer auf dem Rhein, weil es sich beim Anlegen auf Höhe der Bonner Oper festgefahren hat. Das hat die Feuerwehr mitgeteilt. An Bord sind demnach 75 Menschen und 40 Besatzungsmitglieder. Alle sind unverletzt. Am Nachmittag soll das Schiff jetzt freigezogen werden. Ein Schlepper ist schon auf dem Weg dorthin. Auch in Leverkusen gibt es wegen der niedrigen Pegelstände Einschränkungen. Dort fällt die Rheinfähre aus. Wie lange der Fährverkehr eingestellt bleibe, sei noch unklar, heißt es von der Stadt. Und das waren die Nachrichten mit Danny Hoppe.
6: Jetzt das Wetter für Hamm. Und da hat uns doch tatsächlich so der Rand eines Regengebiets erwischt. Hier in der Innenstadt regnet es gerade ziemlich ordentlich. Deswegen auch nur 25 Grad hier bei uns. In Herringen messen wir 27 Grad. Nachts dann aber überwiegend klar, 15 Grad. Und am Freitag wird das Wetter ähnlich, bloß wahrscheinlich ohne Regen. Sonne, Wolken, 28 Grad. Samstag geht es dann so langsam runter mit den Temperaturen. Nur noch maximal 24 Grad. Es wird auch wolkiger. Am Sonntag erst ziemlich bewölkt. Später zeigt sich auch mal die Sonne bei Temperaturen von nur noch 22 Grad.
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6: Es gibt nur bei uns die aktuellen Blitzer. Und zwar in Forstmann-Trailer. Auf der Soester Straße steht einer, da ist 50. Und zwei sind an der Werler Straße aufgestellt. Einer im 50er-Bereich an der Stadtgrenze und einer im Tempo-30-Bereich. Dann muss in Rhinan heute noch eine 500-Kilo-Bombe entschärft werden. Deswegen kommt es im Laufe des Nachmittags zu Straßensperrungen. Davon betroffen ist dann auch die A2 und die Lohnauer Straße auch. Die Evakuierungen sollen jetzt in diesen Minuten irgendwann beginnen, wenn die Straßen oder die Autobahnen gesperrt werden. Hört ihr das natürlich hier auf der Lippewelle. Und auf der Pelkumer Straße Richtung Autobahnauffahrt A2 Böhnen hat es einen Unfall gegeben. Da staut es sich, solltet ihr auch im Kopf haben, falls ihr umfahren wollt wegen der Sperrung der A2. Das sind die Staus A1 Münster-Köln zwischen Namberg-Ham und Schwerte. 8 Kilometer Stau, mindestens 42 Minuten Zeitverlust. A2 Dortmund-Hannover zwischen Kamnerkreuz und Hamm 4 Kilometer Stau, 12 Minuten plus. A2 Hannover-Dortmund zwischen Hamm-Üntrop und Hamm 1 Kilometer Stau, 7 Minuten Zeitverlust. A2 Hannover-Oberhausen zwischen Lünen-Süd und Dortmund-Mengede 3 Kilometer stockend, mindestens 5 Minuten Zeitverlust. Und noch A44 Kassel-Dortmund zwischen Kreuzwerl und Kreuz-Dortmund-Unna 1 Kilometer stockender Verkehr.
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6: Letztes Jahr im Sommer hat sie aus Gelsenkirchen Swiftkirchen gemacht und auch aus Hamm sind ganz viele Fans zu den 3 Konzerten von Taylor Swift gepilgert. In diesem Jahr konzentriert sie sich aber ganz auf ihr frisches Eheglück. Taylor Swift ist nämlich gerade auf Hochzeitsreise mit Travis Kelce und die Reise soll angeblich über 4 Kontinente gehen. Es sei ihr gegönnt. Hier ist sie auf der Lippewelle mit Opalite. Wir spielen jetzt den besten Mix und ich bin Conny Kraft. Schönen guten Tag.

0: Ihr hört die Lippewelle am Donnerstag. Es gibt eine echt tolle und vielfältige Musikszene in Hamm und das könnt ihr euch auch immer wieder mal live ansehen. Da ist zum Beispiel Markus Tobisch. Seine Musik klingt so.
1: Ich würde es mal am ehesten mit Songwriting, Singer-Songwriter, Gitarrenmusik beschreiben, die inzwischen aber auch sehr in Richtung Band-Kontakt oder Band-Flair geht.
0: Seine Songs haben immer sehr persönliche Texte, auch sein eigener Lieblingssong, der heißt Ans Meer.
1: Es drückt eben genau das aus, was sich in mir abspielt, wenn ich eigentlich nur in die Nähe des Meeres komme und dann schon das Meeresrauschen irgendwie wahrnehme und den Blick, den ersten Blick dann auf die Wellen erhasche. Das ist total inspirierend und da fühle ich mich irgendwie aufgehoben.
0: Also ihr merkt, das Meer ist für Markus ein Sehnsuchtsort und so klingt der Song.
2: Komm, fahr mit mir ans Meer. Es ist schon viel zu lange her, dass wir zusammen dort waren, meinst du nicht?
0: Gefällt's euch? Dann solltet ihr heute Abend ins Lutherviertel kommen. Ab 19 Uhr spielt er nämlich Markus Tobisch für euch auf der Da Vinci-Bühne beim Sommerspaß. Wetter ist ja bis dahin wieder okay, Getränke gibt's auch zu kaufen, viel Spaß. Und das ist neu bei uns, Tiffany Harris, Vertigo. Wir spielen jetzt den besten Mix auf der Lippewelle.

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0: So, der Regen hier mal in der Hammer Innenstadt ist vorbei. Jetzt scheint hier wieder die Sonne und ihr hört die Lippewelle. Schönen guten Tag.
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0: Es ist 2:30.
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2: Mit Lars Kosmehl, guten Tag. Die Zahl der E-Scooter-Unfälle mit verletzten oder getöteten Menschen ist im vergangenen Jahr deutlich gestiegen. Die Polizei registrierte bundesweit 16.500 solcher Unfälle, ein Plus von 38% im Vergleich zum Vorjahr. Das teilte das Statistische Bundesamt mit. 38 Menschen kamen bei Unfällen mit E-Scootern ums Leben. Die Spritpreise steigen immer schneller. Diesel verteuerte sich alleine von Dienstag auf Mittwoch im Tagesdurchschnitt um 6,2 Cent, teilte der ADAC mit. Das ist, abgesehen vom Ende des Tankrabatts, der höchste Tagessprung seit fast 4 Monaten. In Rhinan muss noch heute eine 500-Kilo-Bombe entschärft werden, das hat die Stadt mitgeteilt. Der Kampfmittelbeseitigungsdienst hat sie bei Sondierungsarbeiten nahe der Unaer Straße 41 entdeckt. Deshalb räumt die Stadt an diesem Nachmittag einen Bereich von 500 Metern rund um den Fundort. Betroffen sind auch die A2 und die Unaer Straße. Autofahrer müssen mit Sperrungen und Staus rechnen. Die Stadt rät, das Gebiet weiträumig zu umfahren. Eine Betreuungsstelle für Anwohner richtet sie diesmal nicht ein. Grund sei die geringe Zahl der Menschen, die ihre Häuser verlassen müssten, heißt es in der Mitteilung. Die Stadt Hamm kann in Zukunft mit mehr Geld vom Land rechnen. Die Landesregierung erhöht den Anteil an den Steuereinnahmen, den die Kommunen bekommen, den sogenannten Kommunalverbundsatz. Laut der Hammer CDU gibt es dadurch landesweit für das Jahr 2027 rund 360 Millionen Euro mehr. Wie viel davon genau in Hamm ankommt, kann Stadtkämmerer Markus Kreuz aktuell noch nicht sagen. Er freut sich aber, dass es eine dauerhafte finanzielle Erleichterung ist und nicht nur ein Einmalzuschuss. Das Gleiche gilt laut Kreuz für die Zusage, dass Bund und Land künftig bezahlen müssen, wenn sie den Kommunen neue Aufgaben zuweisen. In Hamm sucht die Polizei nach einer wilden Verfolgungsjagd dringend Zeugen. Gestern Abend war ein 34-jähriger Autofahrer in einem weißen VW Golf vor einer Kontrolle geflüchtet. Laut Polizei raste er mit viel zu hohem Tempo durch die Innenstadt und brachte dabei andere massiv in Gefahr. Unter anderem mussten ein Linienbus und ein Auto eine Vollbremsung auf der Alleestraße hinlegen, um einen Unfall zu verhindern. Die Beamten bitten nun alle, die etwas gesehen haben oder selbst ausweichen mussten, sich zu melden. Gerne auch mit Aufnahmen aus dem eigenen Auto. Und das waren die Nachrichten mit Lars Kosmehl. 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
0: Jetzt das Wetter für Hamm. Da sind einige Wolken unterwegs und gerade hat es hier in der Innenstadt sogar geregnet. Die Temperatur aktuell bei 25 Grad, die messen wir an der langen Straße im Hammer Westen. Nachts dann meistens klar bei 15 Grad. Morgen Sonne und Wolken bei 28 Grad. Samstag geht es dann runter mit den Temperaturen, dann nur noch 24 Grad. Auch da sind einige Wolken unterwegs. Der Sonntag startet mit vielen Wolken, später auch ein bisschen Sonne, dann nur noch bei 22 Grad.
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0: Jetzt nur bei uns die aktuellen Blitzer. Auf der Soesterstraße steht an den Forstmannschwelle, da ist 50 und 2 stehen auf der Werlerstraße. Einer im Tempo 30-Bereich und ein weiterer bei Tempo 50 an der Stadtgrenze. Dann wird in Rhinan jetzt inzwischen die 500-Kilo-Bombe entschärft, die gefunden wurde. Deswegen ist jetzt auch die A2 gesperrt, auch die Unaer Straße. Wir sagen Bescheid, wenn es vorbei ist. Und auf der Lohrhauser Holzstraße hat sich einer unter Führung ein LKW festgefahren. Dort kann es zu Behinderungen kommen. Fahrt Richtung Martinstraße. Das sind die Staus. A1 Münsterköln zwischen Kamener Kreuz und Verte. 4 Kilometer Stau, 12 Minuten Zeitverlust. A2 Dortmund-Hannover. Wegen der Sperrung ist auf jeden Fall in beide Richtungen derzeit Stau. Da müsst ihr auf jeden Fall Zeit mit einrechnen. In Richtung Hannover 20 Minuten Zeitverlust und in Richtung Dortmund 23 Minuten Zeitverlust. Und noch A44 Kassel-Dortmund zwischen Erwitte-Anröchte und Soest-Ost. 2 Kilometer Stau und mindestens 6 Minuten plus.
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0: Weil man sich auf die Deutsche Bahn ja nicht immer so richtig verlassen kann, fahren viele inzwischen lieber mit dem Auto zum Flughafen. Aber da muss man natürlich auch einen Parkplatz haben. Und da gibt es mehrere Möglichkeiten, die allerdings höchst unterschiedlich teuer sind. Die Infos dazu gleich auf der Lippewelle. Vorher noch der beste Mix. Ich habe aus den 80ern die Weather Girls mit It's Raining Men. Und hier ist Michael Schulte mit 5 AM. Ich bin Conny Graf. Tag.

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0: Ich liebe diese Nummer. Die Weather Girls aus den 80ern mit It's Raining Men auf der Lippewelle. NRW und damit auch Hamm startet in die Ferien. Und viele von euch nehmen in diesen Tagen den Flieger ins Urlaubsparadies. Dabei kann dann allerdings auch das Thema Parken am Flughafen die Urlaubslaune durchaus mal verhageln. Denn das kann echt teuer werden, wenn man da Fehler macht. Thorsten Ortmann aus dem Lippewelle News Team. Also ich bin eher die Kategorie Flughafenparkler möglichst nah am Terminal. Das kann aber wirklich teuer werden.
1: Ja, das Verbraucherportal Allright hat Parkkosten an 19 großen deutschen Flughäfen verglichen. Das Ergebnis, wer online reserviert, bekommt in vielen Fällen die günstigsten Tarife. Sonst schnellen die Preise schnell in die Höhe. Beispiel Düsseldorf. Wer direkt vor Ort bucht, der zahlt für eine Woche bis zu 336 Euro direkt am Terminal. Der günstigste Online-Tarif ist dagegen nur 75 Euro, dafür etwas weiter entfernt mit Shuttlebus. Besonders günstig parkt man laut Studie übrigens an den Flughäfen Köln-Bonn, Münster-Osnabrück und Paderborn-Lippstadt. Auch ein Abflug ab Bremen kann sich lohnen. Auch hier sind die Parkgebühren günstig.
0: Eine günstige Variante sind Parkplätze privater Firmen, wo man sein Auto dann abgibt und dann mit einem Shuttle zum Flughafen gebracht wird und nach dem Urlaub dann auch wieder abgeholt wird.
1: Ja, das ist in vielen Fällen günstiger, als die offiziellen Flughafenparkplätze anzusteuern. Dazu Doritz Kowitz von der Stiftung Warentest.
2: Dazu gehört, dass man rechtzeitig buchen sollte, also mindestens 2 Wochen im Voraus sich einen Parkplatz suchen sollte. In der Urlaubszeit ist eher empfehlenswert 4 Wochen im Voraus. Und da kann man 20-30% der eigentlichen Kosten sparen.
1: Es gibt im Netz auch einige Vergleichsportale, um solche Anbieter zu finden, zum Beispiel Parkos, ichparkebilliger.de und Parkplatzscanner. Wichtig ist allerdings, die Transfer- und Shuttlezeiten und Bedingungen zu checken, sodass sie auch zu den Flugzeiten passen und auch im Parkpreis enthalten sind.
0: Außerdem gibt es ja auch noch Privatfirmen, die anbieten, das Auto direkt am Terminal in Empfang zu nehmen, um es dann günstiger abseits des Flughafens zu parken. Aber Vorsicht, da gibt es einige schwarze Schafe, Autos kommen teils mit Kratzern wieder. Deswegen solltet ihr die Bewertungen der Firmen vorher im Netz sehr genau anschauen. Ansonsten gilt, wenn ihr am Flughafen parken wollt, dann reserviert am besten frühzeitig. Sonst wird's teuer. Habt ihr gehört? Auf der Lippewelle.

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1: Ich denke ja, dass ganz viele Hammer-Schüler und Schülerinnen heute schon strahlen und noch einmal zur Schule. Ich hoffe auch, eure Zeugnisse sind okay. Tja, und dann chillen, ausschlafen, Freunde treffen, Urlaub machen, einfach schöne Dinge unternehmen.

jeden Fall klar. Unsere Lippewelle Radioklasse, die 6B der Sophie Scholl Gesamtschule, die freut sich sehr auf die Sommerferien. Ihr hört die Lippewelle und jetzt gibt's Pink mit Trustfall im besten Mix. 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
3: Mit Danny Hoppe. Guten Tag. Übergewicht ist und bleibt in Deutschland ein Problem und das oft auch schon bei Kindern. Darauf hat das Robert-Koch-Institut jetzt nochmal aufmerksam gemacht. Insgesamt ist der Anteil übergewichtiger Vorschulkinder seit der Corona-Pandemie zwar wieder gesunken, das ist die gute Nachricht, aber die RKI-Experten sehen bei uns trotzdem klaren Handlungsbedarf. Thorsten Adolfs hat die Einzelheiten.
4: Für die Analyse wurden Millionen Daten aus den letzten fast 20 Jahren ausgewertet. Und dabei kam raus, im Schnitt ist etwa jedes zehnte Kind im Alter von 4 bis 7 Jahren übergewichtig. Die Experten sagen, es sei jetzt wichtig, diese Entwicklung genau im Blick zu behalten, um Gesundheitsproblemen wie Diabetes oder Herz-Kreislauf-Erkrankungen schon früh entgegenzuwirken. Im Zusammenhang mit dem Übergewicht spielt auch eine Rolle, wo die Kinder aufwachsen. Das Wohnumfeld habe einen riesigen Einfluss, schreibt zum Beispiel das Journal of Health Monitoring. In Regionen, in denen Familien finanziell oder sozial schlechter gestellt sind, leiden deutlich mehr Kinder unter starkem Übergewicht. Aber auch die Wohnform zählt. Das heißt, in großen Städten sind weniger Kinder von Übergewicht betroffen als auf dem Land. Dort fehlen nämlich oft sichere Gehwege oder die Wege zu Spielplätzen und Sportangeboten sind einfach zu weit und deshalb werden die Kinder ins Auto gesetzt und dorthin gebracht. Darunter leidet dann natürlich die Bewegung. Gefordert wird deshalb, genau in diesen benachteiligten Gegenden mehr für die Gesundheit der Kinder zu tun, damit alle die gleichen Chancen auf ein gesundes Leben haben.
3: Und jetzt weitere Meldungen im Überblick. Die Bundesregierung will in Zukunft härter bei Steuerbetrug durchgreifen. Unter anderem soll die Straffreiheit bei Selbstanzeige in der heutigen Form abgeschafft werden. Außerdem soll es härtere Strafen geben. Das haben Finanzminister Klingbeil und Justizministerin Hubig angekündigt. Im Sommer 2018 waren beim Einsturz einer Autobahnbrücke im norditalienischen Genua 43 Menschen ums Leben gekommen. Am Mittag ist im Prozess dazu das Urteil gefallen. Der frühere Chef von Italiens Autobahngesellschaft wurde zu 12 Jahren Haft verurteilt. Er sitzt wegen eines tödlichen Busunglücks auf einer anderen Autobahn ohnehin schon im Gefängnis. Auch nach der 5-monatigen Generalsanierung wird es auf der Bahnstrecke zwischen Köln und Wuppertal noch bis Mitte September Einschränkungen geben. Eigentlich waren die Arbeiten am Freitag offiziell beendet worden, allerdings fiel am letzten Tag noch eine marode Brücke auf. Die Bahn will sich dazu heute noch einmal äußern. Der Sommer ist bisher ziemlich heiß und trocken. Regional bereiten sich deshalb erste Kommunen schon auf einen drohenden Wassermangel vor. Und das sei auch nötig, findet der Chef des Deutschen Städtetags, Schuchardt. Früher sei Wasser für viele eine unbegrenzte Ressource gewesen, das sei aber nicht mehr so, sagte er den Zeitungen der Funke-Gruppe. Die Wasserversorgung sei zwar immer noch sicher, trotzdem müsse man bewusster mit Grundwasser, aber auch mit Wasser aus Flüssen, Bächen und Seen umgehen. Bund und Länder müssten Anreize zum Wassersparen setzen. Auch der Deutsche Städte- und Gemeindebund äußerte sich ähnlich. Bei großer Trockenheit müsse man zum Beispiel hinterfragen, ob Rasensprengen und das Befüllen privater Pools nötig seien, heißt es. Und das waren die Nachrichten mit Danny Hoppe.
5: Jetzt das Wetter für Hamm. Ein Sonne-Wolken-Mix, 25 Grad, aktuell im Bram aus Dwennemer. Nachts geht's runter auf 15 Grad. Morgen wieder ähnlich, auch da sind Sonne und Wolken am Himmel. 28 Grad erreichen wir nochmal. Am Samstag nur noch 24 Grad. Da sind auch wieder einige Wolken unterwegs. Und am Sonntag starten wir mit vielen Wolken. Später soll aber auch die Sonne durchkommen. Dann nur noch bei 22 Grad.
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5: Die aktuellen Blitzer bekommt ihr nur bei uns und die stehen auf der Soesterstraße, da ist 50 und auf der Werlerstraße gleich 2 Enforcement-Trailer, einer in der Tempo-30-Zone und einer da, wo 50 ist, an der Stadtgrenze. Dann die Meldung, dass immer noch in Rhinan die 500-Kilo-Bombe entschärft wird. Deswegen sind unter anderem die Unnerer Straße und die R2 gesperrt und auf der Lohauser Holzstraße hat sich sich in der Unterführung ein LKW festgefahren und es kann zu Verkehrsstörungen kommen. Und deswegen die Staus noch, A1 Münster-Dortmund zwischen Kamnerkreuz und Unna, 3 Kilometer Stau, mindestens 13 Minuten Zeitverlust. Und auf der A2 Dortmund-Hannover und Hannover-Dortmund gibt es halt in beide Richtungen größere Staus, weil da eben die Autobahn gesperrt ist. Wir sagen Bescheid, wenn die Sperrung aufgehoben ist.
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5: Die letzte Woche von den Sommerferien ist ja immer sehr entspannt, ne? Filme gucken oder manchmal auch Ausflüge machen. Die Lippewelle Radioklasse von der Sophie Scholl Gesamtschule war jetzt beispielsweise auf einem Bauernhof und da mussten die Schülerinnen und Schüler auch richtig mit anpacken. Die Lippewelle hat sie dabei begleitet. Ihr hört mehr gegen 10 nach 3. Ich bin Conny Kraft. Schönen guten Tag.

0: Da denkt man doch sofort an die Hebefigur, oder? Aus dem Film Dirty Dancing, The Time of My Life, Bill Medley und Jennifer Warnes auf der Lippewelle. Morgen ist letzter Schultag und dann starten sie die Sommerferien. In der Woche davor läuft traditionell nicht mehr besonders viel Unterricht und es ist auch mal Zeit für Ausflüge. Unsere Lippewelle-Radioklasse von der Sophie-Scholl-Gesamtschule war zum Beispiel auf dem Bauernhof und dabei ging es nicht nur ums Tiere streicheln, sondern auch anpacken war angesagt und unser Lippewelle-Reporter Jan Klawunde hat mitgemacht.
1: Was müsst ihr denn machen jetzt hier?
2: Wir müssen Getreideschrot ausmessen, wie viel wir halt für die Kühe brauchen.
1: Und wie viel braucht ihr?
2: Eigentlich 2 Kilogramm pro Kuh.
1: Alle Gruppen sind übrigens fertig. Was macht ihr hier? Also ihr turnt richtig hier rum nur, ne?
3: Ja.
1: Woran arbeitet es bei euch?
3: Weil wir am Anfang es nicht richtig hingekommen haben.
1: Was genau?
3: Die Waage hat die ganze Zeit keiner verrückt gespielt, aber jetzt hoffentlich läuft's.
1: Was muss die Truppe jetzt hier gerade machen?
4: Die müssen gerade Wettmelken machen. Wir suchen den besten Melker der Klasse.
5: So, auf die Plätze, fertig, los. Drücken in dem Tempo. Dann muss das nicht gehen. Guck mal hier, eure Lehrkräfte sind jetzt gerade. Auf die Plätze.
1: Oh, schön, dass ich Lehrkraft fertig. Genannt werde.
5: Los.
6: Und dann haben wir die Lippewelle zu Gast. Und die Lippewelle hat 578 Milliliter geschafft. Und das Glas hat noch nicht mal gereicht. Also, auch noch
1: mal. Was, Angeber? Nein!
6: Auch noch mal umdenken, ne?
1: Ich sag das mal meinem Chef. Ich geb's noch so weiter.
6: Ja, machen.
0: Alles klar, der Chef weiß Bescheid. Jan sattelt jetzt um auf Melka. Schade eigentlich, ich habe immer gerne mit ihm zusammengearbeitet. Unsere Lippewelle Radioklasse, die 6B der Sophie-Scholl-Gesamtschule, hat auf einem Bauernhof Spaß gehabt. Und jetzt sind bald Sommerferien. Euch und überhaupt allen Schülern und Schülerinnen aus Hamm. Wünscht die Lippewelle natürlich eine schöne Zeit.

0: Erstmal eine gute Nachricht hier auf der Lippewelle. Die Fliegerbombe in Rhinan wurde erfolgreich entschärft und alle Sperrungen werden jetzt wieder aufgehoben. Dann wird sich hoffentlich bald auch der Stau bzw. die Staus auf der A2 bald auflösen.
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0: Ingo Pohlmann, der ist gar nicht mal so weit von Hamm entfernt aufgewachsen. Er kommt nämlich aus dem beschaulichen Reda-Wiedenbrück und er macht im Grunde schon sein ganzes Leben Musik. Am erfolgreichsten war er aber in den 2000ern. Und wenn ihr hier in Hamm vielleicht längst nicht alle was mit dem Namen anfangen können, dann kennt ihr wahrscheinlich trotzdem sein bekanntestes Lied. Das ist nämlich ein Sommer-Evergreen, Pohlmann. Und wenn jetzt Sommer wäre, für euch auf der Lippewelle.
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0: Jetzt möchte ich irgendwie sofort in eine Badeanstalt. Wenn ihr Sommer wäre, Pullman für euch auf der Lippewelle.
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0: aus Finnland, aus den späten 90ern. Him mit Join Me auf der Lippewelle. Es ist jetzt 3:30.
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2: Mit Lars Kosmeier, guten Tag. Im Prozess um den spektakulären Einsturz einer Autobahnbrücke mit 43 Todesopfern im Sommer 2018 im norditalienischen Genua ist der Hauptangeklagte zu 12 Jahren Haft verurteilt worden. Ein Gericht sprach den früheren Topmanager der Autobahngesellschaft schuldig. Bei der Online-Kündigung eines Fitnessstudio-Vertrags darf das Studio keine Informationen zu Kündigungsalternativen wie etwa das Pausieren des Vertrags enthalten. Das hat der Bundesgerichtshof entschieden. In dem Verfahren hatte der Bundesverband der Verbraucherzentralen gegen die Fitnesskette FitX aus Essen geklagt. In Rhenan ist eine 500-Kilo-Bombe erfolgreich entschärft worden. Das hat die Stadt mitgeteilt. Der Kampfmittelbeseitigungsdienst hatte sie bei Sondierungsarbeiten nahe der Unaer Straße 41 entdeckt. Deshalb räumte die Stadt an diesem Nachmittag einen Bereich von 500 Metern rund um den Fundort. Betroffen davon waren auch die A2 und die Unaer Straße. Deshalb waren beide Straßen für die Dauer der Entschärfung gesperrt. Eine Betreuungsstelle für Anwohner war diesmal nicht eingerichtet. Nur wenige Anwohner waren betroffen. Die Stadt Hamm sucht schon jetzt nach Wahlhelfern für die Landtagswahl im April nächsten Jahres. Dazu hat die Stadt die Kampagne Du zählst gestartet. Der Grund für den frühen Start, wegen des demografischen Wandels, hören viele ältere Ehrenamtliche auf. Bei der letzten Kommunalwahl war es für die Stadt schwer, rechtzeitig genug Ersatz zu finden. Insgesamt braucht Hamm für jede Wahl rund 1.300 Helfer in knapp 200 Wahlvorständen. Weil man bei der Landtagswahl schon ab 16 Jahren mitmachen darf, spricht das Wahlamt auch ganz gezielt Jugendliche an Schulen an. Um Schülern das Thema Wahlen näher zu bringen, bietet das Wahlamt auch direkte Besuche in Schulen an. Heute Morgen ist ein LKW gegen die Bahnunterführung in der Loherser Holzstraße geprallt. Der Lastwagen hatte einen Container geladen, der dabei beschädigt wurde, teilte die Polizei mit. Die Unfallaufnahme dauerte eine knappe Stunde. Der LKW konnte dann seine Fahrt ohne weitere Hilfe fortsetzen. Und das waren die Nachrichten mit Lars Kosmeil. 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
0: Jetzt das Wetter für Hamm. Da sind häufiger Wolken vor der Sonne zu finden. Trotzdem ist es warm, 27 Grad messen wir bei euch in Hessen. Und die Nacht wird recht kühl mit 15 Grad. Bei einem klaren Himmel. Morgen wieder ein Sonne-Wolken-Mix, 28 Grad. Auch am Freitag ein Sonne-Wolken-Mix, dann aber nur noch bei 24 Grad. Und am Sonntag dann sogar nur noch 22 Grad. Da soll es erst ziemlich bewölkt sein, später aber auch die Sonne durchkommen.
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0: Jetzt nur bei uns die aktuellen Blitzer. Enforcement Trail habt ihr gemeldet auf der Soesterstraße, da ist 50, auf der Werlerstraße im Tempo 50 Bereich und auch auf der Werlerstraße im Bereich, wo Tempo 30 erlaubt ist. Dann hat es auf der Böhnener Straße einen Unfall gegeben und zwar kurz vor der Auffahrt auf die A2. Es wird um die Unfallstelle herumgeleitet, aber es staut sich dort. Auf der Lohersoldstraße hat sich in der Unterführung ein LKW festgefahren. Es kommt auch dazu Behinderungen, vor allen Dingen in Fahrtrichtung Martinstraße. Und jetzt die Staus auf den Autobahnen A1 Dortmund Münster zwischen Kamener Kreuz und Ascheberg. 6 Kilometer stockend, mindestens 8 Minuten plus. A1 Münster Dortmund zwischen Kamener Kreuz und Unna 6 Kilometer Stau und mindestens 25 Minuten Zeitverlust. A2 Dortmund Hannover zwischen Lünen Süd und Böhnen 9 Kilometer Stau, 53 Minuten Zeitverlust laut ADAC. Und A2 Hannover Dortmund zwischen Oelde und Hamm 10 Kilometer Stau und 1 Stunde Zeitverlust. Das sind beides noch die Auswirkungen der Autobahnsperrung wegen der Bombenentschärfung. A44 Dortmund-Kassel zwischen Kreuz Dortmund-Unna und Unna-Ost 1 Kilometer Stau und A44 Kassel-Dortmund zwischen Unna-Ost und Kreuz Dortmund-Unna 2 Kilometer Stau, mindestens 6 Minuten plus.
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0: Ich bin Conny Graf, schönen guten Tag und jetzt gibt's Musik aus den 80ern. John Fahne mit You're the Voice für euch auf der Lippewelle. 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

Bei uns im Gustav-Lücke-Museum kann man viel erleben. Zum Beispiel zeigt eine interaktive Familienausstellung, wie wichtig schon im alten Rom Mode war und welche Trends es gab. Oder man kann auch lernen, eine Toga richtig zu tragen. Allerdings nicht mehr lange, denn schon am Sonntag ist die Finissage von Dresst Rom macht Mode. Am Nachmittag gibt es deswegen nochmal eine Führung und einen Do-it-yourself-Workshop. Da lernt ihr dann Rollen, Fädeln, Funkeln, Schmuck aus Papier selber zu gestalten. Also wenn ihr mehr über Mode und Rom erfahren wollt, dann solltet ihr hin, denn nur noch bis Sonntag läuft die Ausstellung Gustav-Lübcke-Museum. Habt ihr gehört? Auf der Lippewelle.

0: Na, sind auch schon Hammerfans unterwegs. Heute ist Anreisetag beim Peruka-Festival im WC. Insgesamt werden über 200.000 Menschen an diesem Wochenende erwartet. Und Hannes erklärt uns mal, was wir auf jeden Fall bei so einem Festival brauchen.
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2: Festival ist kein Kindergeburtstag. Deswegen erstmal aufpassen bei der Getränkewahl. Klar, in Energy Drinks ist alles drin, was ein Festivalorganismus braucht. Koffein, Zucker und gerade so viel Chemie, dass die Leber nicht kollabiert. Ansonsten jubelt ruhig mal so ein bisschen Tomatensaft ins Camp. Das ist ein Hybrid-Lebensmittel. Gleichzeitig Getränk und Soße. Glaub mir, in Miraculi war weniger Tomate drin. Und das spart Platz. Natürlich solltet ihr topfit sein. Denn Festival ist Leistungssport. Angefangen bei den täglichen Squats über den Dixi-Klo-Brille. Dafür braucht man stramme Oberschenkel. Die Füße und Gelenke, die sollten auf die Extrembelastung tanzen vorbereitet sein. Einmal Peruka will und du kannst neben Ada Sachi durch Death Valley joggen. Dazu kommen Schlafentzug, mangelnde Hygiene und die einseitige Ernährung. Toastbrot, Scheiblettenkäse und das tägliche Ravioli-Diner aus der Dose. Das muss eine Verdauung erstmal wegstecken. Und immer dran denken, wenn es nur an einer Stelle der Zeltwand prasselt, dann ist das wahrscheinlich kein Regen.
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4: Mit Danny Hoppe, guten Tag. NRW startet in die Sommerferien. Morgen ist der letzte Schultag und für viele geht es dann direkt ins Auto oder in den Flieger. Aber eben nicht für alle. Thorsten Adolfs aus dem News-Team, gerade auch bei uns in NRW, gibt es viele Menschen, für die das Kofferpacken keine Rolle spielt, weil ein Urlaub einfach nicht drin sitzt.
5: Ja, und das sind nicht wenige. Mehr als 4 Millionen Menschen im Land müssen darauf verzichten, weil sie es sich schlicht nicht leisten können, wegzufahren. Und da reden wir jetzt nicht von 2 oder 3 Wochen Urlaub. Bei vielen reiche das Geld nicht einmal für eine einzige Woche außerhalb der eigenen 4 Wände, sagen die Landesstatistiker. Und wer sich jetzt fragt, was genau alles als Urlaub zählt, es geht dabei gar nicht um teure Hotels, sondern auch um einen Besuch zum Beispiel bei Freunden, Verwandten oder in einer eigenen Ferienunterkunft. Und auch dafür fehlt vielen das Geld.
4: Und wer ist besonders stark davon betroffen?
5: Also die Zahlen zeigen, dass es vor allem Alleinerziehende hart trifft. Bei ihnen und ihren Kindern kann sich fast die Hälfte keinen Urlaub leisten. Und auch die Bildung spielt bei dem Thema mit rein. Wer einen niedrigeren Schul- oder Berufsabschluss hat, bleibt deutlich öfter zu Hause als Menschen mit einer hohen Qualifikation. Diese Daten stammen übrigens aus einer groß angelegten europäischen Erhebung zum Leben und Einkommen. Und sie machen deutlich, wie stark der Geldbeutel am Ende bestimmt, ob man mal rauskommt oder eben nicht.
4: Danke, Thorsten. Und jetzt weitere Meldungen im Überblick. Die Bundesregierung will härter gegen Steuerbetrüger vorgehen. Finanzminister Klingbeil und Justizministerin Hubig planen schärfere Strafen. Außerdem soll die Straffreiheit bei Selbstanzeige in der heutigen Form abgeschafft werden. Kriminelle sollten sich nicht mehr so leicht freikaufen können, sagte Klingbeil am Mittag in Berlin. Die Hitzewelle im Juni hat die deutsche Wirtschaft offenbar richtig viel Geld gekostet, nämlich mindestens 6,3 Milliarden Euro. Das meldet das Handelsblatt und es beruft sich auf Berechnungen des Beratungsunternehmens Prognos. Als Gründe werden sinkende Produktivität der Beschäftigten, zusätzliche Kosten durch Kühlung und angepasste Arbeitszeiten genannt. Im Prozess um den Einsturz einer Autobahnbrücke in Genua im Sommer 2018 sind die Urteile gefallen. 32 der 57 Angeklagten wurden schuldig gesprochen. Der frühere Chef des italienischen Autobahnbetreibers wurde zu 12 Jahren verurteilt. Bei dem Einsturz der maroden Brücke waren damals 43 Menschen ums Leben gekommen. Pendler und Bahnreisende rund um Wuppertal brauchten in den vergangenen Monaten Geduld und starke Nerven. 5 Monate lang wurde die Bahnstrecke zwischen Köln und Wuppertal für knapp 800 Millionen Euro generalsaniert. Am Freitag wurden die Arbeiten offiziell beendet und es sollte dort alles besser werden. Wird es aber noch nicht. Bis mindestens Mitte September wird es auf der Strecke weiter Einschränkungen geben. Das haben die Bahnunternehmen jetzt auf der Internetseite zuginfo.nrw bestätigt. Der Grund: ausgerechnet am Freitag, am letzten Tag der Generalsanierung, wurde noch entdeckt, dass eine Brücke bei Leverkusen-Opladen marode ist. Die Strecke wurde deshalb nur eingleisig freigegeben. Seitdem fallen im Fernverkehr und im Regionalverkehr wieder viele Züge aus oder werden umgeleitet. Und das waren die Nachrichten mit Danny Hoppe.
6: Jetzt das Wetter für Hamm. Da ist die Sonne zwischen den Wolken immer mal zu sehen, aber nicht ungestört heute Nachmittag. Die Temperatur liegt bei 27 Grad, die messen wir in Bedfeld. Nachts wird es schlaffreundlich mit 15 Grad. Morgen wieder ein Sonne-Wolken-Mix, 28 Grad. Auch Samstag ein Sonne-Wolken-Mix, dann aber nur noch 24 Grad. Am Sonntag starten wir mit vielen Wolken und später kommt erst die Sonne durch bei nur noch 22 Grad.
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6: Jetzt nur bei uns die aktuellen Blitzer, und zwar die Enforcement-Trailer stehen in Hamm auf der Soesterstraße, da ist 50, und auf der Werlerstraße gibt es 2. Einmal im Tempo-50-Bereich an der Stadtgrenze und dann noch einer in der 30er-Zone. Auf der Werler Straße. Das sind die Staus auf den Autobahnen. A1 Dortmund-Münster zwischen Kramner Kreuz und Hamburg und Werne. 5 Kilometer stockend, mindestens 8 Minuten plus. A1 Münster-Dortmund zwischen Hamburg und Werne und Unna. 9 Kilometer Stau. Und ihr müsst mindestens 33 Minuten einrechnen. A2 Dortmund-Hannover zwischen Kramner Kreuz und Bönen. 3 Kilometer stockender Verkehr. Nur noch 5 Minuten Zeitverlust. Und A2 Hannover-Dortmund zwischen Beckum und Kramner Kreuz. 4 Kilometer Stau und 17 Minuten plus. Das bedeutet, dass sich jetzt nach der Autobahnsperrung die Staus langsam auflösen. lösen auf der A2. Gucken wir auf die A44 Dortmund-Kassel zwischen Kreuz Dortmund-Unna und Kreuz Werl. 3 Kilometer stockend, 6 Minuten plus. Und A44 Kassel-Dortmund zwischen Kreuz Werl und Kreuz Dortmund-Unna. 5 Kilometer stockender Verkehr und mindestens 10 Minuten, die er länger braucht. Außerdem noch A445 Arnsberg-Hamm zwischen Werl-Zentrum und Werl-Nord. 1 Kilometer Stau und mindestens 6 Minuten Zeitverlust.
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6: Zum 800. Geburtstag der Stadt Hamm verreist die Lippewelle in unsere Partnerstädte. Und dass sich in Toul auf jeden Fall der Besuch lohnt, das hört ihr von Schülerinnen und Schülern des Hamonense-Gymnasiums, denn die waren bei einer Konzertreise nach Toul sehr begeistert. Mehr gegen 4:15 auf der Lippewelle. Vorher gibt es ja auch noch den besten Mix, zum Beispiel mit Dexys Midnight Runners aus den 80ern, Come On Eileen und Alex Warren, Ordinary. Ich bin Conny Kraft, schönen guten Tag.

0: gibt es Zeugnisse in Hamm. Für die einen ist das schön, für andere ein eher nicht so toller Moment. Aber Lippewelle-Kollege Kevin Zimmer will Mut machen, denn es gibt genug Beispiele, dass man trotz verkorkster Schulzeit was schaffen kann. Heute Albert Einstein.
1: Der Inbegriff eines Genies. Albert Einstein, ein mieser Schüler. Vor allen Dingen in Physik soll er schlecht gewesen sein. Dort hatte er eine glatte 6 und in Mathe hatte er nur eine 4. Hört man immer wieder. Ist aber nicht ganz richtig.
2: Ah. Ja, oh, weißt du das nicht?
3: Nein.
1: Der Biograf von Albert Einstein, der war anscheinend in der Schule nicht ganz so gut. Anders kann ich es mir nicht erklären. Unter anderem hat er sehr viel verwechselt. Es heißt da, dass Einstein die Schule wiederholen musste. Stimmt aber nicht. Die Eltern sind einfach nur umgezogen und am Ende machte er sein Abitur in der Schweiz. Dort wimmelte sein Abiturzeugnis nur so von Fünfen und Sechsen. Und da entstand das Märchen, dass Albert Einstein miese Zeugnisse hatte.
2: Ich bin nervlich fertig.
1: In der Schweiz ist nämlich eine 6 eine 1 und eine 5 eine 2. So gesehen ist eine 4 eine 3. Also, es waren alles Bestnoten. Große Freude also bei Albert Einstein und den Eltern. Ja, guck mal hier, ich habe nur Fünfen und Sechsen auf dem Zeugnis. Klingt natürlich in unseren Ohren eher komisch.
3: Hab ich nicht erfunden? Ist aber so.
1: Und so entstand das Märchen, dass Albert Einstein miese Zeugnisse hatte. Dass er trotzdem keinen Bock auf Schule hatte. Und das System Schule mit dem damaligen Unterrichtsdrill, andauerndem Lernen und Hausaufgaben total stumpf fand, das ist richtig. Aber zumindest, dass er Hausaufgaben doof fand, das sagen wir unseren Kindern besser nicht.

0: Wart ihr eigentlich schon mal in einer unserer Partnerstädte? Hamm hat ja 9 davon. Eine ist Thun. Die Partnerschaft mit Hamm, die besteht ja schon sehr, sehr lange. Aber wie sieht das Leben in Thun eigentlich aus? Das Schulorchester und der Chor vom Hamonense waren jetzt für einen Besuch in der französischen Kleinstadt und sie waren positiv überrascht.
1: Also ich denke, besonders auffällig ist, dass es hier viel ruhiger ist als in Hamm. Also irgendwie die ganze Atmosphäre ist sehr ruhig, sehr gelassen.
2: Also alleine, dass eine Stadt mit 15.000 Einwohnern so eine große, enorme Kirche hat, was ja wirklich das Herzstück der Stadt ist, finde ich auf jeden Fall besonders und auch die gesamte Atmosphäre in der Stadt.
3: Natürlich die Kathedralen, die ganze Geschichte dahinter, wie das gebaut wurde.
4: Und wenn man hier ist, dann ist es wie, als würde man irgendwie so ein bisschen zurück in die Zeit reisen, da die Architektur noch viel weiter zurück ist. Es wird eher mehr Wert auf Restauration gelegt, anstatt auf Neubau. Und das ist für mich auch etwas Wunderschönes.
5: Hamm ist wunderschön, aber Thun ist eben etwas komplett anderes. Und ich glaube, das macht auch eigentlich eine Partnerschaft der Städte ganz schön.
0: Klingt gut, oder? Eine historische Kirche, ganz viel Natur und viele gut erhaltene alte Häuser. Also Hamms Partnerstadt Thun hat wirklich viel Schönes zu bieten. Und das sagen ja nicht nur wir von der Lippewelle, sondern die Schüler vom Gymnasium Hamonense, die auf einer Konzertreise mit dem Schulorchester und dem Chor in Frankreich waren. Ihr hört die Lippewelle jetzt mit Sommermusik. I don't like it, I love it. Flo Rida featuring Robin Thicke.

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0: Karo Freitag ist er bei uns in Hamm im Kurpark, bei Kurpark 800. Jetzt auf der Lippewelle, Michael Patrick Kelly war das mit Beautiful Madness. Um 16:30.
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2: Mit Lars Kosmeier, guten Tag. Im Prozess um den spektakulären Einsturz einer Autobahnbrücke mit 43 Todesopfern im Sommer 2018 im norditalienischen Genua ist der Hauptangeklagte zu 12 Jahren Haft verurteilt worden. Ein Gericht sprach den früheren Topmanager der Autobahngesellschaft schuldig. Bei der Online-Kündigung eines Fitnessstudio-Vertrags darf das Studio keine Informationen zu Kündigungsalternativen wie etwa das Pausieren des Vertrags enthalten. Das hat der Bundesgerichtshof entschieden. In dem Verfahren hatte der Bundesverband der Verbraucherzentralen gegen die Fitnesskette FitX aus Essen geklagt. In Rhenan ist eine 500-Kilo-Bombe erfolgreich entschärft worden. Das hat die Stadt mitgeteilt. Der Kampfmittelbeseitigungsdienst hatte sie bei Sondierungsarbeiten nahe der Unaer Straße 41 entdeckt. Deshalb räumte die Stadt an diesem Nachmittag einen Bereich von 500 Metern rund um den Fundort. Betroffen davon waren auch die A2 und die Unaer Straße. Deshalb waren beide Straßen für die Dauer der Entschärfung gesperrt. Eine Betreuungsstelle für Anwohner war diesmal nicht eingerichtet. Nur wenige Anwohner waren betroffen. Die Stadt Hamm sucht schon jetzt nach Wahlhelfern für die Landtagswahl im April nächsten Jahres. Dazu hat die Stadt die Kampagne Du zählst gestartet. Der Grund für den frühen Start, wegen des demografischen Wandels, hören viele ältere Ehrenamtliche auf. Bei der letzten Kommunalwahl war es für die Stadt schwer, rechtzeitig genug Ersatz zu finden. Insgesamt braucht Hamm für jede Wahl rund 1.300 Helfer in knapp 200 Wahlvorständen. Weil man bei der Landtagswahl schon ab 16 Jahren mitmachen darf, spricht das Wahlamt auch ganz gezielt Jugendliche an Schulen an. Um Schülern das Thema Wahlen näher zu bringen, bietet das Wahlamt auch direkte Besuche in Schulen an. Heute Morgen ist ein LKW gegen die Bahnunterführung in der Loherser Holzstraße geprallt. Der Lastwagen hatte einen Container geladen, der dabei beschädigt wurde, teilte die Polizei mit. Die Unfallaufnahme dauerte eine knappe Stunde. Der LKW konnte dann seine Fahrt ohne weitere Hilfe fortsetzen. Das waren die Nachrichten mit Lars Kosmeier. 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
0: Jetzt das Wetter für Hamm. Da haben wir Sonne und Wolken am Hammerhimmel bei Temperaturen um 27 Grad. Messen wir zum Beispiel in Bockum. In der Nacht geht es runter auf 15 Grad. Morgen nochmal 28 Grad, auch da Sonne und Wolken im Wechsel. Am Samstag ähnliches Spiel am Himmel, aber die Temperatur, die sinkt da schon auf 24 Grad. Und Sonntag haben wir sogar nur noch 22 Grad. Da soll sich erst am Nachmittag so richtig die Sonne durchsetzen.
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0: Und da gibt es noch bei uns die aktuellen Blitzer. Die Enforcement-Trailer habt ihr gemeldet. Auf der Soesterstraße 50 ist erlaubt. Auf der Werlerstraße einmal im Tempo-50-Bereich an der Stadtgrenze und einmal im Tempo-30-Bereich. Das sind die Staus A1 Dortmund-Münster zwischen Kramener Kreuz und Hamburg und Werne 1 Kilometer stockend. A1 Münster-Köln zwischen Hamburg und Werne und Schwerte 12 Kilometer Stau, mindestens 26 Minuten Zeitverlust. A44 Dortmund-Kassel zwischen Kreuz Dortmund-Unna und Kreuz Werl 1 Kilometer stockend. Und A44 Kassel-Dortmund zwischen Kreuz Werl und Kreuz Dortmund-Unna 8 Kilometer stockender Verkehr und mindestens 13 Minuten plus.
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0: Schönen guten Tag. Ich bin Conny Graft und das hier ist Loy mit Red Eyes auf der Lippewelle. Wir spielen

0: Wenn's im Maxi passt.
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0: Taylor Dane aus den 80ern, Tell It to My Heart. Teenie-Eltern in Hamm wissen wahrscheinlich aus leidvoller Erfahrung, dass die Kids sie irgendwie immer cringe finden, oder? Ja, Väter können auch wirklich überall peinlich sein, auch im gemeinsamen Cluburlaub. Jan zeigt euch auf der Lippewelle, wie ihr es schafft, dass eure Kinder während der ganzen Zeit dann nicht mehr mit euch reden wollen.
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2: Wenn du als Papa dein großes, fast schon erwachsenes Kind im Club, am Pool, an der Liege ein bisschen provozieren willst, sage zunächst Dinge, die für Teenies viel zu kindlich sind.
3: Ja, fein hast du dein Eis gegessen, Finn. Jetzt komm, gib mir mal das Taschentuch. Der Papi wischt dir kurz mal das Geklecker aus dem Gesicht.
2: Wenn dein Kind neue Urlaubsbekanntschaften gemacht hat, sprich vor den neuen Freunden entweder sehr altmodisch.
3: Na, Champ, geht's nachher noch in die Diskothek? Schöne flotte Sohle aufs Parkett legen?
2: Oder möchte gern jugendlich? Das funktioniert auch.
3: Ey, Bro, der Spot hier ist anders wild, oder? Boah, gottlos kalt der Pool, Digga. Komplett insane.
2: Spätestens jetzt zieht dein Kind mit den neuen Freunden entsetzt und angewidert ab und du musst nur noch hinterherrufen.
3: Jo, bis später, Silje. Tschö mit Ö. San Francisco.
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0: Karma, Homewrecker, auf der Lippewelle. Es ist wieder ein Schuljahr rum. Morgen nur noch der Zeugnistag. Es wurde gepaukt. Ihr habt Klausuren geschrieben, Referate gehalten. Aber mal ehrlich, zwischen Matheformeln, Rechtschreibregeln, Sportstunden und jeder Menge neuem Wissen bleibt nicht immer alles hängen. Und manches überraschenderweise dann doch. Wir in unserer Lippewelle-Radioklasse der Sophie-Scholl-Gesamtschule waren dann mal unterwegs und wir haben die Schüler gefragt, was sie aus diesem Schuljahr noch so besonders im Kopf behalten haben.
1: Wir hatten mal, glaube ich, ein Thema in NW und da hatten wir über unsere Lebensmittel, wie zum Beispiel Proteine und sowas gelernt, dass zum Beispiel Haferflocken mehr Energie geben als Cornflakes. Das hatte ich seit ein halbes Jahr in meinem Kopf. Deshalb, glaube ich, werde ich auch in den Sommerferien nur Haferflocken essen zum Frühstück.
2: In Englisch die paar Vokabeln. Eigentlich mag ich alle Fächer da.
3: Deutsch eigentlich mehr. Zum Beispiel, wir mussten dann meistens auch mal Gedichte selber schreiben und auch lesen. Die fand ich sehr poetisch.
4: Dass unser Körper uns selber gehört und unser Körper gehört uns selber und niemand kann uns den wegnehmen.
0: Spannend, was es für Erkenntnisse aus einem Schuljahr gibt. Und manchmal führt es eben dazu, dass in den kompletten Sommerferien nur noch Haferflocken zum Frühstück gegessen werden. Habt ihr gehört? Auf der Lippewelle von unserer Radioklasse. Und wir wünschen von der Lippewelle aus natürlich allen Schülerinnen und Schülern hier bei uns in Hamm wunderschöne Sommerferien. Morgen ist letzter Schultag.

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1: Mit Danny Hoppe, guten Tag. Es kommt wieder Bewegung in die Debatte um die deutschen Grenzkontrollen. Gerade auch jetzt nochmal mit Blick auf die Sommerferien. Vielen in der EU sind sie ja schon länger ein Dorn im Auge und auch EU-Migrationskommissar Brunner hat sich heute nochmal dazu geäußert und gefordert, sie schrittweise abzuschaffen. Jetzt sei der richtige Zeitpunkt, um die Grenzen wieder freizumachen, sagt er. Thorsten Adolfs aus dem News-Team, wie begründet Brunner das?
2: Er begründet das vor allem mit den deutlich sinkenden Zahlen bei illegalen Grenzübertritten, die hat auch die Grenzagentur Frontex bestätigt. Brunner sagt auch, dass die Außengrenzen der EU mittlerweile besser geschützt sind und zusätzlich ist ja auch die neue Asylreform in Kraft, die von vielen Ländern prima umgesetzt werde. Insgesamt würden sich die Mitgliedsländer in die richtige Richtung bewegen, meint Brunner, um den freien Reiseverkehr innerhalb der EU wieder ohne Hindernisse möglich zu machen.
1: Noch gibt es sie aber die Kontrollen an vielen Grenzübergängen. Was bedeutet das auch für Urlauber, die jetzt in die Ferien wollen?
2: Ja, für sie und übrigens auch ganz viele Pendler sind die aktuellen Kontrollen oft ein echtes Ärgernis. Auch der ehemalige EU-Parlamentspräsident Martin Schulz kritisiert die Kontrollen scharf. Er spricht von reiner Symbolpolitik. Pendler, Reisende, aber auch Spediteure würden dadurch finanziell und zeitlich belastet. Und er sagt auch ganz klar, dass die festen Kontrollposten dem europäischen Recht widersprechen und Schleuser ohnehin andere Wege finden würden. Schulz rechnet damit, dass Gerichte Kontrollen, wie es sie bei uns in Deutschland gibt, langfristig kippen werden. Es gäbe nämlich keinen Ausnahmezustand mehr und deshalb seien die Dauermaßnahmen rechtlich auch nicht mehr in Ordnung.
1: Danke, Thorsten. Und jetzt weitere Meldungen im Überblick. Die Bundesregierung will härter gegen Steuerbetrüger vorgehen. Beim Zoll soll ein gemeinsames Zentrum gegen Steuer- und Finanzkriminalität eingerichtet werden. Das haben Finanzminister Klingbeil und Justizministerin Hubig in Berlin angekündigt. Auch Selbstanzeigen sollen nicht mehr generell zur Straffreiheit führen. In Mecklenburg-Vorpommern versucht die Feuerwehr weiter, den Großbrand im Müritz-Nationalpark in den Griff zu bekommen. Auch Hubschrauber der Bundeswehr sind inzwischen im Einsatz. Das Feuer hat sich weiter ausgebreitet. Nach Angaben der Behörden brennt eine Fläche so groß wie 445 Fußballfelder. In ländlichen Regionen fehlt es oft an Ärztinnen und Ärzten. Die NRW-Landesregierung will das ändern. Sie stellt ab dem nächsten Wintersemester mehr reservierte Medizinstudienplätze für künftige Hausärzte in ländlichen Regionen bereit. Das hat das NRW-Gesundheitsministerium mitgeteilt. Die einen lieben sie, weil man sie an jeder Ecke findet und unkompliziert von A nach B kommt. Die anderen hassen sie, weil man sie an jeder Ecke findet und sie oft im Weg rumstehen. E-Scooter. Aber es gibt noch ein deutlich größeres Problem mit ihnen. Es gibt immer mehr E-Scooter-Unfälle in Deutschland. Das zeigen neue Zahlen des Statistischen Bundesamts. Rund 16.500 waren es im vergangenen Jahr. Das sind dreimal so viele wie 2021. 38 Menschen kamen bei diesen Unfällen ums Leben. Die meisten davon waren junge Leute. Als Hauptgründe für die Unfälle nennt die Polizei die falsche Benutzung von Fahrbahnen und Gehwegen, Alkohol und eine zu hohe Geschwindigkeit. Dass die Unfallzahlen steigen, liegt aus Sicht von Experten vor allem daran, dass es in den größeren Städten immer mehr Leihroller gibt. Sie fordern deshalb mehr Kontrollen. Und das waren die Nachrichten mit Danny Hoppe.
3: Jetzt das Wetter für Hamm. Ist noch einiges an Sonne, aber auch Wolken sind unterwegs. Und die Temperatur liegt aktuell bei 28 Grad. Die messen wir in Höfel. Nachts geht es runter auf 15 Grad. Morgen nochmal fast das gleiche Wetter. Temperaturen um 28 Grad und ein Sonne-Wolken-Mix. Am Samstag nur noch 24 Grad. Auch da sind doch einige Wolken unterwegs. Und am Sonntag starten wir bewölkt. Später auch mal Sonne bei nur noch 22 Grad.
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3: Die aktuellen Blitze haben wir nur bei uns in Forst mit Trailer, habt ihr gemeldet auf der Soesterstraße, da ist 50 und zwei auf der Werderstraße. Einer steht im Tempo 30 Bereich, ein weiterer in einer 50er Zone. Das sind die Staus auf den Autobahnen, A1 Münster-Köln zwischen Kamener Kreuz und Westhofener Kreuz, 8 Kilometer Stau, 20 Minuten Zeitverlust. A2 Dortmund-Hannover zwischen Bünn und Hamm, 2 Kilometer stockend und A44 Kassel-Dortmund zwischen Kreuzwerl und Kreuz-Dortmund und am 9 Kilometer stockender Verkehr und mindestens 16 Minuten plus.
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3: Hallo am Donnerstag, ich bin Conny Kraft und hier gibt's was aus den 90ern von Bon Jovi, Always. Wir spielen jetzt im besten Mix.

0: Also so als einfacher Fußballfan aus Hamm war das schon großartig. Es waren denkwürdige Halbfinals bei der WM Spanien und Frankreich ist ja tatsächlich typiert worden. Und gestern dann dieses, ja man kann sagen, fast epische Spiel zwischen Argentinien und England.
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0: Nico Hartmann aus dem WM-Studio ist bei mir. Hi Nico, die Argentinier haben gewonnen und gezeigt, dass sie wirklich alle Facetten beherrschen.
2: Ja, genau, wobei man sagen muss, dass sie zwar beinhart und sehr provokativ gespielt haben, aber vor allem nach der Pause haben sie dann ihre Klasse unter Beweis gestellt. Bei Argentinien ist es eine Grauzone, bei gegnerischen Fouls sieht es so aus, als wäre etwas ganz Furchtbares passiert. Bei eigenen Fouls wird beschwichtigend im Verbund auf den Schiedsrichter eingeredet und mit Lionel Messi hat dann auch einer einen gewissen Status, der im ersten Spiel gegen Algerien nach einer harten Grätsche auch hätte vom Platz fliegen können. Aber Schiedsrichter Patrick Ittrich erklärte damals bei Magenta TV die Denkweise des VAR.
3: Und dann siehst du diese Szene und denkst, erstes Spiel, Messi, dann hast du erstmal ein paar Schweißbälle auf der Stirn und dann versuchst du das irgendwie auszuhalten.
2: Und dann wird's eng für den Gegner. Schutz für den Superstar, Schiris, die mitspielen, Mentalität und Teamgeist, ein Brett.
0: Mal schauen, wie die Spanier im Endspiel damit umgehen. Nico, wir sprechen noch kurz über England. Da brechen jetzt für Trainer Thomas Tuchel harte Tage an, oder?
2: Ja, das kann man so sagen. Er ist für alle Medien, Ex-Spieler, Fans und das sind sehr viele in England. Nun der absolute Sündenbock. Von taktischer Feigheit ist in der britischen Presse die Rede. Ich hatte aber auch das Gefühl, dass die Spieler mit ihren Kräften am Ende waren nach einer langen Saison. Tuchel hat dann auch versucht, gegenzusteuern, erfolglos und hat es so erklärt nach dem Spiel. Das kann man jetzt diskutieren mit 1 Million Hobbytrainern, aber ich habe die Entscheidungen so getroffen und übernehme die Verantwortung. Nachdem sich jetzt der erste Shitstorm legen wird, wird ein paar Tage dauern, geht man aber auf der Insel davon aus, dass es mit ihm weitergehen wird. Die EM 2028 findet ja in der Heimat statt und im Gegensatz zur deutschen Mannschaft ist ein Halbfinal aus auch etwas, was im Verband wohl noch akzeptiert wird, so bitter es auch für die Engländer ist.
0: Argentinien hat die Engländer ausgetrickst und die sind mal wieder an ihrem großen Ziel gescheitert. Seit 1966 gab es keinen WM-Titel mehr. Nico Hartmann war das aus dem WM-Studio. Ich schönen Dank.
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1: Heute gibt's wieder Live-Musik im Lutherviertel beim Sommerspaß. Für euch auf der Bühne dann der Singer-Songwriter Markus Tobisch. Der schreibt und performt sehr persönliche Songs und das klingt dann zum Beispiel so.
2: Komm, fahr mit mir ans Meer. Es ist schon viel zu lange her, dass wir zusammen dort waren. Meinst du nicht?
1: Ans Meer ist übrigens der Lieblingssong von Markus Tobisch. Und wenn ihr mehr hören wollt, dann könnt ihr das heute Abend ab 19 Uhr im Lutherviertel. Die Lippewelle wünscht viel Spaß. Und das ist auch eine wunderbare Version von Tonight von Raymond. Die Rhythm del Mundo Version. Ich lieb's. Viel Spaß aus den 2000ern für euch jetzt auf der Lippewelle.

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0: Sabrina Carpenter. Für euren Donnerstag in Hamm. Das war Espresso. Und jetzt ist es 5:30.
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2: Mit Lars Kosmehl, guten Tag. Außenminister Wadefuhl fordert angesichts der Bedrohung durch Russland neue Ansätze bei der Zivilschutzplanung in Deutschland. Ich glaube, wir müssen einfach komplett umdenken, sagte Wadefuhl beim Besuch einer großen Zivilschutzanlage in der finnischen Hauptstadt Helsinki auf die Frage, was er als Lerneffekt mit nach Hause nehme. Im Prozess um den spektakulären Einsturz einer Autobahnbrücke in der italienischen Stadt Genua sind nun die Urteile gefallen. Der Hauptangeklagte, ein Ex-Manager der Betreibergesellschaft der Brücke, wurde zu 12 Jahren Haft verurteilt. Mehrere weitere Angeklagte bekamen ebenfalls zum Teil lange Haftstrafen. Im Sommer vor 8 Jahren war die Brücke eingestürzt, 43 Menschen starben. In Rhinan ist am Nachmittag eine 500-Kilogramm-Bombe erfolgreich entschärft worden. Gut eine Stunde hat die Entschärfung gedauert. Der Kampfmittelbeseitigungsdienst hatte die Weltkriegsbombe bei Sondierungsarbeiten nahe der Unnaer Straße entdeckt. Sie lag auf einer Wiese. Die Stadt räumte ab 14 Uhr einen Bereich von 500 Metern rund um den Fundort. Betroffen davon waren auch die A2 und die Unnaer Straße. Deshalb waren beide Straßen für die Dauer der Entschärfung gesperrt. Eine Betreuungsstelle für Anwohner war diesmal nicht eingerichtet, denn nur wenige Anwohner waren auch betroffen. Am Samstag beginnen die Sommerferien. Im Maximare ist das nicht zu übersehen. Da ist im Sportbecken ab heute der riesige Aquatrack aufgebaut. Die Wasserhindernisbahn ist dann täglich zwischen 11 und 18 Uhr geöffnet. Mitmachen können Kinder ab 6 Jahren, die bereits sicher schwimmen können. Schwimmhilfen sind auf dem Parcours nämlich nicht erlaubt. Für alle, die im Maximare einfach nur ihre Bahnen ziehen wollen, gibt es allerdings eine Einschränkung. Wegen des Auf- und Abbaus bleibt das 50-Meter-Becken ab sofort und noch bis zum 1. September für den normalen Schwimmbetrieb gesperrt. Der ASV Hamm-Westfalen eröffnet die neue Handball-Zweitligasaison mit einem Heimspiel am Freitagabend. Heute sind die Spiele der Hinrunde exakt terminiert worden. Der ASV empfängt am 28. August den VfL Eintracht Hagen in der Westpress-Arena. Das erste Auswärtsspiel wird dann am Samstag, dem 5. September, bei der HSG Nordhorn-Lingen ausgetragen. Die Handballer verabschieden sich mit einem Auswärtsspiel in Potsdam 2 Tage vor Heiligabend in die Winterpause. Weiter geht's dann Anfang Februar. Und das waren die Nachrichten mit Lars Kosmehl. 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
0: Jetzt das Wetter für Hamm. Es ist immer noch schön warm. 27 Grad messen wir bei euch in Verries. Und es ist so ein Sonne-Wolken-Mix am Himmel. Nacht allerdings meistens klar, dann bei 15 Grad. Morgen nochmal Sonne und Wolken im Wechsel bei 28 Grad. Am Samstag geht es dann etwas runter mit den Temperaturen, schon mal auf 24 Grad. Am Sonntag erst ziemlich bewölkt, später auch mal Sonne, aber dann nur noch 22 Grad.
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0: Die aktuellen Blitzer gibt's immer nur bei uns. Das sind die Enforcement-Trailer. Habt ihr gemeldet auf der Soesterstraße, da ist 50 und 2 auf der Werlerstraße. Einer an der Stadtgrenze in einem Tempo-50-Bereich und der zweite da, wo 30 erlaubt ist. Die Staus A1 Dortmund-Münster zwischen Kamnerkreuz und Ascheberg 2 Kilometer stockender Verkehr und A44 Kassel-Dortmund zwischen Kreuzwerl und Kreuz Dortmund-Unna 7 Kilometer Stau. Da müsst ihr auch mindestens eine Viertelstunde Zeitverlust einrechnen.
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0: Mit Conny Kraft und mit 2 Collabs hintereinander. Gleich Miles Smith und Niall Horan mit Drive Safe und hier Fastboy mit Rough Wave.

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0: ist die Lippewelle am Donnerstag und das Wetter ist ja noch mega. Man kann schön so ins Freibad oder auch am Baggersee chillen. Besser geht's auch meinen Haaren ja eigentlich gar nicht. Wären da nicht so kleine eklige Viecher. Krass nervig in diesem Sommer. Bremsen. Einige hatten aber auch schon Ameisen in der Küche oder ganz besonders schlimm eine Zecke. Was ist denn da los diesen Sommer? Lippewelle-Reporter Ben Hetwa hat die 5 fiesesten Viecher zusammengestellt.
1: Platz 5.
2: Die Fruchtfliege. Klein, unnötig und sehr nervig. Die taucht im Sommer irgendwie völlig aus dem Nichts auf. Du kaufst am Montag Bananen und Dienstag wohnt dann plötzlich so eine ganze Fruchtfliegen-WG in deiner Küche, als hätten die den Mietvertrag unterschrieben.
1: Platz 4.
2: Die Zecke. An sich sind die ja winzig und völlig lautlos, aber werden trotzdem zum Endgegner nach jedem Spaziergang, vor allem wenn es im Feld war. Danach muss man sich erstmal Stellen absuchen, da wusste man gar nicht, dass man sie hat. Also verdienter 4. Platz.
1: Platz 3.
2: Die Mücke. Tagsüber ist sie unsichtbar, aber dann machst du abends das Licht aus und dann weiß sie irgendwie plötzlich ganz genau, wo dein Ohr ist. Und am nächsten Morgen wachst du da mit 3 großen Stichen auf. Es juckt wie Sau und die Mücke hatte in der Nacht an deinem Körper ihr All-Inclusive-Blutbuffet.
3: Die letzten Tage war schlimm. Gestern war auch schlimm. Vorgestern war es noch schlimmer.
1: Platz 2.
2: Den 2. Platz schnappt sich die Ameise oder eben die Ameisen. Die kommen ja nie alleine. Da lässt du beim Grillen einmal die Wassermelone stehen und zack, 5 Minuten später futtert da eine ganze Großfamilie dran. Wo kommen die eigentlich immer so schnell her?
1: Platz 1.
2: Der absolute, verdiente 1. Platz geht mit Vollgas auf die nackte Wade, die Bremse. Die ist groß, sie ist laut und wenn sie zusticht, boah, dann tut's auch richtig weh.
4: Oh Gott, es tut einfach weh, hey.
2: Also es gibt ja viele lästige Insekten im Sommer, aber die Bremse toppt echt alles.
0: Ja, da gehe ich mit. Bremsen sind echt fies, wobei mich die Fruchtfliegen bei mir in der Küche auch total nerven. Die Lippewelle ist hier jetzt mit Roxette aus den späten 80ern. Listen to your heart auf der Lippewelle.

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Ich wünsche auf jeden Fall viel Spaß beim Ausprobieren und sage jetzt auch Tschüss. Andreas Grunwald ist nach 6 für euch da. Ich bin Conny Kraft und wünsche noch einen schönen Abend. Ciao, ciao.

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1: Mit Nico Hartmann. Der Deutsche Fußballbund hofft weiterhin darauf, dass Jürgen Klopp in Kürze als neuer Bundestrainer vorgestellt werden kann. Zuvor wird Red Bull-Boss Oliver Minzlaff, der derzeitige Arbeitgeber des 59-Jährigen, mit Klopp die Modalitäten für den Wechsel zum DFB besprechen. Mit der DFB-Spitze hat Minzlaff bereits das Gespräch gesucht. Klopp soll im Falle einer Einigung einen Vertrag bis 2030 als Bundestrainer erhalten und einen Neuaufbau einleiten. Experten rechnen mit der medialen Vorstellung von Klopp in der kommenden Woche.
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2: Mit Danny Hoppe, guten Abend. In NRW ist morgen der letzte Schultag, dann starten auch bei uns die Schülerinnen und Schüler in die großen Ferien. Und auch die Politik in Düsseldorf verabschiedet sich in die Sommerpause. Vorher, nämlich gleich am Abend, wird es im NRW-Landtag aber nochmal brisant, denn dann wird noch über zwei Gesetze entschieden, die in den letzten Wochen für viel Kritik und Protest gesorgt haben. Es geht um die Reform der Kinderbetreuung in den Kitas und um neue Sprachförderklassen für Kinder mit Förderbedarf. Rosenas Jandi berichtet aus dem Landtagsstudio. Studio Düsseldorf.
3: Die schwarz-grüne Landesregierung will zum einen das KiBiZ reformieren, das Kinderbildungsgesetz. Es ist das Gesetz, das die Kitas regelt. Ziel ist eine verlässlichere Betreuung in den Kitas. Dafür soll unter anderem qualifiziertes Fachpersonal vor allem in den Kernzeiten eingesetzt werden, während in Randzeiten auch Kinderpflegerinnen und Kinderpfleger eingesetzt werden können. Kritik daran kommt unter anderem von Gewerkschaften und Elternvertretern. Sie befürchten Qualitätsverluste. Ebenfalls beschlossen werden sollen später die sogenannten ABC-Klassen. Ab dem übernächsten Schuljahr sollen Kinder mit Sprachproblemen schon vor der Einschulung gezielt gefördert werden. Dafür wird die Schulanmeldung vorgezogen und alle Kinder müssen künftig landesweit einheitlich einen Sprachtest ablegen. Auch dieses Vorhaben ist umstritten. Die SPD hatte deshalb für beide Gesetze eine zusätzliche dritte Lesung beantragt, um eine Abstimmung darüber möglichst hinauszuzögern.
2: Und jetzt weitere Meldungen im Überblick. Die Bundesregierung will in Zukunft härter bei Steuerbetrug durchgreifen. Unter anderem soll die Straffreiheit bei Selbstanzeige in der heutigen Form abgeschafft werden. Außerdem soll es härtere Strafen geben. Das haben Finanzminister Klingbeil und Justizministerin Hubig angekündigt. US-Präsident Trump will in der Nacht eine Rede an die Nation halten und er hat große Neuigkeiten angekündigt. Laut mehreren US-Sendern könnte es dabei erneut um seine verlorene Präsidentschaftswahl von 2020 gehen. Bis heute gesteht er seine Niederlage gegen Joe Biden nicht ein. Kein Happy End hat es am Niederrhein für ein umherirrendes Känguru gegeben. Das Tier konnte in der Gemeinde Brüggen mit einem Netz zwar eingefangen werden, beim Transport in einen nahegelegenen Tierpark sei das Känguru allerdings gestorben. Das hat ein Gemeindesprecher bestätigt. Warum, ist noch unklar. Auf wem das Tier gehörte, ist noch nicht geklärt. Das Hotel Mama steht bei Studierenden bei uns in NRW ziemlich hoch im Kurs. Fast jeder dritte von ihnen wohnt noch zu Hause bei den Eltern. Das hat das Zentrum für Hochschulentwicklung in Gütersloh herausgefunden. Damit liegt NRW klar über dem Bundesschnitt. Nur in Rheinland-Pfalz und im Saarland leben noch mehr Studentinnen und Studenten bei den Eltern. Und es gibt noch weitere Unterschiede. Auch WGs sind in NRW offenbar nicht so beliebt wie in anderen Bundesländern. Dazu pendeln bei uns deutlich mehr Studierende in ihre Hochschulstadt. Dadurch kommt in NRW auch häufiger das Auto oder der ÖPNV zum Einsatz als im Bundesschnitt. Und das waren die Nachrichten mit Danny Hoppe.
4: Das Wetter. Am Abend mal mehr, mal weniger Wolken. Es lockert aber in Richtung Nacht immer mehr auf. Erste Nachthälfte bleibt dann ruhig und auch noch wenig bewölkt. Später sind es dann mehr Wolken. Von der Eifel bis zum Siegerland zieht dann auch einmal schauerartiger Regen durch. Das bei 18 bis 14 Grad kühlt gut ab. Am Freitag ist es dann oft wolkig. Im Tagesverlauf sind immer mal gebietsweise Schauer oder kräftige Gewitter dabei. Wie gesagt, das ist nicht überall der Fall. Vielerorts ist es auch sonnig und trocken. Aber lokal sind Unwetter nicht ausgeschlossen. Das morgen bei 25 bis 29 Grad.
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4: Und da Vorsicht bitte erstmal auf der A2 Hannover-Dortmund. Zwischen Reda-Wiedenbrück und Herzebrock-Klarholz besteht Gefahr durch eine Unfallstelle auf dem linken Fahrstreifen. Die Staus hier dauert mindestens 25 Minuten länger. Geht los mit der 1 Euskirchen nach Dortmund. Zwischen Köln-Löwenich und Kreuz-Leverkusen 11 Kilometer Stau plus 25 Minuten. Die 3 Köln nach Oberhausen zwischen Kreuz-Ratingen-Ost und Oberhausen-Lierich 7 Kilometer Stau plus 34 Minuten. Die A7 46 Heinsberg, Düsseldorf zwischen Hückelhofen West und Hückelhofen Ost 1 Kilometer Stau plus 26. Die 46 jetzt Düsseldorf nach Wuppertal zwischen Wuppertal-Fachesbeck und Wuppertal-Oberbahn 9 Kilometer Stau und plus eine Stunde. A59 Duisburg-Dienstlaken zwischen Duisburg-Buchholz und Duisburg-Ruhrort 4 Kilometer Stau plus 26. Und die 61 noch Koblenz nach Mönchengladbach zwischen Türnich und Bergheim Süd 5 Kilometer Stau und plus eine halbe Stunde.
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4: Und das mit Andreas Grunwald. Schönen Donnerstagabend. Ich weiß gar nicht, verstehe das gar nicht, dass ich bei Tracy Chapman und Fast Car überlegen musste, ob es 80er oder 90er ist. Das ist ein Ding, das werde ich euch auch heute Abend nicht mehr erklären können. Es ist ganz klar 80er. Wir starten jetzt erstmal mit Benson Boone. Da bin ich mir ganz sicher, dass es weder 80er noch 90er ist.
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0: Na, das ist aber mal eine erfrischende Nummer hier von Holly Humberstone und To Love Somebody. So, nochmal hallo, wir sind
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0: Ja, Urlaub ist ja irgendwie mehr als jetzt nur wegfahren. Ne? Für die einen geht's schon beim Packen los, für andere erst, wenn sie wirklich angekommen sind und der Alltag endlich Pause hat. Deshalb haben wir euch mal gefragt, ja, erzählt uns doch bitte mal, wann fängt für euch der Urlaub an?
3: Sobald ich meinen Rucksack gepackt habe und aus der Haustür gehe, dann fängt mein Urlaub an. Weil man dann so ein Freiheitsgefühl hat irgendwie.
4: Wir sind eigentlich Camper, aber wenn ich am Flughafen bin, habe meinen Koffer aufgegeben, dann fängt für mich der Urlaub an.
3: Ich würde schon auch sagen, ich muss da sein, weil ich auch sagen würde, die Anreise ist tendenziell eher immer stressig. Da bin ich froh, wenn das rum ist.
5: Der Urlaub beginnt mit dem Wohnwagen schon beim Losfahren. Wenn ich fliege, ist halt eher so ein Ding, wenn ich im Flugzeug drin sitze.
3: Ich würde sagen, ab dem Moment, wo ich die Haustür hinter mir zumache, weil auch die Reise oft stressig sein kann, aber irgendwie zum Abenteuer dazugehört. Und weil es schon was ganz anderes als mein Alltag ist. Und deswegen, ich würde sagen, eigentlich, sobald ich mich auf den Weg mache.
0: Ja, wie ist das bei mir? Ich habe überlegt. Ich glaube, bei mir ist es so, wenn ich das erste Mal Sonnenmilch rieche. Blöderweise schon im Drogeriemarkt.
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2: Mit Lars Kosmehl, guten Tag. Außenminister Wadefuhl fordert angesichts der Bedrohung durch Russland neue Ansätze bei der Zivilschutzplanung in Deutschland. Ich glaube, wir müssen einfach komplett umdenken, sagte Wadefuhl beim Besuch einer großen Zivilschutzanlage in der finnischen Hauptstadt Helsinki auf die Frage, was er als Lerneffekt mit nach Hause nehme. Im Prozess um den spektakulären Einsturz einer Autobahnbrücke in der italienischen Stadt Genua sind nun die Urteile gefallen. Der Hauptangeklagte, ein Ex-Manager der Betreibergesellschaft der Brücke, wurde zu 12 Jahren Haft verurteilt. Mehrere weitere Angeklagte bekamen ebenfalls zum Teil lange Haftstrafen. Im Sommer vor 8 Jahren war die Brücke eingestürzt, 43 Menschen starben. In Rhinan ist am Nachmittag eine 500-Kilogramm-Bombe erfolgreich entschärft worden. Gut eine Stunde hat die Entschärfung gedauert. Der Kampfmittelbeseitigungsdienst hatte die Weltkriegsbombe bei Sondierungsarbeiten nahe der Unnaer Straße entdeckt. Sie lag auf einer Wiese. Die Stadt räumte ab 14 Uhr einen Bereich von 500 Metern rund um den Fundort. Betroffen davon waren auch die A2 und die Unnaer Straße. Deshalb waren beide Straßen für die Dauer der Entschärfung gesperrt. Eine Betreuungsstelle für Anwohner war diesmal nicht eingerichtet, denn nur wenige Anwohner waren auch betroffen. Am Samstag beginnen die Sommerferien. Im Maximare ist das nicht zu übersehen. Da ist im Sportbecken ab heute der riesige Aquatrack aufgebaut. Die Wasserhindernisbahn ist dann täglich zwischen 11 und 18 Uhr geöffnet. Mitmachen können Kinder ab 6 Jahren, die bereits sicher schwimmen können. Schwimmhilfen sind auf dem Parcours nämlich nicht erlaubt. Für alle, die im Maximare einfach nur ihre Bahnen ziehen wollen, gibt es allerdings eine Einschränkung. Wegen des Auf- und Abbaus bleibt das 50-Meter-Becken ab sofort und noch bis zum 1. September für den normalen Schwimmbetrieb gesperrt. Der ASV Hamm-Westfalen eröffnet die neue Handball-Zweitligasaison mit einem Heimspiel am Freitagabend. Heute sind die Spiele der Hinrunde exakt terminiert worden. Der ASV empfängt am 28. August den VfL Eintracht Hagen in der Westpress-Arena. Das erste Auswärtsspiel wird dann am Samstag, dem 5. September, bei der HSG Nordhorn-Lingen ausgetragen. Die Handballer verabschieden sich mit einem Auswärtsspiel in Potsdam 2 Tage vor Heiligabend in die Winterpause. Weiter geht's dann Anfang Februar. Und das waren die Nachrichten mit Lars Kosmehl. 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
3: Das Wetter.
4: Jetzt am Abend ziehen nur noch wenige Wolken durch. Die Nacht geht auch erst ruhig los. Später kommen dann neue Wolken mit dazu. Und die bringen von der Eifel bis zum Siegerland dann auch Regen mit. Das bei noch 18 bis 14 Grad. Der Freitag oft grau. Da sind auch einige Wolken unterwegs. Gebietsweise sind auch Schauer oder Gewitter mit dabei. Maximal sind bis zu 29 Grad möglich.
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4: Und da mindestens noch 20 Minuten plus auf diesen Strecken hier. A1 Köln-Dortmund zwischen Hagen-West und Schwerte. 6 Kilometer Stau und da plus 38 Minuten. A1 Köln nach Euskirchen zwischen Frechen und Kreuz-Bliesheim 10 Kilometer Stau plus 22. Die 3 Köln nach Oberhausen zwischen Kreuz-Ratingen Ost und Oberhausen-Lierich 8 Kilometer Stau plus 22 Minuten. Dann die A46 Heinsberg nach Düsseldorf zwischen Hückelhofen West und Erkelenz Süd 1 Kilometer Stau plus eine Dreiviertelstunde. Und die 46 jetzt von Düsseldorf nach Wuppertal zwischen Katernberg und Oberbarm 7 Kilometer Stau und plus 41 Minuten.
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4: Ja, und weiter geht's durch den Donnerstagabend. Jetzt mal direkt mit einem 80er. Der kommt von Mr. Mister und Broken Wings. Ich bin Andreas Grunwald. Hallo zusammen.

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0: Nico Santos, NRW. Ja, erzähle ich euch nichts Neues, ne? Startet in die Ferien. Viele von euch nehmen ja in diesen Tagen dann den Flieger ins Urlaubsparadies. Dabei könnte allerdings hier schon das Thema Parken am Flughafen die Urlaubslaune richtig verhageln. Denn es kann echt teuer werden, wenn man hier Fehler macht. Thorsten Ortmann aus dem News-Team. Ich bin ja jetzt eher so die Kategorie Flughafenparker, möglichst nah am Terminal. Und genau das kann richtig teuer werden.
1: Ja, das Verbraucherportal Allright hat Parkkosten an 19 großen deutschen Flughäfen verglichen. Das Ergebnis, wer online reserviert, bekommt in vielen Fällen die günstigsten Tarife. Sonst schnellen die Preise schnell in die Höhe. Beispiel Düsseldorf. Wer direkt vor Ort bucht, der zahlt für eine Woche bis zu 336 Euro direkt am Terminal. Der günstigste Online-Tarif ist dagegen nur 75 Euro, dafür etwas weiter entfernt mit Shuttlebus. Besonders günstig parkt man laut Studie übrigens an den Flughäfen Köln-Bonn, Münster-Osnabrück und Paderborn-Lippstadt. Auch ein Abflug ab Bremen kann sich lohnen. Auch hier sind die Parkgebühren günstig.
0: Okay, eine günstigere Variante sind Parkplätze privater Firmen, wo man sein Auto abgibt und dann mit einem Shuttle zum Flughafen gebracht und nach dem Urlaub dann auch wieder abgeholt wird.
1: Ja, das ist in vielen Fällen günstiger, als die offiziellen Flughafenparkplätze anzusteuern. Dazu Doritz Kowitz von der Stiftung Warentest.
2: Dazu gehört, dass man rechtzeitig buchen sollte, also mindestens 2 Wochen im Voraus sich einen Parkplatz suchen sollte. In der Urlaubszeit ist eher empfehlenswert 4 Wochen im Voraus. Und da kann man 20-30% der eigentlichen Kosten sparen.
1: Es gibt im Netz auch einige Vergleichsportale, um solche Anbieter zu finden, zum Beispiel Parkos, ichparkebilliger.de und Parkplatzscanner. Wichtig ist allerdings, die Transfer- und Shuttlezeiten und Bedingungen zu checken, sodass sie auch zu den Flugzeiten passen und auch im Parkpreis enthalten sind.
0: Ja, es gibt übrigens auch noch Privatfirmen, die anbieten, das Auto direkt am Terminal in Empfang zu nehmen und es dann günstiger abseits des Flughafens zu parken. Thorsten, erzähl nochmal, worauf muss ich da achten?
1: Da gibt es leider einige schwarze Schafe. Nochmal Dorit Kowitz von der Stiftung Warentest.
2: Kunden berichten, dass mit ihren Autos Spritztouren gemacht worden sein müssen oder es gibt Berichte, dass Schäden an Autos vorliegen, Spiegel beschädigt sind, Kratzer im Lack sind, die es vorher nicht gab, dass Autos geparkt werden auf unsicheren, nicht abgeschlossenen Flächen.
1: Darum ist es hier wichtig, sich die Bewertungen der jeweiligen Firma im Netz anzugucken, zum Beispiel bei Google oder Trustpilot.
0: Ja, ihr habt es gehört, wenn ihr am Flughafen parken wollt, dann reserviert am besten frühzeitig vorher, sonst wird es ziemlich teuer. Thorsten Ortmann war das mit einigen Tipps dazu. Dankeschön.
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1: Mit Danny Hoppe, guten Abend. Die Kassen sind leer und deshalb sucht der Staat zurzeit händeringend nach zusätzlichen Einnahmen. Viel Geld geht flöten, weil Bürger oder Firmen es bei den Steuern manchmal nicht ganz so genau nehmen. Thorsten Adolfs aus dem News-Team, die Bundesregierung will deshalb jetzt schärfer gegen Steuerbetrug vorgehen.
2: Ja genau, sie plant deutlich härtere Regeln. Damit Steuerhinterzieher nicht länger ungeschoren davon kommen, haben Finanzminister Klingbeil und Justizministerin Hubig einen Aktionsplan vorgestellt. Herzstück ist ein neues gemeinsames Zentrum gegen Steuer- und Finanzkriminalität. In dem Zentrum sollen Ermittler, der Zoll- und Steuerfahnder an einem Strang ziehen. Das Ziel ist dabei klar, die Schlagkraft bei der Verfolgung soll massiv steigen. Und wer Steuern hinterzieht, soll sich in künftig auch nicht mehr durch eine einfache Selbstanzeige davon freikaufen können.
1: Ja, welche Konsequenzen drohen denn konkret und gibt es noch weitere Maßnahmen?
2: Also, wer erwischt wird, muss sich auf deutlich härtere Strafen einstellen. Steuerhinterziehung soll in Zukunft wieder als Verbrechen gelten. Das treibt die Mindeststrafen spürbar nach oben. Bei besonders schweren Fällen oder bandenmäßigem Betrug drohen dann bis zu 15 Jahre hinter Gittern. Außerdem plant die Regierung, den systematischen Kauf von Daten auszuweiten, um Betrügern schneller auf die Spur zu kommen. Zusätzlich sollen Buchungsbelege in Zukunft 15 Jahre lang aufbewahrt werden müssen, damit Ermittler auch nach langer Zeit noch genau prüfen können, wo Geld unrechtmäßig verschoben wurde.
1: Danke, Thorsten. Und jetzt weitere Meldungen im Überblick. Die Hitzewelle im Juni hat die deutsche Wirtschaft offenbar richtig viel Geld gekostet, nämlich mindestens 6,3 Milliarden Euro. Das meldet das Handelsblatt und es beruft sich auf Berechnungen des Beratungsunternehmens Prognos. Als Gründe werden sinkende Produktivität der Beschäftigten, zusätzliche Kosten durch Kühlung und angepasste Arbeitszeiten genannt. In Mecklenburg-Vorpommern versucht die Feuerwehr weiter, den Großbrand im Müritz-Nationalpark in den Griff zu bekommen. Auch Hubschrauber der Bundeswehr sind inzwischen im Einsatz. Das Feuer hat sich weiter ausgebreitet. Nach Angaben der Behörden brennt eine Fläche so groß wie 445 Fußballfelder. In Deutschland ist etwa jedes 10. Vorschulkind übergewichtig. Das hat das Robert-Koch-Institut mitgeteilt. Ein wichtiger Faktor ist hier offenbar Armut. Sie sei schon im Kindesalter ein wichtiger Risikofaktor für Übergewicht und Adipositas, heißt es. NRW bekommt ABC-Klassen. Das hat der Düsseldorfer Landtag jetzt am Abend beschlossen. Das heißt, Kita-Kinder, die Probleme mit der Sprache haben, sollen im Jahr vor ihrer Einschulung besonders gefördert werden. Die ABC-Klassen sind verpflichtend. Mit ihnen sollen auch Kinder erreicht werden, die nicht in eine Kita gehen oder sie nur unregelmäßig besuchen. Losgehen soll es mit den ABC-Klassen ab dem Schuljahr 2028/29. Geplant sind dann ein Jahr lang 2x2 Stunden pro Woche. Es wird davon ausgegangen, dass rund ein Drittel der Kinder in NRW bei der Einschulung sprachliche Probleme hat. Um die rechtzeitig aufzuarbeiten, wird auch die Schulanmeldung in NRW vorgezogen, vom Herbst auf das Frühjahr. Kritik kommt von Bildungsverbänden und der Opposition. Sie warnen vor Millionenkosten und sagen, dass die Kinder für die Förderung aus dem vertrauten Kita-Alltag herausgelöst würden. Und das waren die Nachrichten mit Danny Hoppe.
3: Das Wetter. Wechselnd bewölkt, so geht's jetzt durch den Abend. Das lockert aber immer mehr auf und so startet dann auch die Nacht. Also erst ruhig und fast klar. Später verdichtet sich die Bewölkung und in der Eifel, da starten die ersten Schauer. Das zieht einmal quer rüber bis ins Siegerland, das bei 18 bis 14 Grad in der Nacht. Morgen ist es dann oft wolkig und nass. Gebietsweise schiebt sich da auch mal so ein Gewitter dazwischen und das bei bis zu 29 Grad.
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3: Und mindestens eine Viertelstunde plus haben wir noch auf diesen Strecken hier. A1 Köln nach Dortmund zwischen Hagen Nord und Schwerte 5 Kilometer Stau plus 31 Minuten. A1 Köln jetzt nach Euskirchen zwischen Gleuel und Kreuz Biesheim 7 Kilometer Stau plus 19. Die 46 Heinsberg Düsseldorf zwischen Hückelhofen West und Hückelhofen Ost noch 1 Kilometer Stau plus 17 Minuten. Und die A46 Düsseldorf nach Wuppertal jetzt zwischen Wuppertal Elberfeld und Wuppertal Oberbarm 6 Kilometer Stau und plus 36 Minuten.
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3: Tja, und Ed Sheeran besingt jetzt eine Stadt, die habe ich tatsächlich auch schon gesehen, wobei Ed Sheeran besingt ein Mädel aus der Stadt hier, Galway Girl. Gut, die habe ich nicht gesehen, aber in der Stadt war ich. Labarababa, hier ist Ed Sheeran. 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

0: Ja, ich weiß, blödes Thema, aber am Freitag ist es in NRW so weit, da gibt es Zeugnisse und für viele immer wieder so ein nicht so schöner Moment. Ne? Aber Kollege Kevin Zimmer, der will Mut machen, denn es gibt genug Beispiele, dass man es trotz verkorkster Schulzeit und vielleicht nicht so guten Zeugnissen es tatsächlich schaffen kann. Heute mal Albert Einstein.
1: Der Inbegriff eines Genies, Albert Einstein, ein mieser Schüler? Vor allen Dingen in Physik soll er schlecht gewesen sein, dort hatte er eine glatte 6 und in Mathe hatte er nur eine 4, hört man immer wieder. Ist aber nicht ganz richtig.
2: Ah. Ja, oh, weißt du das nicht?
3: Nein.
1: Der Biograf von Albert Einstein, der war anscheinend in der Schule nicht ganz so gut. Anders kann ich es mir nicht erklären. Unter anderem hat er sehr viel verwechselt. Es heißt da, dass Einstein die Schule wiederholen musste. Stimmt aber nicht. Die Eltern sind einfach nur umgezogen und am Ende machte er sein Abitur in der Schweiz. Dort wimmelte sein Abiturzeugnis nur so von 5 und 6. Und da entstand das Märchen, dass Albert Einstein miese Zeugnisse hatte.
2: Ich bin nervlich fertig.
1: In der Schweiz ist nämlich eine 6 eine 1 und eine 5 eine 2. So gesehen ist eine 4 eine 3. Also, es waren alles Bestnoten. Große Freude also bei Albert Einstein und den Eltern. Ja, guck mal hier, ich habe nur 5 und 6 auf dem Zeugnis. Klingt natürlich in unseren Ohren eher komisch.
3: Hab ich nicht erfunden? Ist aber so.
1: Und so entstand das Märchen, dass Albert Einstein miese Zeugnisse hatte. Dass er trotzdem keinen Bock auf Schule hatte. Und das System Schule mit dem damaligen Unterrichtsdrill, andauerndem Lernen und Hausaufgaben total stumpf fand, das ist richtig. Aber zumindest, dass er Hausaufgaben doof fand, das sagen wir unseren Kindern besser nicht.

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0: Das Wetter.
1: Jetzt am Abend ziehen letzte Wolken schnell ab, geht dann auch erstmal rein in eine ruhige Nacht. Später sind es dann mehr Wolken und von der Eifel bis ins Siegerland zieht dann schauerartiger Regen durch. Das kühlt sich ab auf 18 bis 14 Grad. Morgen am Freitag weiter wechselnd oder auch mal stark bewölkt. Örtlich sind Schauer oder Gewitter möglich und das dann alles bei 25 bis 29 Grad.
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1: Und hier dauert es noch mindestens 8 Minuten länger auf der 1 Euskirchen-Dortmund zwischen Kreuz Köln-Nord und Kreuz Leverkusen 4 Kilometer Stau plus 8 Minuten. A43 Recklinghausen-Münster zwischen Senden und Kreuz Münster Süd 3 Kilometer Stau plus eine Viertelstunde. A46 Düsseldorf nach Wuppertal zwischen Wuppertal-Barm und Wuppertal-Oberbarm 4 Kilometer Stau plus eine halbe Stunde. Und die A61 Mönchengladbach-Koblenz, da hat es zwischen Rheinbach und Kreuz Meckenheim einen Unfall gegeben und zwar auf dem linken Fahrstreifen. Bildet da bitte eine Gasse für Polizei und Rettungsdienste. Im Moment zwischen Miel und Auffahrt Grafschaftring 7 Kilometer Stau. Das dauert 21 Minuten länger.
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1: Ja, und momentan stellen wir euch ja einen See in NRW nach dem anderen vor. Gleich geht's bei uns mal an den Baldeneysee, See, was der so drauf hat. Und ob man da auch nass wird, wenn man reinspringt, das klären wir gleich. Ich bin Andreas Grunwald, spiele euch jetzt Musik von Alex Warren vorher noch mit Fever Dream.
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0: Ja, die Sommerferien, ne, stehen an. Ihr braucht noch Freizeittipps, hätten wir im Angebot. Hier nochmal eine Abkühlung, jetzt ab an den See, diesmal mitten im Ruhrgebiet.
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2: Das große Badeseetindern. Wo treffen wir uns?
3: Beim Seaside Beach am Baldeneysee in Essen.
2: Muss ich was bezahlen?
4: Ja, wir haben einen Eintritt für Erwachsene von 6 Euro. Für Schüler, Studenten ist er ermäßigt. Wir haben ein Familienticket, also die liegt bei 15 Euro. Für zwei Erwachsene, zwei Kinder.
2: Was können wir da machen?
5: Boah, hier kannst du alles machen. Das ist ein super Urlaubsparadies.
6: Kann da hinten Minigolf. Man kann sich auch einfach nur hier hinlegen und sich unterhalten.
2: Stand-up-Paddling und so.
4: Beachvolleyballfeldern, Fußballplatz.
2: Kann ich meine Kids mitbringen? Jein. Also Kinder, die schwimmen können auf jeden Fall, ansonsten eher Jugendliche und so. Also für kleine Kinder ist es nicht so geeignet.
1: Treffen wir uns zum Essen oder nur für Drinks?
4: Wir haben so die Regelung, dass man bis 16 Uhr auch sich gerne 0,5er Getränk mitbringen kann. Ein paar kleine Snacks und ansonsten haben wir genug an Essen und Getränken hier, sodass man sich ganz gut verpflegen kann.
7: Wir haben Pommes, Chicken Nuggets, Currywurst.
2: Also typisch Ruhrpott-Essen, sag ich jetzt mal.
5: Fast Food par excellence.
1: Können wir da chillen?
8: Ja. Kann man auch spontan einfach hinkommen, wenn man Langeweile hat. Und hier ist alles, was man so braucht.
2: Ist ein cooler Treffpunkt.
5: Bitte kommt alle zum Chillen hierher. Ihr seid nachher so gechillt, ihr könnt euch das gar nicht vorstellen.
2: Ist es ein Match?
5: Definitiv Match, kommt her, Leute.
2: Ja, doch schon, auf jeden Fall, finde ich schon. Ich find's cool hier. Es ist coole Leute, nette Leute, so typisch Ruhrpott trifft sich so.
9: Ja, also als Freizeitoption sehen und nicht wirklich immer als Badesee.
3: Ja, rein als Badesee überzeugt der Baldeneysee mit seinen nur zwei kleinen abgesperrten Schwimmbecken nicht wirklich. Doch das vergisst man schnell, wenn man das Ganze drumherum sieht. Ein super schöner Strand mit weichem Sand, Getränkebar, Foodtruck und ganz viel Fläche zum Ausruhen, selbst wenn super viele Leute kommen. Und ein bisschen Gefühl von Strandurlaub mitten im Ruhrgebiet.
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1: Ich bin Zoe Tessovali. Der Ehrliche darf nicht der Dumme sein. Das soll der Leitspruch beim Kampf gegen Steuerbetrug sein. Die Bundesregierung fordert mehr Härte und hat dazu einen Aktionsplan ausgearbeitet. Finanzminister Klingbeil sagte bei der Vorstellung in Berlin, wer den Staat und die Gesellschaft betrüge, dürfe damit nicht durchkommen.
2: Beim Zoll soll ein gemeinsames Zentrum gegen Steuer- und Finanzkriminalität eingerichtet werden, wo alle Maßnahmen gebündelt werden, von der KI-unterstützten Datenanalyse bis hin zur Fahndung. Denn Steuerkriminalität schade allen und untergrabe das Vertrauen in den Staat, betonte auch Justizministerin Hubig. Der Aktionsplan sieht außerdem vor, dass Selbstanzeigen nicht mehr straffrei bleiben. Kriminelle sollten sich nicht mehr freikaufen können, sagte Klingbeil. Tanja Wagner, Nachrichtenredaktion.
1: Wasser wird in vielen Regionen Europas immer knapper. Und das bekommt auch Deutschland zu spüren. Bundesumweltminister Schneider warnt, dass es künftig sogar zu ernsten Konflikten um Wasser kommen könnte. In vielen Städten und Gemeinden gelten wegen der anhaltenden Trockenheit bereits Einschränkungen bei der Wasserentnahme. Verbände fordern deshalb einen sparsameren Umgang mit Wasser und bundesweit einheitliche Regeln. In der Essenslieferbranche hat es einen Milliardendeal gegeben. Der US-Fahrdienst Uber übernimmt den Berliner Lieferdienst Delivery Hero. Das Unternehmen soll dabei mit knapp 13 Milliarden Euro bewertet werden.
3: Die Aktie von Delivery Hero schießt direkt in die Höhe. Auch wenn es sich um ein deutsches Unternehmen handelt, hatte es sein Heimatgeschäft an Lieferando verkauft. Hierzulande sieht man also keine Lieferanten von Delivery Hero mehr. Dafür ist man in Asien, Südeuropa, der arabischen Halbinsel und den Teilen Afrikas umso präsenter. Uber hat sich verpflichtet, den Hauptsitz von Delivery Hero in Berlin beizubehalten und bis mindestens 2029 keine Änderungen an der Berliner Belegschaft vorzunehmen. Uli Reitinger, Berlin.
1: Der Deutsche Fußballbund wächst weiter und zählt jetzt so viele Mitglieder wie nie zuvor. 8,2 Millionen Menschen spielen oder engagieren sich inzwischen beim DFB. Präsident Neuendorf freut sich über den Boom, warnt aber auch, viele Vereine kommen bei Sportplätzen, Trainingszeiten und Personal an ihre Grenzen. Positiv entwickelt sich vor allem der Mädchenfußball. Außerdem pfeifen wieder mehr Schiedsrichter Spiele als in den Jahren zuvor. Und das waren die Nachrichten mit Zoe Tessovali.
4: Das Wetter. Am Abend mal mehr, mal weniger Wolken. Das lockert aber in Richtung Nacht immer mehr auf. Erste Nachthälfte bleibt dann ruhig und auch noch wenig bewölkt. Später sind es dann mehr Wolken. Von der Eifel bis zum Siegerland zieht dann auch einmal schauerartiger Regen durch. Das bei 18 bis 14 Grad kühlt gut ab. Am Freitag ist es dann oft wolkig. Im Tagesverlauf sind immer mal gebietsweise Schauer oder kräftige Gewitter dabei. Wie gesagt, das ist nicht überall der Fall. Vielerorts ist es auch sonnig und trocken. Aber lokal sind Unwetter nicht ausgeschlossen. Das morgen bei 25 bis 29 Grad.
0: NRW Verkehr.
4: Und das hier haben wir aktuell noch an Staus. Die A43 Recklinghausen-Münster zwischen Senden und Kreuzmünster Süd 3 Kilometer Stau plus 22 Minuten. A61 Mönchengladbach-Koblenz zwischen Miel und Kreuz Meckenheim 7 Kilometer Stau nach einem Unfall. 26 Minuten dauert es da länger. Und die A555 Bonn nach Köln zwischen Köln-Rodenkirchen und Kreuz Köln Süd 1 Kilometer Stau und plus 2 Minuten.
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4: Ja, das nenne ich aber hier mal einen lässigen Start jetzt in diese Stunde völlig unaufgeregt mit Musik von Madonna. Hier ist sie mit The Power of Goodbye. Ich bin Andreas Grunwald. Euch einen schönen Donnerstagabend.

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0: Ja, hier, ihr wisst Bescheid, heute ist Anreisetag beim Parukaville Festival in Weeze und insgesamt, da werden über 200.000 Menschen an diesem Wochenende dort erwartet. Comedian Hannes Höfer, der erklärt uns mal ganz kurz, was wir auf jeden Fall bei so einem Festival brauchen.
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2: Festival ist kein Kindergeburtstag. Deswegen erstmal aufpassen bei der Getränkewahl. Klar, in Energy Drinks ist alles drin, was ein Festivalorganismus braucht. Koffein, Zucker und gerade so viel Chemie, dass die Leber nicht kollabiert. Ansonsten jubelt ruhig mal so ein bisschen Tomatensaft ins Camp. Das ist ein Hybrid-Lebensmittel. Gleichzeitig Getränk und Soße. Glaub mir, in Miraculi war weniger Tomate drin. Und das spart Platz. Natürlich solltet ihr topfit sein. Denn Festival ist Leistungssport. Angefangen bei den täglichen Squats über die Dixi-Klo-Brille. Dafür braucht man stramme Oberschenkel. Die Füße und Gelenke, die sollten auf die Extrembelastung tanzen vorbereitet sein. Einmal Parukaville und du kannst neben Ada Sachi durchs Death Valley joggen. Dazu kommen Schlafentzug, mangelnde Hygiene und die einseitige Ernährung. Toastbrot, Scheiblettenkäse und das tägliche Ravioli-Diner aus der Dose. Das muss eine Verdauung erstmal wegstecken. Und immer dran denken, wenn es nur an einer Stelle der Zeltwand prasselt, dann ist das wahrscheinlich kein Regen.
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0: Das Wetter.
1: Jetzt am Abend ziehen nur noch wenige Wolken durch. Die Nacht geht auch erst ruhig los. Später kommen dann neue Wolken mit dazu. Und die bringen von der Eifel bis zum Siegerland dann auch Regen mit. Das bei noch 18 bis 14 Grad. Der Freitag oft grau. Da sind auch einige Wolken unterwegs. Gebietsweise sind auch Schauer oder Gewitter mit dabei. Maximal sind bis zu 29 Grad möglich.
0: NRW Verkehr.
1: Eben noch der Blick auf die Autobahnen. Zwei Meldungen sind es noch. Die A43 Recklinghausen nach Münster. Zwischen Senden und Kreuzmünster Süd 3 Kilometer Stau plus 21 Minuten. Und die 61 Mönchengladbach-Koblenz zwischen Miel und Kreuz-Meckenheim. 4 Kilometer Stau plus 18 Minuten.
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1: Ja, und gleich hier bei uns ein richtig großartiger 80er von Midnight Oil. Starten jetzt erstmal mit Taylor Swift. Ich bin Andreas Grunwald. Hallo.

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0: Tja, gerade nochmal überlegt. Also ich fand ja, das waren zwei denkwürdige Halbfinals bei der WM. Spanien hat Frankreich, man muss schon sagen, düpiert. Und gestern dann dieses fast schon epische Spiel zwischen Argentinien und England.
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0: Nico Hartmann aus dem WM-Studio. Die Argentinier, die haben gewonnen und gezeigt, dass sie alle Facetten tatsächlich beherrschen.
2: Ja, genau. Wobei man sagen muss, dass sie zwar beinhart und sehr provokativ gespielt haben, aber vor allem nach der Pause haben sie dann ihre Klasse unter Beweis gestellt. Bei Argentinien ist es eine Grauzone. Bei gegnerischen Fouls sieht es so aus, als wäre etwas ganz Furchtbares passiert. Bei eigenen Fouls wird beschwichtigend im Verbund auf den Schiedsrichter eingeredet. Und mit Lionel Messi hat dann auch einer einen gewissen Status, der im ersten Spiel gegen Algerien nach einer harten Grätsche auch hätte vom Platz fliegen können. Aber Schiedsrichter Patrick Ittrich erklärte damals bei Magenta TV die Denkweise des VAR.
3: Und dann siehst du diese Szene und denkst, erstes Spiel, Messi, dann hast du erstmal ein paar Schweißbälle auf der Stirn und dann versuchst du das irgendwie auszuhalten.
2: Und dann wird es eng für den Gegner. Schutz für den Superstar, Schiris, die mitspielen, Mentalität und Teamgeist, ein Brett.
0: Ja, da bin ich mal gespannt, wie die Spanier im Endspiel dann damit umgehen. Nico, sprechen wir noch mal ganz kurz über England. Da brechen für Trainer Thomas Tuchel wirklich harte Tage an, oder?
2: Ja, das kann man so sagen. Er ist für alle Medien, Ex-Spieler, Fans, und das sind sehr viele in England, nun der absolute Sündenbock. Von taktischer Feigheit ist in der britischen Presse die Rede. Ich hatte aber auch das Gefühl, dass die Spieler mit ihren Kräften am Ende waren nach einer langen Saison. Tuchel hat dann auch versucht, gegenzusteuern, erfolglos, und hat es so erklärt nach dem Spiel.
4: Kennt es das?
2: Das kann man jetzt diskutieren mit 1 Million Hobbytrainern, aber ich habe die Entscheidungen so getroffen und übernehme die Verantwortung. Nachdem sich jetzt der erste Shitstorm legen wird, wird ein paar Tage dauern, geht man aber auf der Insel davon aus, dass es mit ihm weitergehen wird. Die EM 2028 findet ja in der Heimat statt, und im Gegensatz zur deutschen Mannschaft ist ein Halbfinalaus auch etwas, was im Verband wohl noch akzeptiert wird, so bitter es auch für die Engländer ist.
0: Argentinien hat die Engländer ausgetrickst und die sind mal wieder an ihrem großen Ziel gescheitert. Seit 1966 gab es keinen WM-Titel mehr. Nico Hartmann war das aus dem WM-Studio mit den Infos dazu. Dankeschön.
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1: Ich bin Zoe Tassovali. Die Bundesregierung will mehr dafür tun, dass Menschen gar nicht erst krank werden. Gesundheitsministerin Waken hat dafür eine Präventionsoffensive gestartet. Geplant sind unter anderem verpflichtende Einladungen für Kinder und Jugendliche zu Vorsorgeuntersuchungen sowie ein neuer Gesundheitscheck für Menschen ab 60 Jahren. Ärztepräsident Reinhardt fordert, Prävention in jeder Lebensphase stärker zu fördern. Der russische Angriffskrieg gegen die Ukraine verändert auch den Blick auf den Zivilschutz in Deutschland. Außenminister Wadefuhl fordert deshalb ein Umdenken. Bei einem Besuch in Finnland hat er sich angeschaut, wie sich das Land auf Krisen und mögliche Angriffe vorbereitet. Wadefuhl sagte:
2: Wir sollten uns von dem, was hier in Finnland praktiziert wird, eine große Scheibe abschneiden. Das ist eben genau eine Gesellschaft und ein Staat, der Vorsorge betreibt. Und das wird von allen Menschen hier gelebt. Und ich denke, das müssen wir in Deutschland auch wieder neu verstehen.
1: In Finnland gehören Schutzräume längst zum Alltag. Allein in Helsinki gibt es Plätze für deutlich mehr Menschen, als die Stadt Einwohner hat. Viele davon befinden sich unter Wohnhäusern. Genau solche Konzepte will Wadefuhl jetzt auch für Deutschland stärker in den Blick nehmen. Die Bundesregierung will Probleme vor der eigenen Haustür schneller erkennen und lösen. Dafür hat Heimatminister Rainer heute eine neue Agenda für die Heimatpolitik vorgestellt. Sie soll das Leben in Städten und auf dem Land attraktiver machen.
3: Entscheidungen sollen dort fallen, wo sie dann auch spürbar sind. Damit das möglich wird, sollen unnötige Vorschriften und Verfahren gestrichen oder vereinfacht werden. So beschreibt Minister Rainer einen zentralen Punkt des Programms mit dem Titel Miteinander ist es Heimat. Außerdem geplant Heimatdialoge des zuständigen Landwirtschaftsministeriums und eine repräsentative Umfrage zu den Problemen, die die Menschen in Städten und auf dem Land jeweils bewegen. Thomas Tonfeld, Berlin.
1: Im Prozess um den Tod eines Patienten hat ein Angeklagter falscher Notfallsanitäter eingeräumt, jahrelang mit gefälschten Unterlagen gearbeitet zu haben. Vor dem Landgericht Kleve sagte der 30-Jährige, dass er nie die Ausbildung abgeschlossen habe. Laut Anklage verabreichte er bei einem Einsatz das falsche Medikament und verhinderte, dass ein Notarzt gerufen wurde. Den Vorwurf des Totschlags weist der Angeklagte zurück. Und das waren die Nachrichten mit Zoe Tassovali.
4: Das Wetter. Wechselnd bewölkt, so geht's jetzt durch den Abend. Das lockert aber immer mehr auf und so startet dann auch die Nacht. Also erst ruhig und fast klar. Später verdichtet sich die Bewölkung und in der Eifel, da starten die ersten Schauer. Das zieht einmal quer rüber bis ins Siegerland, das bei 18 bis 14 Grad in der Nacht. Morgen ist es dann oft wolkig und nass. Gebietsweise schiebt sich da auch mal so ein Gewitter dazwischen und das bei bis zu 29 Grad.
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4: Die Staus jetzt um kurz nach 9. Drei sind's. A1 Münster-Köln zwischen Kreuz Dortmund-Unna und Westhofener Kreuz, 1 Kilometer Stau, plus 3 Minuten. Dann die 43 Recklinghausen nach Münster zwischen Senden und Kreuz Münster Süd, 3 Kilometer Stau plus 21 Minuten. Und die 61 Mönchengladbach-Koblenz zwischen Rheinbach und Kreuz Meckenheim nach einem Unfall, 2 Kilometer Stau. Das dauert da immer noch 8 Minuten länger.
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6: 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Herzlich willkommen.

Die Hymne des Global Beatles Day, der seit 2009 alljährlich am 25. Juni zum Gedenken an die Beatles gefeiert wird. Und alle, die die Pillstunde regelmäßig hören, wissen natürlich, dass am 25. Juni 1967 die Beatles erstmals ihren gerade gehörten Titel All You Need Is Love in der BBC-Sendung Our World präsentiert haben. Die Sendung gilt als erste weltweite Satelliten-Live-Übertragung. Aber nicht nur aus diesem Anlass habe ich diesen Klassiker von John, Paul, George und Ringo als Opener genommen. Das Motto All You Need Is Love, alles ist Liebe, soll und wird sich heute als musikalischer roter Faden durch die Pilzstunde ziehen. Ausgesucht habe ich Songs zum Thema Liebe, die die Beatles als Band, aber auch als Solisten gesungen haben. Und nicht zuletzt hat meine große Liebe, meine Frau Bettina, am heutigen 16. Juli Geburtstag. Und nach all den vielen gemeinsamen Jahren kann ich auch immer noch sagen, and I love her. Hier sind die Beatles mit dem entsprechenden Lied aus dem Jahre 1964.

Ihr hört das lokale Beatles-Magazin der Radiorunde Hamm und heute dreht sich alles um einige der zahlreichen Liebeslieder der Band. Das gerade gehörte You've Got to Hide Your Love Away der Beatles ist eine Komposition von John Lennon aus dem Jahre 1965, damals erschienen auf dem Album Help. Für die markanten Flötentöne am Schluss des Songs hat übrigens John Scott gesorgt, der extra dafür gebucht worden ist. Bleiben wir bei Kompositionen, die uns John Lennon als Solist geschenkt hat. Natürlich gibt es einige Titel, in denen er seiner Frau Yoko auch namentlich seine Liebe erklärt. Das gilt wahrscheinlich auch für die beiden John Lennon-Songs, die wir nun im Anschluss hören. Ausgesucht habe ich zunächst Love, veröffentlicht im Dezember 1970 auf dem Album John Lennon, Plastic Ono Band.

Ja, liebe Liebenden, das war John Lennon mit Oh My Love in der heutigen Pilzstunde. Veröffentlicht im Herbst 1971 auf dem John Lennon-Album Imagine. Auch für Ringo Starr ist das Thema Love ein ganz großes. Das andere Thema ist nachweislich Peace. Kaum ein anderer zelebriert das Motto Peace and Love so eindrucksvoll wie eben dieser Ringo Starr. Davon konnten wir uns alle wieder in der vergangenen Woche überzeugen. Am Dienstag, das war der 7. Juli ganz genau, da feierte Ringo seinen 86. Geburtstag und wie immer mit einer weltweiten Peace and Love Grußaktion in den sozialen Medien. Und da haben wir natürlich diesmal auch mitgemacht. Könnt ihr euch anschauen, gibt's ein schönes Video vom Beatles Museum Halle und vielleicht erkennt ihr ja den einen oder anderen Bekannten hier aus Hamm. Also einer fällt mir spontan ein. Aktuell ist Ringo musikalisch im Bereich Country- und Westernmusik unterwegs und auch sehr erfolgreich. 2025 erschien sein Album Look Up. Daraus hören wir jetzt gleich I Live For Your Love mit der Sängerin Molly Tuttle. Und in diesem Jahr veröffentlichte er den Longplayer Long Long Road. Und wir hören danach den Titel Choose Love in der neuen Fassung.

Choose Love, wähle die Liebe. Und das ist auch noch bis zu den Nachrichten das heutige Thema in der Pillstunde der Radiorunde. Haben für euch im Studio in der St. Barbara Klinik am Rande des Seesener Waldes, da steht Ralf Grote. Alle Infos zum Bürgerfunk in Hamm findet ihr auf unserer Homepage, das ist die radiorundehamm.de. Da findet ihr auch alle Playlisten unserer Sendung, auch die, die gerade läuft. Wer die Playlist der Pillstunde vom 16. Juli aufruft, der wird sich vielleicht jetzt über 3 Songs hintereinander von George Harrison freuen. Und natürlich hat auch George in seinen Jahren als Solist mit dem Thema Liebe sich intensiv beschäftigt. Und er hat uns einige wunderbare Songs hier auf Erden gelassen. Starten möchte ich zunächst mit einem Titel aus seinem Album Cloud 9, der im Mai 1988 auch als Single veröffentlicht wurde. This is Love hat George übrigens mit Jeff Lynne geschrieben, der Mann vom Electric Light Orchestra. Und das hört man, glaube ich, auch ziemlich deutlich. Und danach lieben wir mit George im Jahre 1979 weiter. Der Song Love Comes to Everyone stammt aus seinem Album George Harrison und wurde auch als Single ausgekoppelt.

Ja, und das war George Harrison zum dritten in der heutigen Pillstunde. Wake Up My Love erschien im Oktober 1982 als Single und ist zudem auf seinem Longplayer Gone Troppo zu finden. So, wir haben jetzt die Liebeslieder der Beatles von John Lennon, Ringo Starr und von George Harrison gehört. Fehlt noch einer, Paul McCartney. Und es ist wirklich unglaublich, was er in seinem langen Musikerleben für einen Output von schönen Liebesliedern gehabt hat und auch bis heute noch hat. Da ist es eigentlich mehr als schwierig, eine geeignete Auswahl für eine Sendung wie diese hier zu finden. Ich habe ja anfangs der Sendung gesagt, meine Frau hat heute Geburtstag und da fällt mir der erste McCartney-Liebessong trotzdem sehr leicht, denn es ist auch einer, der meiner Frau sehr, sehr gefällt. Through Our Love, der Abschlusstitel aus seinem 1983 erschienenen Album Pipes of Peace.

Ja, Paul McCartney sagt über dieses Lied, My Love wurde von Linda, seiner Frau, inspiriert. Wir waren schon eine Weile zusammen und hatten eine tolle Zeit. Und als ich mich an ein Klavier setzte, um der Muse zu folgen, da dachte ich an Linda und das Lied kam. Es war schön, sagen zu können, hier, ich habe das extra für dich geschrieben. Im März 1973 erschien My Love als Single, die dann unter anderem Platz 1 der US-Single-Charts erreichte und sicherlich als eines der schönsten Liebeslieder aller Zeiten gilt. Ich persönlich hätte da aber noch einen ganz anderen Favoriten. Und mit dem gehen wir aus der Juli 2026 Bildstunde. Paul McCartneys Maybe I'm Amazed erschien im April 1970 auf seinem ersten Soloalbum. Und der Song ist einfach wunderbar. Besonders in der Live-Version aus dem Jahre 1977. Und in einem Interview 2009, da sagte Paul McCartney, Maybe I'm Amazed sei der Song, für den er in Zukunft vielleicht in Erinnerung bleiben möchte. Bei mir auf jeden Fall, Paul. Danke für diesen Song. Mein Name ist Ralf Grote. Das war eine Produktion der Radiorunde Hamm. Euch da draußen ganz herzlichen Dank fürs Zuhören und euer Interesse an dieser Sendung, in der es eine Stunde lang um Liebeslieder der Beatles ging. Und das waren und sind beileibe nicht einfach abfällige silly Love Songs. Packt euch gleich gut weg. Tschüss.

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1: Ich bin Diana Kramer. Umsatzsteuerkarusselle, Geldwäsche, illegale Aktiendeals. Jedes Jahr gehen dem Staat Milliarden durch Steuerbetrug verloren, auf Kosten der Allgemeinheit. Gemeinsam mit Justizministerin Stefanie Hubig hat Bundesfinanzminister Lars Klingbeil einen Aktionsplan für den verschärften Kampf gegen illegale Finanzpraktiken vorgelegt.
2: Die Ehrlichen in der Gesellschaft dürfen nicht die Dummen sein, sagt der Finanzminister. Schon der Gerechtigkeit wegen müsse stärker gegen Steuerbetrüger vorgegangen werden. Straftaten sollen härter geahndet werden und Selbstanzeige nicht automatisch zu Straffreiheit führen. Auch sollen Vermögenswerte einfacher beschlagnahmt werden können. Denn sind Rolex und der Porsche erstmal weg, tue das richtig weh, so Klingbeil. Tanja Wagner, Nachrichtenredaktion.
1: Italien nimmt Asylsuchende aus anderen EU-Ländern offenbar nicht zurück, obwohl das in den neuen EU-Regeln vorgesehen ist. Laut einem Bericht der EU-Kommission hat Italien entsprechende Anfragen aus Deutschland und anderen Mitgliedstaaten mehrfach abgelehnt. Die EU-Kommission fordert jetzt, dass Rücküberstellungen endlich funktionieren. Andernfalls könnten Länder, die sich nicht an die Regeln halten, ihren Anspruch auf Solidarität innerhalb der EU verlieren. Bundesgesundheitsministerin Nina Baken will, dass Angebote zum Vorbeugen von Erkrankungen stärker ausgebaut werden. Die Versorgung im Krankheitsfall sei sehr gut, sagte Baken bei der Auftaktveranstaltung für eine geplante Präventionsoffensive. Man müsse aber noch besser darin werden, Krankheiten gar nicht erst entstehen zu lassen.
3: Wer krank ist, wird behandelt, das ist klar. Ebenso wichtig aber ist es, Risiken zu senken oder früher zu erkennen. Prävention ist keine Nebensache, sagt Ministerin Warken. Deshalb soll es zum Beispiel verpflichtende Einladungen für Kinder und Jugendliche zu Vorsorgeuntersuchungen geben. Und Ältere sollen bei der geplanten Pflegereform Anspruch auf einen Check-up 60 plus haben, damit sie möglichst lange selbstständig bleiben. Insgesamt sollen so auch die Kosten im Gesundheitsbereich gesenkt werden. Aus Berlin, Thomas Brockt.
1: 8 Jahre nach dem Brückeneinsturz von Genua hat ein italienisches Gericht die ersten Urteile gesprochen. Der frühere Chef des Autobahnbetreibers muss 12 Jahre ins Gefängnis. Beim Einsturz der Morandi-Brücke im Sommer 2018 starben 43 Menschen. Dutzende Autos stürzten damals mit der Fahrbahn in die Tiefe. Und das waren die Nachrichten mit Diana Kramer.
4: Das Wetter.
5: Jetzt zum Start in die Nacht fast wolkenlos und trocken. Das Bild, das ändert sich später nochmal. Dann verdichtet sich die Bewölkung wieder. Und von der Eifel bis ins Siegerland kommt dann wirklich einiges an Regen runter. Der Freitag macht ähnlich wolkig und nass weiter. Gebietsweise sind auch mal Gewitter mit dabei. Und das alles bei bis zu 29 Grad.
4: NRW Verkehr.
5: Staus oder Behinderungen werden uns derzeit nicht gemeldet. Euch unterwegs eine gute Fahrt. Kommt gut an euer Ziel.
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5: Und rein geht's in diese Stunde jetzt mit Musik von Offenbach und Be Mine. Ich bin Andreas Grunwald, euch einen schönen Donnerstagabend.

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0: wie schön, Olivia Dean und So Easy to Fall in Love. Ja, Urlaub ist ja irgendwie mehr als nur wegfahren. Ne? Für die einen geht es schon beim Packen los, für andere geht es dann doch erst los, wenn sie wirklich angekommen sind und der Alltag endlich Pause hat. Deshalb unsere Frage mal an euch. Ja, wir haben euch gefragt, und zwar, wann fängt denn für euch der Urlaub an?
1: Sobald ich meinen Rucksack gepackt habe und aus der Haustür gehe, dann fängt mein Urlaub an. Weil man dann so ein Freiheitsgefühl hat irgendwie.
2: Wir sind eigentlich Camper, aber wenn ich am Flughafen bin, habe meinen Koffer aufgegeben, da fängt für mich der Urlaub an.
3: Ich würde schon auch sagen, ich muss da sein, weil ich auch sagen würde, die Anreise ist tendenziell eher immer stressig. Da bin ich froh, wenn das rum ist.
4: Der Urlaub beginnt mit dem Wohnwagen schon beim Losfahren. Wenn ich fliege, ist halt eher so ein Ding, wenn ich im Flugzeug drin sitze.
5: Ich würde sagen, ab dem Moment, wo ich die Haustür hinter mir zumache, weil auch die Reise oft stressig sein kann, aber irgendwie zum Abenteuer dazugehört. Und weil es schon was ganz anderes als mein Alltag ist. Und deswegen, ich würde sagen, eigentlich, sobald ich mich auf den Weg mache.
0: Ja, wir haben es gehört, für manche startet der Urlaub schon mit der Planung, für andere erst mit dem ersten Schritt da raus aus dem Alltag. Euch auf jeden Fall ganz viel Spaß im Urlaub, wenn es denn da morgen schon losgeht.
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0: Das Wetter.
1: Die Nacht geht fast wolkenfrei und trocken los. In der zweiten Nachthälfte verdichtet sich die Bewölkung dann wieder. Erster Regen, der kommt in der Eifel runter. Und die Schauer ziehen dann einmal rüber bis ins Siegerland. Der Freitag macht wolkig und nass weiter. Dazu messen wir dann nochmal bis zu 29 Grad.
0: NRW Verkehr.
1: Und eben noch der Blick auf die Autobahn. Geht los mit der 40 Essen nach Dortmund zwischen Bochum-Ruhrstadion und Bochum-Hapen. 1 Kilometer Stau und plus 4 Minuten. Die 40 Duisburg nach Venlo zwischen Neukirchen-Flühen und Kerken 1 Kilometer Stau plus 2. A43 Recklinghausen in Fahrtrichtung Münster zwischen Senden und Kreuz Münster Süd 1 Kilometer Stau plus 3 Minuten. Und die 59 nach Bonn nach Köln zwischen Spich und Flughafen Köln-Bonn 2 Kilometer Stau, da plus 7 Minuten. Euch unterwegs eine gute Fahrt.
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1: Ja, ist ja gerade mal der Start in diese Nacht und da springen wir musikalisch jetzt mal rein mit Musik von Alex Warren. Hier ist er mit Ordinary, ich bin Andreas Grunwald. Angenehme Nacht zusammen.
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0: Mark Ember. So, neue Musik am Donnerstag haben wir jetzt nochmal für euch. Und zwar von Lavinia und Eli Oaks. Die haben einen Song zusammen aufgenommen und zwar Reasons. Also da kann ich sagen, der kann alles, der Song. Ne? Ist Dancefloor und radiotauglich. Und jetzt wollen wir natürlich noch wissen, worum es im Song geht. Und das hat uns Lavinia auch erklärt.
1: Im Kern geht es darum, sich frei zu fühlen, spontan zu sein und einfach das Leben zu feiern. Der Song hat für mich so eine Alles-ist-möglich-Energie. Einfach den Moment genießen und nicht an den eventuellen kleinen Kater von morgen denken.
0: Also hier bei uns jetzt die Extra-Portion Motivation. Wir hören mal rein.
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1: Ich bin Diana Kramer. Die Bundesregierung will härter gegen Steuerbetrüger vorgehen. Dazu haben Finanzminister Lars Klingbeil und Justizministerin Stefanie Hubig angekündigt, ein Zentrum gegen Steuer- und Finanzkriminalität einzurichten. Dort sollen Analyse, Ermittlung und Verfolgung von Geldwäsche und Steuerbetrug gebündelt werden. Außerdem ist geplant, dass eine Selbstanzeige nicht mehr generell zur Straffreiheit führt. Die Zahl der schweren E-Scooter-Unfälle ist im vergangenen Jahr in Deutschland regelrecht nach oben geschnellt. Insgesamt gab es etwa 16.500 Unfälle mit Personenschaden, 38 Menschen wurden getötet. Unfallopfer sind dabei überwiegend jüngere Menschen.
2: Mehr als jeder zweite Verunglückte war jünger als 25 Jahre. Und obwohl die E-Scooter erst ab 14 zugelassen sind, werden die Roller oft von noch viel Jüngeren genutzt. Über 870 Mal waren die Unfallopfer höchstens 13. Und meist sind die Fahrer selbst schuld. Fast die Hälfte der Todesopfer kam bei Unfällen ums Leben, an denen kein anderer beteiligt war. Grund ist neben Leichtsinn häufig auch Unerfahrenheit. Unfallexperten fordern deshalb einen Befähigungsnachweis für alle ohne Führerschein. Das würde auch klar machen, dass es sich beim E-Roller eben nicht nur um ein Spaßfahrzeug handelt. Tanja Wagner, Nachrichtenredaktion.
1: Der russische Angriffskrieg gegen die Ukraine verändert auch den Blick auf den Zivilschutz hier in Deutschland. Bundesaußenminister Johann Badefuhl fordert deshalb ein Umdenken. Bei einem Besuch in Finnland hat er sich angeschaut, wie sich das Land auf Krisen und mögliche Angriffe vorbereitet.
3: Ich glaube, wir brauchen in unserer Gesellschaft, und das gilt natürlich auch für das staatliche Handeln, ein wirkliches Umdenken. Und wir sollten uns von dem, was hier in Finnland praktiziert wird, eine große Scheibe abschneiden. Das ist eben genau eine Gesellschaft und ein Staat, der Vorsorge betreibt. Und das wird von allen Menschen hier gelebt.
1: Bundesaußenminister Badefuhl. Die US-Regierung schränkt die Aufenthaltszeiten für ausländische Studierende und Medienvertreter stärker ein. Für Austauschstudenten wird künftig ein Aufenthaltszeitraum von 4 Jahren festgesetzt, für Journalisten eine Begrenzung auf 240 Tage. Beide Gruppen können eine Verlängerung beantragen, ohne die USA verlassen zu müssen. Die Trump-Regierung begründet den Schritt damit, einen besseren Überblick über den Verbleib der Personen zu behalten. Und das waren die Nachrichten mit Diana Kramer.
4: Das Wetter.
5: Die Nacht geht fast wolkenfrei und trocken los. In der zweiten Nachthälfte verdichtet sich die Bewölkung dann wieder. Erster Regen, der kommt in der Eifel runter. Und die Schauer ziehen dann einmal rüber bis ins Siegerland. Der Freitag macht wolkig und nass weiter. Dazu messen wir dann nochmal bis zu 29 Grad.
6: NRW Verkehr.
5: Und die zwei Staus habe ich noch. Die A1 Köln nach Dortmund zwischen Köln-Niel und Kreuz Leverkusen-West. 1 Kilometer Stau plus 4 Minuten. Und die A59 Bonn nach Köln zwischen Köln-Lind und Flughafen Köln. Bonn, 1 Kilometer Stau, da plus 7 Minuten. Euch unterwegs eine gute Fahrt.
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5: Ja, und los geht's in dieser Stunde mit einem ganz geschmeidigen Phil Collins, jetzt bei uns, You'll Be In My Heart. Ich bin Andreas Grunwald, angenehme Nacht zusammen. 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

0: Ah ja, morgen ist es mal wieder soweit, ne? Da gibt es in NRW mal wieder Zeugnisse. Das ist für viele auch immer mal wieder ein unschöner Moment. Aber Kollege Kevin Zimmer, der macht Mut, denn es gibt genug Beispiele, dass man es trotz verkorkster Schulzeit und vielleicht nicht so guten Noten zu etwas bringen kann. Heute Albert Einstein.
1: Der Inbegriff eines Genies. Albert Einstein, ein mieser Schüler? Vor allen Dingen in Physik soll er schlecht gewesen sein. Dort hatte er eine glatte 6 und in Mathe hatte er nur eine 4. Hört man immer wieder. Ist aber nicht ganz richtig.
2: Ah. Ja, oh, weißt du das nicht?
3: Nein.
1: Der Biograf von Albert Einstein, der war anscheinend in der Schule nicht ganz so gut. Anders kann ich es mir nicht erklären. Unter anderem hat er sehr viel verwechselt. Es heißt da, dass Einstein die Schule wiederholen musste. Stimmt aber nicht. Die Eltern sind einfach nur umgezogen und am Ende machte er sein Abitur in der Schweiz. Dort wimmelte sein Abiturzeugnis nur so von Fünfen und Sechsen. Und da entstand das Märchen, dass Albert Einstein miese Zeugnisse hatte.
2: Ich bin nervlich fertig.
1: In der Schweiz ist nämlich eine 6 eine 1 und eine 5 eine 2. So gesehen ist eine 4 eine 3. Also, es waren alles Bestnoten. Große Freude also bei Albert Einstein und den Eltern. Ja, guck mal hier, ich habe nur Fünfen und Sechsen auf dem Zeugnis. Klingt natürlich in unseren Ohren eher komisch.
3: Hab ich nicht erfunden? Ist aber so.
1: Und so entstand das Märchen, dass Albert Einstein miese Zeugnisse hatte. Dass er trotzdem keinen Bock auf Schule hatte. Und das System Schule mit dem damaligen Unterrichtsdrill, andauerndem Lernen und Hausaufgaben total stumpf fand, das ist richtig. Aber zumindest, dass er Hausaufgaben doof fand, das sagen wir unseren Kindern besser nicht.

0: Das Wetter.
1: Jetzt zum Start in die Nacht fast wolkenlos und trocken. Das Bild, das ändert sich später nochmal. Dann verdichtet sich die Bewölkung wieder. Und von der Eifel bis ins Siegerland kommt dann wirklich einiges an Regen runter. Der Freitag macht ähnlich wolkig und nass weiter. Gebietsweise sind auch mal Gewitter mit dabei. Und das alles bei bis zu 29 Grad.
0: NRW Verkehr.
1: Zwei Staus sind es noch. Die A40 Essen nach Dortmund zwischen Kreuz Bochum und Dortmund-Lüttgen. Dortmund 1 Kilometer stockend. Und die 45 Hagen-Gießen zwischen Kreuz Olpe Süd und Freudenberg 1 Kilometer Stau. Ansonsten alles frei, gute Fahrt.
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1: Ja, und bevor der Tag rum ist, spielen wir nochmal einen Klassiker gleich aus dem Jahr 1979 von Pink Floyd. Another Brick in the Wall, starten jetzt erstmal mit ihm hier.

0: Lush Life von Sarah Larsson. Gleich bei uns ganz neue Musik von Fury in the Slaughterhouse. Vorher geht's mit ihm hier nochmal aufs Festival.
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2: Festival ist kein Kindergeburtstag. Deswegen erstmal aufpassen bei der Getränkewahl. Klar, in Energy Drinks ist alles drin, was ein Festivalorganismus braucht. Koffein, Zucker und gerade so viel Chemie, dass die Leber nicht kollabiert. Ansonsten jubelt ruhig mal so ein bisschen Tomatensaft ins Camp. Das ist ein Hybrid-Lebensmittel. Gleichzeitig Getränk und Soße. Glaub mir, in Miraculi war weniger Tomate drin. Und das spart Platz. Natürlich solltet ihr topfit sein. Denn Festival ist Leistungssport. Angefangen bei den täglichen Squats über den Dixi-Klo-Brille. Dafür braucht man stramme Oberschenkel. Die Füße und Gelenke, die sollten auf die Extrembelastung tanzen vorbereitet sein. Einmal Peruka will und du kannst neben Ada Sachi durch Death Valley joggen. Dazu kommen Schlafentzug, mangelnde Hygiene und die einseitige Ernährung. Toastbrot, Scheiblettenkäse und das tägliche Ravioli-Diner aus der Dose. Das muss eine Verdauung erstmal wegstecken. Und immer dran denken, wenn es nur an einer Stelle der Zeltwand prasselt, dann ist das wahrscheinlich kein Regen.
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1: Ich bin Diana Kramer. Die Bundesregierung will mit einem Aktionsplan entschiedener gegen Steuerbetrug und Geldwäsche vorgehen. Gemeinsam mit Justizministerin Stefanie Hubig kündigte Finanzminister Lars Klingbeil ein gemeinsames Zentrum gegen Steuer- und Finanzkriminalität beim Zoll an.
2: Wir haben ein gemeinsames, klares Ziel. Die Ehrlichen in unserer Gesellschaft dürfen nicht die Dummen sein. Es geht für mich um Gerechtigkeit. Die wenigen, die betrügen, schaden allen, die ehrlich ihre Steuern zahlen. Und das macht auch den fairen Wettbewerb zwischen Unternehmen kaputt.
1: Finanzminister Klingbeil kündigte außerdem an, dass Selbstanzeigen bei Steuerbetrug nicht mehr grundsätzlich zur Straffreiheit führen sollen. Frankreichs Präsident Emmanuel Macron will neuen Schwung in die Zusammenarbeit mit Deutschland bringen und bei internationalen Schlüsselthemen mit Berlin an einem Strang ziehen. Das sagte Macron am Abend zum Auftakt des deutsch-französischen Regierungstreffens im Rheinland. Auf dem Fliegerhorst Nörvenich tagt heute der deutsch-französische Verteidigungs- und Sicherheitsrat. Später trifft sich der sogenannte Ministerrat auf Schloss Augustusburg in Brühl. Im Prozess um den Einsturz einer Autobahnbrücke in der italienischen Stadt Genua ist der Hauptangeklagte, ein Ex-Manager der Betreibergesellschaft der Brücke, zu 12 Jahren Haft verurteilt worden. Mehrere weitere Angeklagte bekamen ebenfalls zum Teil lange Haftstrafen. Im Sommer vor 8 Jahren war die Brücke eingestürzt, 43 Menschen starben.
3: Die Brücke war eine tickende Zeitbombe und fast jeder wusste das auch, aber getan wurde nichts für die Instandhaltung, sagt die Anklage hier. Profit sei wichtiger gewesen als Sicherheit. Mitten in der Urlaubszeit war die Brücke zusammengekracht, Dutzende Autos stürzten in den Abgrund, Menschen schrien eine Katastrophe, die alle hier fassungslos gemacht hat und wieder einmal auch die oft marode Infrastruktur hier in den Fokus gerückt hat. Claudia Wächter, Italien.
1: Wenige Tage vor dem Finale der Fußball-WM haben Organisationen massive Menschenrechtsverletzungen während des Turniers in den USA, Kanada und Mexiko angeprangert. Eine Sprecherin der Organisation Human Rights Watch kritisierte unter anderem das harte Durchgreifen der US-Regierung gegen Einwanderer. Der FIFA warfen die Organisationen vor, dass viele Fans aus der ganzen Welt durch überteuerte Ticketpreise und strenge Visa-Regeln an der Teilnahme gehindert wurden.
4: Das Wetter.
5: Im Verlauf der Nacht nehmen die Wolken jetzt immer mehr zu, dann kann es auch mal regnen, 18 bis 14 Grad. Tagsüber heute dann auch viele Wolken, stellenweise kann es auch teils kräftige Gewitter geben und Schauer bis 29 Grad. Ja, und der Samstag, der wird dann wieder freundlicher mit vielen sonnigen Abschnitten bis 25 Grad.
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6: A57 Krefeld-Köln zwischen Dormagen und Köln-Worringen, 1 Kilometer Stau. Wir wünschen allen unterwegs gute Fahrt.
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5: Hallo zusammen, schön, dass ihr zuhört. Ja, er will doch einfach nur nach Hause. Und dann nimmt er 10 Jahre lang alles mit, was die antike Gefahrenliste so hergibt. Zyklopen, Sirenen, Seeungeheuer, Zauberinnen und einen nachtragenden Meeresgott Poseidon. Hier die Reise von Odysseus in die Odyssee ist ungefähr genauso spaßig wie Bahnfahren in Deutschland. Und genau diese Reise wurde jetzt verfilmt. Es ist der heiße Scheiß im Kino gerade. Riesenstaraufgebot, Riesenaufwand. Und wir schauen diese Stunde mal, ob der Film Odyssee was taugt. Und damit ihr bei der Grillparty am Wochenende auch so ein bisschen klugscheißen könnt, haben wir auch noch ein paar Fakten rund um die Vorlage, um Homers Werk Odyssee gesammelt. Hört ihr gleich mehr zu bei mir in der Sendung.
7: Die

0: Es ist der Blockbuster des Jahres, die Odyssee von Regisseur Christopher Nolan. Odyssee, da klingelt doch was bei uns, oder? Das ist doch dieses antike griechische Epos, oder? Hier für euch ein paar Häppchen Klugscheißerwissen mit dem Kollegen Jonas Mikolajczak.
1: Ein Antrag im Bürgerbüro, die Parkplatzsuche oder einfach nur die gottverdammte Hefe im Supermarkt finden. Wir alle haben sie schon erlebt. Eine Odyssee. Aber die eigentliche Odyssee, die hat ihren Namensgeber erlebt. Odysseus, der Held aus den Geschichten des Homers.
2: Donuts.
1: Nein, nicht der, sondern der altgriechische Autor Homer. Er gilt als der erste Dichter des Abendlandes, brachte uns die Odyssee und die Vorgeschichte Ilias rund um den Trojanischen Krieg. Und viel mehr wissen wir auch nicht. Ja, heutzutage wird selbst hinterfragt, ob es Homer überhaupt gab. Denn seine Geschichten wurden hauptsächlich mündlich weitergegeben. Also sein vielleicht Werk Odyssee erzählt, wie Odysseus Natur trotzt, Zyklopen, Nymphen, Hexen besiegt und selbst die griechischen Götter aufs Korn nimmt, nur um zu seiner Heimatinsel Ithaka zurückzukommen. Die gibt es heute auch noch, wobei Geologen glauben, das Vorbild für Odysseus' Heimat muss wohl eher auf der griechischen Halbinsel Paliki sein. Und da frage ich mich jetzt, was tut der Odysseus sich so schwer? Ich habe nachgeguckt, eine Stunde entfernt gibt es einen Flughafen. Idiot. Naja, seit Jahren sucht die Wissenschaft nach dem wahren Kern in der Odyssee und Ilias. Genauso beim trojanischen Pferd. Ja, auch das kommt aus diesen Geschichten, ist aber wahrscheinlich nur erfunden. Den Trojanern wird im Krieg an ihren Toren ein riesiges hölzernes Pferd geschenkt. Dankend nehmen sie es an, ohne zu wissen, dass sich darin die spartanische Armee befindet. Und wer hatte die Idee? Unser lieber Odysseus.
3: Boy, der hat mich first.
1: Ein so ausgeklügelter Trick, selbst heutzutage, da fallen noch Leute am PC auf Trojaner rein. Ach, die Odyssee. Eine wahrlich zeitlose Geschichte.
0: Danke, Jonas. Und gleich schauen wir mal auf die Verfilmung. Der Odyssee dieser Geschichte, die jetzt gerade in den Kinos läuft. Unser Filmexperte erzählt euch in einer halben Stunde, ob das Ding tatsächlich was taugt.
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0: Das Wetter.
1: Ihr habt da ein paar Wolken über euch und die werden zum Morgen hin dann auch immer dichter. Da kann es auch mal regnen. 18 bis 14 Grad heute Nacht und in den frühen Morgenstunden. Tagsüber dann wechselhaft. Viele Wolken, mal Schauer oder Gewitter mit Starkregen und Hagel möglich heute bis 29 Grad. Ja, und der Samstag wieder ruhiger. Viel Sonne, ein paar Wolken gibt es auch. Dazu meist trocken bis 25 Grad.
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2: A57 Krefeld-Köln zwischen Dormagen und Köln-Worringen, 1 Kilometer Stau. Wir wünschen allen unterwegs gute Fahrt.
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1: Das ist eure Nacht mit uns, wo auch immer ihr gerade seid, ob auf der Arbeit oder auf dem Weg nach Hause. Haltet durch und kommt gut in den Tag. In diesen Freitag mit uns. Ja, Anastasia freut sich auch schon. Das ist I'm Out of Love.

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0: Passend zum Start in die Sommerferien heute, sommerliche Mucke von Will Smith. Das war Miami. Hallo zusammen. Boah, krass, das ist jetzt so auch schon wieder 3 Jahre her. Vor 3 Jahren hat Christopher Nolan mit Oppenheimer die Kinos vollgemacht. 2 Oscars hat er auch noch gewonnen als Regisseur und Produzent für den besten Film 2023. Ja, und jetzt wird sich zeigen, ob er den Erfolg wiederholen oder sogar noch toppen kann. Mit seinem neuen Film, Die Odyssee, läuft jetzt in den Kinos. Filmexperte Jörg Albrecht, müssen wir jetzt unser Altgriechisch eigentlich aufpolieren?
1: Nee, da haben wir nochmal Glück gehabt. Müssen wir nicht. Ganz so originalgetreu, wie es seinerzeit Mel Gibson bei Die Passion Christi getan hat, wo er ja die Schauspieler aramäisch hat sprechen lassen, wollte es Christopher Nolan dann doch nicht machen. Er hat Homers Die Odyssee auf Englisch verfilmt und wir bekommen das Epos über die Irrfahrten des König Odysseus von Ithaka natürlich auch synchronisiert auf Deutsch zu sehen.
2: Du bist ein Mann, der sein Schicksal selbst lenken will. Aber das kannst du nicht kontrollieren.
3: Niemand stellt sich zwischen mich und meiner Heimat. Nicht einmal die Götter.
1: Die haben nämlich was dagegen, dass Odysseus zurückkehrt. Als Strafe für die Zerstörung Trojas und seinen Hochmut. Aber auf seiner Odyssee bekommen er und seine Männer es auch noch mit Sirenen und einem Zyklopen zu tun.
3: Ich glaube, es schläft.
0: Ah, Odysseus wird ja von Matt Damon gespielt. Man muss auch sagen, der Film, grundsätzlich sind da super viele Stars drin, ne?
1: Ja, eine höhere Stardichte wird in diesem Jahr nur noch der neue Avengers haben. Wer ist alles dabei? Odysseus' Frau wird von Anne Hathaway gespielt, sein Sohn von Tom Holland. Ja, und dann braucht jede Fantasy-Geschichte auch einen Bösewicht, denn dieser heißt Antinos. Er will die Macht in Ithaka an sich reißen und Odysseus' Frau zwingen, dass sie ihn heiratet. Gespielt wird Antinos von Robert Pattinson und das macht er richtig gut.
4: Dies ist ein Haus, das auf einen Herrn wartet. Dass du mich erwählst.
5: Ithakas König wird zurückkehren.
4: Nein, wird er nicht.
0: Okay, also das klingt alles nach uns erwartet richtig großes Kino, oder?
1: Also, Homer hatte sich ja vor 2800 Jahren als gewaltiges Epos ausgedacht und Christopher Nolan wird dem wirklich zu 100% gerecht. Auch hier bringt er wieder seine Markenzeichen mit ein, nämlich das Ganze auf verschiedenen Zeit- und Realitätsebenen zu erzählen. Ich bin echt gespannt, ob sich das Publikum für die griechische Heldenreise begeistern kann. Vor 3 Jahren bei Oppenheimer, da hatte er ja noch Starthilfe durch Barbie. Diesmal gibt kein Barbenheimer Phänomen. Christopher Nolan muss es jetzt allein rocken.
0: Ab jetzt in den Kinos Christopher Nolans Die Odyssee und Matt Damon hat schon im Vorfeld erzählt, die Dreharbeiten müssen richtig krass gewesen sein. Die mussten auch erstmal alle in so ein Ruder-Trainingslager und dann mussten die tatsächlich so ein 100 Tonnen schweres Schiff durchs Meer rudern. Also ich finde, es klingt alles hervorragend. Ich werde mir das Ding auf jeden Fall reinziehen. Danke, Jörg.
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1: Ich bin Diana Kramer. Zuletzt lief es nicht so rund in den deutsch-französischen Beziehungen. Ein großes Regierungstreffen im Rheinland soll heute neue

0: Impulse bringen. Am Abend empfing Bundeskanzler Merz bereits auf Schloss Bensberg bei Köln den französischen Präsidenten Macron.
1: Ich freue mich sehr, dass die französische Regierung und der französische Präsident meiner Einladung gefolgt sind. Wir werden uns über die großen Themen unterhalten, über die Wirtschaftspolitik, über die Energiepolitik, über die Sicherheits- und Verteidigungspolitik.
0: Macron erklärte am Abend, er wolle neuen Schwung in die Zusammenarbeit mit Deutschland bringen und bei internationalen Schlüsselthemen mit Berlin an einem Strang ziehen. Die Bundesregierung will härter gegen Steuerbetrüger vorgehen. Dazu haben Finanzminister Klingbeil und Justizministerin Hubich angekündigt, ein Zentrum gegen Steuer- und Finanzkriminalität einzurichten. Dort sollen Analyse, Ermittlung und Verfolgung von Geldwäsche und Steuerbetrug gebündelt werden. Außerdem ist geplant, dass eine Selbstanzeige nicht mehr generell zur Straffreiheit führt. Bundesgesundheitsministerin Wagen will, dass Angebote zum Vorbeugen von Erkrankungen stärker ausgebaut werden. Die Versorgung im Krankheitsfall sei im Gesundheitswesen sehr gut, sagte Wagen bei der Auftaktveranstaltung für eine geplante Präventionsoffensive. Man müsse aber noch besser darin werden, Krankheiten gar nicht erst entstehen zu lassen.
2: Wer krank ist, wird behandelt, das ist klar. Ebenso wichtig aber ist es, Risiken zu senken oder früher zu erkennen. Prävention ist keine Nebensache, sagt Ministerin Warken. Deshalb soll es zum Beispiel verpflichtende Einladungen für Kinder und Jugendliche zu Vorsorgeuntersuchungen geben. Und Ältere sollen bei der geplanten Pflegereform Anspruch auf einen Check-up 60+ haben, damit sie möglichst lange selbstständig bleiben. Insgesamt sollen so auch die Kosten im Gesundheitsbereich gesenkt werden. Aus Berlin, Thomas Brockt.
0: Im Müritz-Nationalpark kämpfen rund 400 Einsatzkräfte weiter gegen einen Flächenbrand auf dem Gebiet eines früheren Truppenübungsplatzes. Das Feuer hat sich inzwischen auf einer Fläche von etwa 360 Hektar ausgebreitet, teilte der Landkreis Mecklenburgische Seenplatte am Abend mit. Starker Wind hatte zuletzt die Ausbreitung des Feuers beschleunigt. Jetzt hoffen die Einsatzkräfte auf Regen. Auch die Bundeswehr unterstützt die Löscharbeiten mit Hubschraubern.
3: Das Wetter. 18 bis 14 Grad, dazu einige Wolken, die im Verlauf der Nacht und zum Morgen hin dichter werden. Es kann stellenweise regnen. Tagsüber heute dann weiter viele Wolken, teils kräftige Gewitter mit Starkregen und Hagel sind möglich heute, dazu bis 29 Grad. Und am Samstag bis 25 Grad. Es kühlt also ein bisschen runter. Dazu ein Mix aus Sonne und Wolken.
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5: A57 Krefeld-Köln zwischen Dormagen und Köln-Worringen. 1 Kilometer Stau. Wir wünschen allen unterwegs gute Fahrt.
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3: Ja, nur noch heute und dann sind auch schon Sommerferien, ne? Und bleibt ihr hier oder fahrt ihr weg? Falls es für euch weggeht, dann jetzt mal die Frage, wann geht denn bei euch eigentlich so richtig der Urlaub los? Wenn ihr im Ferienhaus seid oder schon, wenn ihr anfangt, die Koffer zu packen?
6: Sobald ich meinen Rucksack gepackt habe und aus der Haustür gehe, dann fängt mein Urlaub an, weil man dann so ein Freiheitsgefühl hat.
7: Wenn ich fliege, ist halt eher so ein Ding, wenn ich im Flugzeug drin sitze.
8: Ich würde sagen, ab dem Moment, wo ich die Haustür hinter mir zumache.
3: Ich muss ja sagen, wenn ich jetzt zum Beispiel fliege, ne, dann ist es auch dieses, du hast den Koffer aufgegeben, du bist durch die Security durch, es hat alles funktioniert und dann hast du die erste Getränklichkeit am Gate in der Hand. Für mich geht dann der Urlaub so richtig los.

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0: Das Wetter.
1: Im Verlauf der Nacht nehmen die Wolken jetzt immer mehr zu, dann kann es auch mal regnen, 18 bis 14 Grad. Tagsüber heute dann auch viele Wolken, stellenweise kann es auch teils kräftige Gewitter geben und Schauer bis 29 Grad. Ja, und der Samstag, der wird dann wieder freundlicher mit vielen sonnigen Abschnitten bis 25 Grad.
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2: A4 Köln-Olpe zwischen Reichshof-Berg-Neustadt und Kreuz-Olpe-Süd. 1 Kilometer Stau. Und A57 Krefeld-Köln zwischen Dormagen und Köln-Worringen. 1 Kilometer stockender Verkehr. Wir wünschen allen unterwegs gute Fahrt.
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1: Einen schönen frühen Freitag wünsche ich euch. Wir starten in diesen Tag. In diesen Freitag, in dieses Wochenende und in diese Sommerferien. Ganz, ganz, ganz entspannt jetzt mit Musik von Christina Aguilera. Das ist Beautiful.

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0: 3,3 Millionen Euro für ein Filmschwert? Ernsthaft? Manche von euch werden das vielleicht ein bisschen viel finden. Ich als Star Wars Fan sage, das ist völlig angemessen. Luke Skywalkers Lichtschwert aus Star Wars, das Imperium schlägt zurück, wurde versteigert. Und das ist das Schwert, ja, das er in der Hand hat, als Obacht, jetzt folgt ein Spoiler, als Papa ihm die Hand abhackt. Geil. Hätte ich unendlich Kohle, ich wäre bei dem Teil eventuell gegebenenfalls auch schwach geworden. Ich habe nicht so viel Kohle, deswegen habe ich auch kein Lichtschwert. Dafür aber eine Nachbildung von Snapes Zauberstab aus Harry Potter. Bam! Und jetzt kommt ihr.
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0: Es ist die 1051, Papa.
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1: Ich bin Diana Kramer. Mehrfach hatte US-Präsident Donald Trump in den vergangenen Tagen mit Angriffen auf die Infrastruktur im Iran gedroht und offenbar ernst gemacht. Iranischen Medienberichten zufolge hat das US-Militär mindestens 2 Brücken im Süden des Landes angegriffen. Dabei seien 2 Menschen getötet und 4 weitere verletzt worden, heißt es. Nähere Angaben gab es zunächst nicht. Die Bundesregierung hat einen Aktionsplan zum Kampf gegen Steuerbetrug ausgearbeitet. Wer den Staat und unsere Gesellschaft betrügt, darf damit nicht durchkommen, sagte Finanzminister Lars Klingbeil bei der Vorstellung in Berlin.
2: Beim Zoll soll ein gemeinsames Zentrum gegen Steuer- und Finanzkriminalität eingerichtet werden, wo alle Maßnahmen gebündelt werden, von der KI-unterstützten Datenanalyse bis hin zur Fahndung. Denn Steuerkriminalität